0: nicht antreffen können. Jetzt gehen sie mit Spürhunden in den Hambacher Forst. Was sie wissen, es handelt sich um Daniel V. aus Gevelsberg. Diesen Mann suchen sie, denn mit diesem Mann wurden die Bill-Kenner-Schreiben offenbar unterschrieben nach den Attacken und Sabotageversuchen auf die ganzen Kraftwerke und Umspannwerke.
1: Und jetzt soll der LKW aus dem Hambacher Forst auch abgeschleppt werden, damit die Polizei ihn dann in Ruhe untersuchen kann. Wegen des unwegsamen Geländes kann das aber noch dauern, bis das gelingt. Bundesarbeitsministerin Baas hat sich zu den Sparplänen bei VW geäußert und fordert, dass es keine betriebsbedingten Kündigungen gibt und keine Standorte geschlossen werden. Der Autobauer hatte angekündigt, in den nächsten Jahren weltweit 50.000 weitere Stellen abzubauen. Auch in NRW könnte das Folgen haben, weil hier viele Zulieferer sind, die auch für VW Einzelteile fertigen. Und das ist auch noch Thema. Nach dem Cyberangriff auf die Berliner Verwaltung vor gut 2 Wochen hat die Hackergruppe die gestohlenen Daten im Darknet veröffentlicht. Der Berliner Senat war vorher nicht auf die Lösegeldforderung von rund 2 Millionen Euro eingegangen. Das FBI hat einen Deutschen auf ihre Most Wanted-Liste für Betrüger gesetzt. Der Mann soll in München sein und soll in den USA mehrere Investoren um über 20 Millionen US-Dollar betrogen haben. Die deutschen Basketballerinnen haben beim Start in die Heim-WM verloren. Gegen Spanien stand es am Ende 53-83. An der griechischen Universität Patras müssen Mathematikstudierende künftig eine ärztliche Bescheinigung vorlegen, um bei Prüfungen eine Brille tragen zu dürfen. Das hat ein Professor der Uni vorgegeben. Damit wolle er verhindern, dass die Prüfungen zu einem Festival der künstlichen Intelligenz werden und die Prüflinge mit KI-Brillen betrügen, berichtet die Patras-Online-Plattform The Best. Das war WDR aktuell. Und jetzt der Blick aufs Wetter in NRW. Bei Tiefstwerten zwischen 15 und 9 Grad ist es meist locker bewölkt. Der Samstag wird überwiegend freundlich. Nachmittags kann es besonders im Münsterland und Ostwestfalen-Lippe noch einzelne Schauer geben. In Nümbrecht bis 19, in Lünen bis 20 und in Eschweiler bis 22 Grad. Es ist 2.03 Uhr.
2: 2.03 Uhr. Danke an die Nachrichten. Und damit schauen wir auf die Straßen in der ARD-Hitnacht. Geht los mit der A3 Oberhausen-Arnheim. Die Autobahn ist zwischen Emmeriche Ost und dem Grenzübergang Elten gesperrt. Das Ganze bis Montag 5 Uhr in beiden Richtungen. Nach wie vor auch Sperrung auf der A4 Chemnitz Richtung Dresden zwischen Hainichen und Berbersdorf nach einem Unfall. Bauarbeiten auf der A7 Flensburg-Hannover zwischen Hamburg-Stellingen und Heimfeld bis Montag 5 Uhr. Die A8 Neunkirchen Richtung Karlsruhe ist zwischen Limbach und Einöd ebenfalls gesperrt bis Montag 5 Uhr wegen Instandsetzungsarbeiten. Und noch einmal eine Sperrung auf der A8 Karlsruhe Richtung Stuttgart zwischen Pforzheim Süd und Heimsheim ebenfalls bis Montag 5 Uhr. Und die A24, da gilt das gleiche. Hamburg Richtung Berlin. Sperrung bis Montag 5 Uhr zwischen Schwarzenbeek-Grande und Talkau. A30 Osnabrück-Rheine ist gesperrt zwischen Rheine-Kanalhafen und Rheine wegen Löscharbeiten eines brennenden LKW. Das dauert noch ungefähr eine Stunde. Sperrung gilt für beide Richtungen. A40 Duisburg Richtung Venlo zwischen Strahlen und Saderheiken in den Niederlanden. Sperrung wegen Bauarbeiten bis 6. Die 43 Wuppertal-Recklinghausen ist zwischen dem Kreuz Bochum und dem Kreuz Recklinghausen gesperrt bis Montag 5 Uhr in beiden Richtungen. Die A44 Kassel Richtung Dortmund ist zwischen Diemelstadt und Marsberg gesperrt, wegen Bauarbeiten bis Montag 5 Uhr. Und das gilt auch für die 46 Heinsberg-Düsseldorf zwischen Grevenbroich und Kapelle. Und dann haben wir noch die A96 Lindau Richtung München, ist gesperrt zwischen Inning am Ammersee und Wörthsee nach einem Unfall. Allen unterwegs eine gute und sichere Fahrt.
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2: Live aus Erfurt mit Klaus Schredder-Grau, das Ganze vom MDR. Und jetzt starten wir in diese Stunde mit Billy Joel. We didn't start the fire. Viel Spaß!

Mr. Eros Ramazzotti in der ARD-Hitnacht. Heute in einer Woche, da ist es soweit, da startet Céline Dion in Paris ihre Konzertreihe. Es gibt ja gleich mehrere im September, im Oktober und dann auch nochmal im kommenden Jahr im Mai. Fast alle Konzerte sind ausverkauft, da bekommt man kaum noch Tickets und wenn Sie tatsächlich im Internet auf Recherche gehen, da müssen Sie aufpassen, auf welcher Seite Sie landen, denn es werden noch Tickets angeboten auf Seiten, wo sie wiederverkauft werden, die Eintrittskarten und das zu Preisen. Ja, und da sollte man sich wirklich überlegen, ob man da zuschlagen möchte. Mehrere hundert, mehrere tausend Euro müsste man ausgeben, um dann am Ende dabei zu sein oder vielleicht auch nicht, denn manche Tickets sind gefälscht. Müssen Sie unbedingt drauf achten, wenn Sie da zuschlagen wollen. Jetzt erst einmal Céline Dion bei uns, Because You Love Me.

0: Johnny Nash in der ARD Hitnacht. 1975, da ging's los für Marius Müller-Westernhagen und sein Debütalbum hieß passenderweise Das erste Mal. Da finden wir Werke wie Wir waren noch Kinder, Marion aus Pinneberg, der Taximann oder auch Fasten Seatbelt. Und das ging dann Jahr für Jahr so weiter. Und wenn man Marius heute fragt, was hat denn so in der Karriere, in der langen, langen Karriere am meisten Spaß gemacht, ja, da kommt die Anfangszeit direkt als erstes.
1: In der Amateurzeit natürlich, weil da war es so irgendwie, das war Wahnsinn. Dann in der Zeit, wo es dann so anfängt, wo du so am Anfang eine Anerkennung kriegst, wo es aber noch so eine Leichtigkeit hast und du noch keinen Druck hast und du doch nicht weißt, dass dass an dem, was du machst, halt auch viele Angestellte in einer Plattenfirma hängen, dass es so eine fast was Industrielles wird, das war wirklich nicht so schön. Und dann wieder, als ich mich befreit hatte davon, wo ich gedacht habe, nein, ich mache, was ich will und ich werde mich auch nicht verkaufen an jemanden, sondern wenn du mit einer Plattenfirma gehst, dann mache ich meinen Kram, die wissen nicht, was ich mache, ich gehe hin und sage, take it or leave it.
0: Ja, sie haben es meistens genommen, denn die Platten von Marius verkauften sich damals wirklich sehr, sehr gut und seine Konzerte waren ja auch wirklich sensationell besucht. Marius Müller-Westernhagen, jetzt mit einem Song Ende der 80er. Sexy in der ARD-Hitnacht.

0: Mr. Rachel Marx. 2.31 Uhr, hallo unterwegs. Die A3 Oberhausen-Arnheim ist zwischen Emmerich-Ost und dem Grenzübergang Elten wegen Bauarbeiten bis Montag 5 Uhr in beiden Richtungen gesperrt. Die 4 Chemnitz-Dresden ist zwischen Hainichen und Berbersdorf nach einem Unfall gesperrt. Dann geht's auf die 7 Flensburg nach Hannover. Die Autobahn ist zwischen Hamburg-Stellingen und Heimfeld wegen Bauarbeiten bis Montag 5 Uhr gesperrt. Und das gilt auch für die A8 Neunkirchen Richtung Karlsruhe zwischen Limbach und Einöd. Nochmal die A8 Karlsruhe, Stuttgart ebenfalls Sperrung bis Montag 5 Uhr zwischen Pforzheim Süd und Heimsheim. Und das gilt auch für die 24 Hamburg nach Berlin zwischen Schwarzenbeck-Grande und Talkau. Die A30 Osnabrück-Rheine ist zwischen Rheine-Kanalhafen und Rheine wegen Löscharbeiten eines brennenden LKW bis etwa 3 Uhr in beiden Richtungen gesperrt. Die A40 Duisburg Richtung Venlo ist gesperrt bis 6 Uhr wegen Bauarbeiten zwischen Strahlen und Sardeheiken in den Niederlanden. Die A43 Wuppertal-Recklinghausen ist zwischen dem Kreuz Bochum und dem Kreuz Recklinghausen wegen Brückenarbeiten bis Montag 5 Uhr in beiden Richtungen gesperrt und Sperrung ebenfalls für die 44 Kassel-Dortmund zwischen Diemelstadt und Marsberg bis Montag 5 Uhr und das gilt auch für die 46 Heinsberg-Düsseldorf zwischen Grevenbroich und Kapelle. Und die A96 ist weiterhin gesperrt Lindau-München zwischen Inning am Ammersee und Wörthsee nach einem Unfall. Gute Fahrt für Sie.
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0: Mit Klaus Schredder-Grau. Schönen Samstag.

0: live aus Erfurt mit Musik von Brooke Fraser, Something in the Water. Sie können uns erreichen entweder über E-Mail ard-hitnacht@mdr.de. Wenn Sie was auf dem Herzen haben sollten, dann können Sie uns schreiben. Sie können uns allerdings auch anrufen. 0800 80 80 110 ist unsere Telefonnummer. In dieser Nacht kostenfrei für Sie und dort meldet sich unser Anrufbeantworter. Dort können Sie Ihr Anliegen dann auch loswerden, wenn Sie keine E-Mail zur Verfügung haben. Und hin und wieder kommen da auch ganz lustige Hörer Mails an, beziehungsweise Anrufe, unter anderem auch sowas hier.
1: Am Rosenmontag bin ich geboren, am Rosenmontag in Mainz am Rhein.
0: Ja, ist ja ein Ding, großartig, Gratulation. Offenbar scheint der Herr ein lustiger Zeitgenosse zu sein. Wie er heißt, wissen wir nicht, weil nach dieser Gesangseinlage hat er direkt aufgelegt und er kommt aus Mainz, offensichtlich. Ja, dann schöne Grüße in diese Richtung und ein Karnevalsfan scheint der Herr ja auch zu sein. Also wenn Sie uns auch was vorsingen wollen und wir das für sinnvoll erachten, hier zu senden, dann machen wir das mal. 0800 80 80 110. Ja, warum nicht? Also falls Sie Wünsche haben in dieser Richtung, gerne anrufen oder schreiben. An uns, an die ARD Hitnacht und vieles leiten wir auch freundlich weiter an den Hörerservice des MDR oder in die zuständige Musikredaktion. Gleich der gute alte Kracher von Scott McKenzie, San Francisco. Zuvor Musik von Channel 5.

George Michael. Gestern war ja der Tag der Currywurst. Wir hatten das auch gewürdigt durch verschiedene Beiträge. Ich habe da noch einen kleinen Nachklapp, denn es gibt auch Currywurst im Ausland, also nicht nur hier bei uns, und insbesondere auch im fernen Ausland, beispielsweise in Kenia, in Nairobi. Ein junger Mann aus dem Kreis Lippe in Nordrhein-Westfalen hatte sich im vergangenen Jahr auf den Weg gemacht und hat seine Frau begleitet, die dort lebt und ihre Doktorarbeit schreibt. Und da hat er sich gedacht, ach, ich will hier nicht einfach nur doof rumsitzen. Jetzt verkaufe ich hier Currywurst und eröffnete Dieters Grill. Und zwar deshalb, weil sein Opa so hieß und er möchte ihn damit würdigen. Und zunächst hat er die auf dem Moped ausgeliefert, die Currywürstchen. Auf einem kleinen Ofen sind die dann während der Fahrt quasi gegart. Mittlerweile hat er ein kleines Ladenlokal dort in Nairobi und verkauft deutsche Currywurst. Ja, scheint gut anzukommen. Ich denke mal, sonst wäre die Bude längst wieder zu. Ich drücke weiterhin die Daumen, dass der Mensch aus Nordrhein-Westfalen, der Fabian Förster, dort aus dem Kreis Lippe weiterhin viele, viele Currywürste verkauft. Gratulation. 3:08 haben wir es und bis zu den Nachrichten gibt's exakt noch 2 Songs. Der eine kommt jetzt gleich von den Cranberries und danach noch Terry Jacks mit seinem guten alten Oldie Seasons in the Sun. Dann die 3 Uhr Nachrichten und dann geht's weiter in der ARD-Hitnacht.

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1: Die Nachrichten mit Magdalena Dietz. Guten Morgen. Die Polizei sucht weiter nach dem Mann, der im Verdacht steht, hinter den Anschlägen auf Umspannwerke und das Stromnetz in Deutschland zu stehen. Oliver Köhler berichtet.
2: Am Hambacher Forst westlich von Köln hat die Polizei in der Nacht den zu einem Wohnmobil umgebauten LKW des Tatverdächtigen abgeschleppt. Beamte hatten das Fahrzeug am Nachmittag auf einem Parkplatz an dem Wald entdeckt. Den Tatverdächtigen hat die Polizei trotz einer groß angelegten Suche nicht gefunden. Spurenexperten des nordrhein-westfälischen Landeskriminalamts

0: Bundesarbeitsministerin Baas fordert von Volkswagen, dass es keine betriebsbedingten Kündigungen gibt und keine Standorte geschlossen werden. Der Autobauer hatte angekündigt, in den nächsten Jahren 50.000 weitere Stellen abzubauen. In Spanien ist der bisher heißeste Tag des Jahres gemessen worden. In dem Ort El Granado im südlichen Andalusien war es 45,7 Grad heiß. In der Fußball-Bundesliga hat Köln auswärts mit 1:4 gegen Stuttgart verloren und Bielefeld hat in der zweiten Liga 2:2 gegen St. Pauli gespielt. Das Programm für die diesjährige Lit Cologne Spezial steht fest. Dabei werden in Köln literarische Neuerscheinungen vorgestellt. Sarah Möhrchen weiß mehr.
1: Am 9. September machen Literatur-Nobelpreisträgerin Han Kang mit ihrem neuen Buch Der goldene Faden und Bestsellerautor Dave Eggers mit seinem Roman Contrapposto den Auftakt. Ebenfalls mit dabei ist Robert Habeck mit seinem Buch Arctic Meltdown und auch Fußballer Christoph Kramer mit seinem Roman Wolkenberührpunkt. Auch Iris Berben, Anke Engelke und Albrecht Schuh sind in Diaries of Note auf der Bühne mit Texten über heimliche Gedanken und absurde Alltagsbeobachtungen.
0: Das war WDR aktuell. Und das Wetter in Nordrhein-Westfalen. Bei Tiefstwerten zwischen 15 und 9 Grad ist es meist locker bewölkt. Der Samstag wird überwiegend freundlich. Nachmittags kann es vereinzelt Regen geben. In Dortmund bis 19 Grad, in Rheine bis 20 und in Jülich werden bis 22 Grad erwartet. Morgen am Sonntag gibt's nach Auflösung lokaler Nebelfelder, Sonne und bis zu 26 Grad. Es ist 3.03 Uhr.
2: Hallo auf die Straßen. Die A3 Oberhausen-Arnheim ist zwischen Emmerich-Ost und dem Grenzübergang Elten wegen Bauarbeiten bis Montag 5 Uhr in beiden Richtungen gesperrt. Die A7 Flensburg nach Hannover ist zwischen Hamburg-Stellingen und Heimfeld bis Montag 5 Uhr gesperrt. Und das gilt auch für die A8 Neunkirchen Richtung Karlsruhe zwischen Limbach und Einöd. Und das gilt auch nochmal für die A8 Karlsruhe-Stuttgart zwischen Pforzheim Süd und Heimsheim. Und auch für die A24 Hamburg Richtung Berlin zwischen Schwarzenbeck-Grande und Thalkau. Die A30 Osnabrück-Rheine ist zwischen Rheine-Kanalhafen und Rheine wegen Löscharbeiten eines brennenden Lkw weiterhin in beiden Richtungen gesperrt. Die Zeit wurde jetzt angepasst, noch ungefähr bis 4.30 Uhr soll es dauern. Die A40 Duisburg Richtung Venlo ist zwischen Strahlen und Saderheiken in den Niederlanden bis 6 Uhr gesperrt. Die A43 Wuppertal-Recklinghausen ist zwischen dem Kreuz Bochum und dem Kreuz Recklinghausen bis Montag 5 Uhr in beiden Richtungen gesperrt. Die 44 Kassel-Dortmund ist gesperrt zwischen Diemelstadt und Marsberg bis Montag 5 Uhr. Und es gilt auch für die A46 Heinsberg Richtung Düsseldorf zwischen Grevenbroich und Kapelle. Und die A96 Lindau Richtung München ist zwischen Inning am Ammersee und Wörthsee nach wie vor gesperrt nach einem Unfall. Und dann haben wir noch die A96 München-Lindau. Nun, der Kohlberg-Tunnel ist in beiden Richtungen gesperrt. Und die B42 Wiesbaden Richtung Rüdesheim ist zwischen Eltville-Martinstal und Eltville-Erbacher Straße nach einem Wildunfall gesperrt. Das war's, gute Fahrt.
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2: Mit Klaus Schrädergau, Hallöchen, und hier ist Roxette.

Aufpassen bitte auf der A565 Bonn-Meckenheim. Zwischen dem Dreieck Bonn-Beuel und dem Kreuz Bonn-Nord kommt Ihnen ein Falschfahrer entgegen. Äußerst rechts fahren, nicht überholen. Falschfahrer auf der A565 Bonn-Meckenheim. Zwischen dem Dreieck Bonn-Beuel und dem Kreuz Bonn-Nord bitte äußerst rechts fahren, nicht überholen. Wir melden, wenn die Gefahr vorüber ist.

Disco-Klassiker aus den 70ern, Eruption, One-Way Ticket in der ARD-Hitnacht. Am Abend sind in Leipzig die Goldenen Hennen verliehen worden. Ein Medienpreis, ein Publikumspreis. Und unter anderem durfte sich der Graf darüber freuen. Der Unheiligsänger, der ja bei dieser Veranstaltung im vergangenen Jahr sein Bühnencomeback feierte. Ausgezeichnet wurde auch Harpe Kerkeling und mittlerweile zum 9. Mal auch Helene Fischer. Und das Lebenswerk, ja, für sein Lebenswerk wurde der Schauspieler Armin Müller-Stahl ausgezeichnet. Er ist 95 Jahre alt und er sagte nebenbei, er sei ja schon mehrmals für sein Lebenswerk ausgezeichnet worden, allerdings immer zu früh. Und moderiert haben das Ganze, ja, das waren Esther Sedlacek und Florian Silbereisen. Mensch, wie konnte ich darauf nicht kommen? Florian und Esther, und ich hatte da gestern am Abend mal kurz reingeblinzelt in die Veranstaltung im Fernsehen. Und ich denke, sieht ein bisschen komisch aus. Wieso ist denn Frau Sedlacek größer als Herr Silbereisen? Weil er musste zu ihr aufschauen und tatsächlich ist das so. Frau Sedlacek misst offensichtlich 1,85 Meter und das ist ja für eine Frau schon ziemlich groß. Und ganz offensichtlich ist Florian Silbereisen kleiner. Ja.

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1: Michael Patrick Kelly. Und hier ist die Entwarnung für die A565 Bonn-Meckenheim. Kein Falschfahrer mehr zwischen dem Dreieck Bonn-Beuel und dem Kreuz Bonn-Nord. Die ARD-Hitnacht und heute gibt's ja auch wieder kuriose Feiertage. Ja, und bei den Amis wird ja jeden Tag irgendetwas hochgelobt, was mit Essen zu tun hat. Heute ist es zum Beispiel der Tag der Käsepizza. Wenn Sie sich so ein Ding im Supermarkt kaufen, so mittlere Größe, dann sind ja schon mal so 800 bis 900 Kalorien, also eine Kalorienbombe. Gönnen Sie sich so ein Ding in der Pizzeria mit 30 cm Durchmesser, ist es gleich das Doppelte. Ja, und dann sind Sie für den Tag eigentlich auch schon fertig. 1900 Kalorien, ja, reicht. Dann gibt es heute den Verspäte-Dich-Tag. Ja, ich kenne Menschen, denen dürfte das nicht weitaus schwerfallen. Die kommen immer zu spät. Ich glaube, sowas hat man auch im Blut, ne? Entweder ist man pünktlich oder aber man verspätet sich. Meistens ist das so. Und heute ist auch der Welttag des Bartes. Ja, also da gibt es ja Herrschaften auch im deutschen Fernsehen, die so etwas gerne zur Schau tragen. Am Nachmittag im ZDF läuft zum Beispiel so einer rum, der mit kuriosem altem Zeug handelt. Horst Lichter, ich kam gerade nicht auf den Namen. Horst Lichter mit seinem Schnurrbart, er sagte, er pflegt den wirklich immer jeden Tag ganz alleine. Das macht keine Maskenbildnerin und es hat sich da auch immer so geschärft aus. Und dann gibt es auch heute noch den bundesweiten Kopfschmerztag. Ja, und wenn man darunter leidet, das ist wirklich nicht sehr angenehm, insbesondere dann, wenn das so in die Migränestufe geht. Dann wird's wirklich sehr schmerzhaft. Und da könnte sich übrigens auch mal im Internet einige Tipps durchlesen. Die Kopfschmerzgesellschaft hat da einige Tipps bereits schon online veröffentlicht. 9 Minuten vor 3:30 haben wir's in der ARD-Hitnacht. Jetzt gibt's Nena und Wunder geschehen.

0: Kurz nach 3:30, hier ist der Verkehrsservice in der ARD-Hitnacht. Die A3 Oberhausen-Arnheim ist zwischen Emmerich-Ost und dem Grenzübergang Elten wegen Bauarbeiten bis Montag 5 Uhr in beiden Richtungen gesperrt. Die 7 Flensburg-Hannover ist zwischen Hamburg-Stellingen und Heimfeld ebenfalls bis Montag 5 Uhr gesperrt. Und das gilt auch für die A8 Neunkirchen Richtung Karlsruhe zwischen Limbach und Einöd. Und noch eine Sperrung auf der A8 Karlsruhe Richtung Stuttgart zwischen Pforzheim-Süd und Heimsheim ebenfalls bis Montag 5 Uhr. Die 24 Hamburg nach Berlin ist zwischen Schwarzenbeck-Rand und Thalkau ebenfalls bis Montag 5 Uhr gesperrt. Die 30 Osnabrück-Rheine ist zwischen Rheine-Kanalhafen und Rheine wegen Löscharbeiten eines brennenden Lkw noch bis 4.30 Uhr in beiden Richtungen gesperrt. Die A40 Duisburg Richtung Venlo ist zwischen Strahlen und Saderheiken in den Niederlanden bis 6 Uhr gesperrt. Die 43 Wuppertal-Recklinghausen ist zwischen dem Kreuz Bochum und dem Kreuz Recklinghausen bis Montag 5 Uhr in beiden Richtungen gesperrt. Und noch eine Sperrung für die 44 Kassel-Dortmund zwischen Diemelstadt und Marsberg bis Montag 5 Uhr. Und das gilt auch für die 46 Hansberg-Düsseldorf zwischen Grevenbruch und Kapellen. Die 96 Lindau Richtung München ist zwischen Inning am Ammersee und Wörthsee nach wie vor nach einem Unfall gesperrt. Allen unterwegs eine gute Fahrt.
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0: Und das Ganze von MDR Thüringen mit Klaus Schräder-Grau. Hallo.

Die Beatles in der ARD-Hitnacht. Ja, manchmal wird man ja durch besondere Geschenke überrascht. Und so eins hat damals, also exakt heute vor 70 Jahren, Elvis seiner Mutter gemacht. Ja, und da kam er mit einem Auto um die Ecke. Genau, und zwar mit einem ganz besonderen, und zwar mit einem pinkfarbenen Cadillac. Und das hatte er seiner Mutter geschenkt und das Auto blieb dann auch im Familienbesitz der Presleys und wurde auch in Graceland im Elvis Museum ausgestellt. Und man konnte ihn sogar damals in einer kleinen Miniserie des Fernsehsenders CBS dabei beobachten, wie er den Wagen für seine Mutter gekauft hat. Ein pinkfarbener Cadillac, na, die war aus dem Häuschen. Gleich Careless Love von den Humpe-Schwestern und dann The Flames. Every Time in der ARD-Hitnacht. We'll be right back.

Warnmeldung für die Autofahrer auf der A5 Karlsruhe Richtung Basel. Vorsicht bitte, zwischen Baden-Baden und Bühl werden Gegenstände auf die Fahrbahn geworfen. Achtung, auf der A5 Karlsruhe Richtung Basel. Zwischen Baden-Baden und Bühl, ja, werden Gegenstände auf die Fahrbahn geworfen. Bitte besonders gut aufpassen.

Musik aus Mannheim, The Flames, ja, die lieben den Rock'n'Roll, Rockabilly und auch den Pop. Und das war ein Erfolg für die Jungs aus dem Jahre 2002. Every Time, es war auch leider nur der einzige, ein wunderbares One-Hit-Wonder. 4:08 und bis zu den Nachrichten gibt's noch Barclay James Harvest und zuvor Howard Jones mit What is Love. Dann die Nachrichten und dann geht's weiter in der ARD-Hitnacht.

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1: Die Nachrichten mit Magdalena Dietz. Guten Morgen. Die Polizei hat jetzt auch in Sachsen an Umspannwerken in der Nähe von Bautzen Sprengvorrichtungen entdeckt. Innenminister Schuster sagte, dass auch dazu etwas in dem Bekennerschreiben von dem verdächtigen Mann aus Gevelsberg steht. Ramin Movasagayan berichtet.
2: Seit Anfang der Woche gibt es immer wieder Alarm wegen mutmaßlicher Sabotageversuche an der Stromversorgung. Auch in Hamm war die Polizei am Abend an einer Stromanlage in einem größeren Einsatz. Viele der Sabotageakte sollten wohl in Nordrhein-Westfalen stattfinden, unter anderem in Dormagen, Eschweiler und Weißweiler. Das war in einem Bekennerschreiben als weiterer Tatort genannt worden. Der Absender, ein Mann aus Gevelsberg, hatte die jüngsten Angriffe in Brandenburg und NRW für sich reklamiert. In seiner Wohnung fand die Polizei Sprengstoff, teilte NRW-Innenminister Reul mit. Der Verdächtige ist aktuell auf der Flucht.
1: Der Chef des Übertragungsnetzbetreibers Amprion, Müller, fordert nach den Angriffen auf das deutsche Stromnetz mehr Freiheiten von der Politik, damit sich die Unternehmen besser selbst schützen können. Der Rheinischen Post sagte er, dass die Transparenzvorschriften dazu führen, dass es Attentätern unnötig leicht gemacht wird, Angaben zu Strom- und Gasnetzen zu finden und zu nutzen. Außerdem fordert Müller, dass Video- und Drohnenüberwachung erlaubt wird. Und das haben wir auch im Blick. In Krefeld ist am Abend hinter dem Hauptbahnhof ein Mann mit lebensgefährlichen Verletzungen gefunden und mit einem

0: und Jugendliche kostenlos ins Freibad. Eine anonyme Spenderin hatte angekündigt, den Eintritt die Sommerferien über zu bezahlen. Eric Beaton vom Freibad Fischerteich sagt, das Angebot hat man im Schwimmbad gemerkt.
1: Ich habe schon gemerkt, dass vielleicht einige Kinder, die sonst nicht hier so regelmäßig erschienen wären, dann doch regelmäßig gekommen sind. Und was besonders schön war, war, dass einige auch den Schwimmsport so ein bisschen mehr für sich entdeckt haben.
0: Über 12.000 Mal sind Kinder in Detmold kostenlos ins Freibad gekommen und das hat ca. 25.000 Euro gekostet. Das war WDR aktuell. Und das Wetter in NRW, bei Tiefstwerten zwischen 15 und 9 Grad ist es meist locker bewölkt. Tagsüber ist es auch überwiegend freundlich, am Nachmittag kann es vereinzelt regnen. In Nettersheim bis 19, in Neuss bis 20 und in Kerpen bis 22 Grad. Es ist 4.03 Uhr.
2: Einen schönen guten Morgen auf die Straßen. Die A3 Oberhausen-Arnheim ist zwischen Emmerich-Ost und dem Grenzübergang Elten bis Montag 5 Uhr in beiden Richtungen gesperrt. Die A7 Flensburg nach Hannover ist zwischen Hamburg-Stellingen und Heimfeld ebenfalls bis Montag 5 Uhr gesperrt. Und das gilt auch für die A8 Neunkirchen Richtung Karlsruhe zwischen Limbach und Einöd und auch für die A8 Karlsruhe-Stuttgart zwischen Pforzheim Süd und Heimsheim und auch für die 24 Hamburg Richtung Berlin zwischen Schwarzenbeck-Grande und Thalkau. Die A30 Osnabrück Richtung Rheine ist zwischen Rheine-Kanalhafen und Rheine noch bis 16:30 gesperrt. Die A40 Duisburg Richtung Venlo ist zwischen Strahlen und Saderheiken in den Niederlanden bis 6 Uhr gesperrt. Dann haben wir die A42 Kamp-Lindfort Richtung Dortmund ist gesperrt in Höhe Bottrop Süd nach einem Unfall. Die A43 Wuppertal-Recklinghausen ist zwischen dem Kreuz Bochum und dem Kreuz Recklinghausen bis Montag 5 Uhr in beiden Richtungen gesperrt. Und die 44 Kassel-Dortmund ist gesperrt zwischen Diemelstadt und Marsberg ebenfalls bis Montag 5 Uhr. Die 46 Hansberg Richtung Düsseldorf ist zwischen Grevenbruch und Kapellen bis Montag 5 Uhr gesperrt. Das war's, gute Fahrt.
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2: Mit Klaus Schredder-Grau, einen schönen guten Morgen.

0: der unverwechselbare Sound des Yellow Electric Light Orchestra, I Am Alive, in der Eide Hitnacht. Wie sagt man noch so schön, älter werden wollen wir alle, nur nicht alt sein. Und so alt wie möglich werden und das auch noch so gesund wie möglich, das ist übrigens das Ziel von Menschen, die sich mit Longevity beschäftigen, also zu Deutsch Langlebigkeit. Das fängt bei einer recht gesunden Ernährung an und Sport natürlich, kann aber auch groteske Züge annehmen. 14 Vitaminkapseln am Morgen, Kollagenpulver am Abend und jeder Schritt zwischendrin wird von einer intelligenten Uhr am Handgelenk überwacht und auch ausgewertet. Aber die Frage ist ja auch, ob wir damit unser Alter auch tatsächlich entscheidend verlängern können. Und wollen wir das eigentlich? Wir haben uns mal in Berlin umgehört, was die Menschen für ein besonders gesundes und langes Leben dort tun.
1: Fast jeden Tag Sport, viele Schritte, versuchen auf den Schlaf zu achten.
2: Gesundes Essen, täglich Fahrrad fahren, viel laufen und weniger Stress.
3: Wir supplementieren viel am Tag, so mit den nötigen Magnesium und diese ganzen Sachen, also Vitamine, Zink und sowas. Eisbaden, Atemtechniken.
4: Und Sauna.
3: Und Sauna.
5: Bewegung, Ernährung, nee, da würde ich jetzt ganz dreist lügen hier ins Mikrofon.
6: Wir essen weniger Zucker, Fleisch und Alkohol, aber wir verzichten nicht total.
7: Was die Geräte betrifft, diese Uhr, die jeder einzelne Lebensaspekt tracken, also das finde ich fast grenzwertig.
1: Ich finde es ein bisschen crazy, das Gefühl, so ein mittlerweile volles Business ist. Also so ein richtiges Businessmodell. Also, dass alle noch an so Selbstoptimierungssachen denken.
8: Leute sind so hoch konzentriert auf solche Sachen, dass sie vergessen, dass es muss ein bisschen Spaß machen.
0: Genau, Spaß machen sollte es auf jeden Fall. Ich habe jetzt so für mich festgestellt, ich esse zwar weiterhin sehr gut, aber dafür weniger.

Mr. James Blunt. Im November kommt sein neues Album raus, genauer gesagt am 6. November, Airplane Mode heißt es. Und daran anschließend gibt's auch direkt eine Tour im kommenden Jahr. Los geht's am 23. Februar in Nürnberg und weitere Locations stehen in Hannover, München, Innsbruck, Wien, Leipzig, Düsseldorf, Hamburg, Berlin, Stuttgart, Freiburg und Mannheim. Tickets gibt's noch keine. Die können Sie erst ab dem kommenden Mittwoch erwerben. Am Mittwoch, den 9. September, ab 10 Uhr im Internet. Ab 60 Euro geht es los und da sollte man auch recht fix sein, denn die Konzerte von James Blunt hier in Deutschland bzw. in Österreich sind immer sehr, sehr gut besucht. Album, wie gesagt, am 6. November kann man das bekommen. Airplane Mode. 8 Minuten vor 4:30 haben wir es in der ARD Hitnacht. Und bis zu den Verkehrsnews gibt's noch Musik von Diana Ross und zuvor Bruce Springsteen.

0: halb fünf haben wir's. Guten Morgen auf die Straßen. Die A3 Oberhausen-Arnheim ist zwischen Emmerich-Ost und dem Grenzübergang Elten wegen Bauarbeiten bis Montag 5 Uhr in beiden Richtungen gesperrt. Die A7 Flensburg Richtung Hannover ist zwischen Hamburg-Stellingen und Heimfeld ebenfalls bis Montag 5 Uhr gesperrt. Und es gilt auch für die A8 Neunkirchen Richtung Karlsruhe zwischen Limbach und Einöd und auch für die A8 Karlsruhe-Stuttgart zwischen Pforzheim-Süd und Heimsheim und ebenso für die A24 Hamburg-Berlin zwischen Schwarzenbeck-Grande und Thalkau. Die A30 Osnabrück Richtung Rheine ist zwischen Rheine-Kanalhafen und Rheine wegen Bergungsarbeiten weiterhin gesperrt. Das sollte jetzt eigentlich durch sein, dauert wohl länger. Die A40 Duisburg Richtung Venlo ist zwischen Strahlen und Sardeheiken in den Niederlanden bis 6 Uhr gesperrt. Die 42 Kamp-Lintfort Richtung Dortmund ist zwischen Bottrop Süd und dem Kreuz Essen Nord nach einem Unfall gesperrt. Die A43 Wuppertal-Recklinghausen ist zwischen dem Kreuz Bochum und dem Kreuz Recklinghausen bis Montag 5 Uhr in beiden Richtungen gesperrt. Und die A44 Kassel-Dortmund ist ebenfalls gesperrt zwischen Diemelstadt und Marsberg bis Montag 5 Uhr. Und die 46 Heinsberg-Düsseldorf ist zwischen Grevenbruch und Kapellen bis Montag 5 Uhr ebenfalls gesperrt. Da haben wir alles. Gute Fahrt.
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0: Mit Klaus Schredderau. Guten Morgen.

Wichtige Warnmeldung für die Autofahrer. Vorsicht bitte, auf der A71 Sangerhausen-Erfurt zwischen Heldrungen und Kölle da ist ein Falschfahrer unterwegs. Äußerst rechts fahren, nicht überholen. Falschfahrer auf der A71 Sangerhausen-Erfurt zwischen Heldrungen und Kölle da. Äußerst rechts fahren, nicht überholen. Wir melden, wenn die Gefahr vorüber ist.

Peter Maffay. Auch er war zu Gast am Abend im Ersten bei der Verleihung der Goldenen Henne. Und da stand er gemeinsam mit Johannes Oerding auf der Bühne. Und da haben sie einen Song performt, der da heißt Ein Leben lang ist nicht lang. Wir hören mal kurz rein. Ich schaff das.

Live performt auf der Bühne in der Leipziger Messe. Peter Maffay und Johannes Oerding. Ein Leben lang ist nicht lang, ja vielleicht wird's ja ein Hit. Und dann läuft er vielleicht auch bald hier in der ARD Hit Nacht. Jetzt läuft jetzt mein anderer Hit von Johnny Logan, What's Another Year, und danach Milo, Howling at the Moon. Die ARD Hit Nacht am Samstagmorgen.

Nach wie vor Vorsicht bitte auf der A71 Sangerhausen-Erfurt zwischen Heldrungen und Kölle. Da kommt Ihnen ein Falschfahrer entgegen. Äußerst rechts fahren, nicht überholen. Falschfahrer auf der A71 Sangerhausen-Erfurt zwischen Heldrungen und Kölle. Da äußerst rechts fahren, nicht überholen. Wir melden, wenn die Gefahr vorüber ist.

Musik von Bryan Adams und dem ehemaligen Spice Girl Melanie C. When You're Gone. Und jetzt haben wir die Entwarnung für die A71 Sangerhausen-Erfurt. Kein Falschfahrer mehr zwischen Heldrungen und Kölle da. Hier haben Sie wieder freie Fahrt auf der A71 Sangerhausen-Erfurt. Kein Falschfahrer mehr zwischen Heldrungen und Kölle da. Die ARD-Hitnacht am frühen Samstagmorgen, 9:09. Einige Wellen verabschieden sich nun, unter anderem die Hörerinnen und Hörer von SWR 1. Da starten gleich um 5 die Morningshows. Da wünschen wir viel Spaß für einige andere oder fast für die meisten. An diesem Samstag geht's nach 5 weiter mit der ARD-Hitnacht. Und bis zu den Nachrichten habe ich noch zwei Titel für Sie. Einmal gleich von Albert Herrmann und von Brian Ferry, der in diesem Monat noch Geburtstag hat. Genauer gesagt, am 26. September wird er 81 Jahre alt und na, er lässt es jetzt in diesem Alter etwas ruhiger angehen, hat er mal in einem Interview verraten. Er verbringt seine Zeit vor allem im Tonstudio oder auch auf seinem Landsitz in Sussex. Musikalisch gehen wir mit ihm in die 80er und seinem Song Don't Stop the Dance. Ich bin Klaus Schröder-Grau. Starten Sie wunderbar in dieses Wochenende.

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1: Die Nachrichten mit Magdalena Dietz. Guten Morgen. Nach den Anschlägen auf das Stromnetz in NRW und Brandenburg läuft die Fahndung nach dem Tatverdächtigen aus Gevelsberg auf Hochtouren. Die Polizei hat die Suche im Hambacher Forst zwar erfolglos beendet, fahndet jetzt aber europaweit. Unterdessen fordert der Chef des Dortmunder Netzbetreibers Amprion weitreichende Überwachungsmöglichkeiten und weniger Transparenz. Annette Selle, WDR aktuell.
2: Der Chef des Netzbetreibers Amprion fordert KI-gestützte Kameras und Drohnenpatrouillen an Stromleitungen und Umspannwerken einsetzen zu dürfen. Dafür bräuchte es Gesetzesänderungen, denn bislang dürfen Unternehmen nur das eigene Werksgelände filmen. Zudem plädiert der Amprion-Chef gegenüber der Rheinischen Post dafür, weniger Detaildaten zu Gas- und Stromnetzen veröffentlichen zu müssen, um es Attentätern nicht unnötig leicht zu machen.
1: Deutschland und andere EU-Länder wollen noch in diesem Jahr ein Abkommen über Abschiebezentren abschließen. Diese sollen in einem Drittstaat außerhalb der EU entstehen für abgelehnte Asylbewerber. Innenminister Dobrindt sagte, es habe auch schon Gespräche gegeben mit Ländern, die in Frage kommen. Und das ist auch noch im Gespräch. Bundespräsident Steinmeier lädt heute ab 11 Uhr zum Tag der offenen Tür in die Villa Hammerschmidt ein. Das alljährliche Bürgerfest findet zum ersten Mal am Bonner Amtssitz des Bundespräsidenten statt, weil das Schloss Bellevue in Berlin saniert wird. Das Unternehmen hinter dem Videospiele-Klassiker Tetris hat sich von einem auf der Internetseite des Weißen Hauses veröffentlichten Online-Videospiel distanziert. Bei Build the Wall kann man eine Sperranlage an der Grenze zu Mexiko bauen. Die Tetris Company sagt, dass sie das nicht genehmigt hat. In der Fußball-Bundesliga hat Köln auswärts mit 1:4 gegen Stuttgart verloren. Und Bielefeld hat in der zweiten Liga 2:2 gegen St. Pauli gespielt. Der Schulleiter des Heinrich-Heine-Gymnasiums in Oberhausen bekommt gerade viel Aufmerksamkeit im Internet. Nach den Sommerferien

0: Einen schönen guten Morgen auf die Straßen. Die A3 Oberhausen-Arnheim ist zwischen Emmerich-Ost und dem Grenzübergang Elten wegen Bauarbeiten bis Montag 5 Uhr in beiden Richtungen gesperrt. A7 Flensburg Richtung Hannover, Sperrung zwischen Hamburg-Stellingen und Heimfeld, ebenfalls bis Montag 5 Uhr. Und das gilt auch für die A8 Neunkirchen Richtung Karlsruhe zwischen Limbach und Einöd. Und das gilt weiterhin auch für die A8 Karlsruhe-Stuttgart zwischen Pforzheim-Süd und Heimsheim und auch für die A24 Hamburg Richtung Berlin zwischen Schwarzenbeck-Grande und Thalkau. Die A30 Osnabrück Richtung Rheine ist weiterhin gesperrt wegen Bergungsarbeiten zwischen Rheine-Kanalhafen und Rheine wohl jetzt bis 6 Uhr. Die A40 Duisburg Richtung Venlo ist zwischen Strahlen und Saderheiken in den Niederlanden bis 6 Uhr gesperrt. Die 43 Wuppertal-Recklinghausen ist zwischen dem Kreuz Bochum und dem Kreuz Recklinghausen bis Montag 5 Uhr in beiden Richtungen gesperrt. Die A44 Kassel-Dortmund zwischen Diemelstadt und Marsberg Sperrung bis Montag 5 Uhr. Und es gilt auch für die 46 Heinsberg-Düsseldorf zwischen Grevenbruch und Kapelle. Allen unterwegs eine gute und sichere Fahrt.
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0: Mit Klaus Schredder-Grau. Schönen Samstag für Sie.

0: Big Yellow Taxi. Um 13 Minuten nach 5 in der ARD Hitnacht. An diesem Samstag, den 5. September. Und da schauen wir jetzt mal auf die Promi-Geburtstagsliste und beginnen mit dem Fußballprofi Matthias Sammer. Er wird heute 59 Jahre alt. Beetlejuice und Batman, mit den Filmen wurde er bekannt. Der US-Schauspieler Michael Keaton wird heute 75 und das gleiche Alter erreicht ein Fußball-Weltmeister aus dem Jahre 1974, nämlich Paul Breitner. Ja, und dieser Mann hat die Rock- und Pop-Szene der 70er und 80er Jahre mitgeprägt wie kaum ein anderer. Seine Gruppe Queen und Freddie Mercury. Er wäre heute 80 Jahre alt geworden und im Interview hat er damals mal verraten, worüber er denn in seinen Songs überhaupt so schreibt.
1: Die meisten Komponisten schreiben wohl Lieder, die ihr Innerstes wiedergeben. Was aus mir spricht, das bin ich auch. Manchmal ist das allerdings ziemlich unbewusst und die Lieder erreichen mich erst später so richtig. Die meisten sind Liebeslieder, Balladen über Traurigkeit, Qual, Leiden, gleichzeitig aber auch frivol und augenzwinkernd. Im Wesentlichen bin ich ja auch so.
2: And tongue in cheek. So that's basically my whole nature, I guess.
0: Freddy wäre heute 80 geworden. Er verkörperte exakt einmal den James Bond 1969. Der australische Schauspieler George Lathenby wird heute 87. Ja, dann noch ein Herr, der in den 70ern bekannt wurde mit dieser Slapstick-Serie. Das ist das Intro von Nonstop Nonsense. In den 70er Jahren war das ein Straßenfeger im deutschen Fernsehen und er spielte die Hauptrolle. Dieter Hallervorden feiert heute seinen 91. Geburtstag und wir gratulieren. 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

0: T-Rex in der ARD-Hitnacht. 6:08 haben wir's. Und gleich in der nächsten halben Stunde, da wollen wir Sie mal fragen, ob Sie sich denn noch an Ihre erste eigene Schallplatte erinnern können. Wird wahrscheinlich schon eine Zeit her sein. Und bei mir war das dieser Song hier.
1: Sagt mal, von wo kommt ihr denn her?
2: Aus Schlumpfhausen.
0: Ja, muss auch reichen für den Moment. 1977 war das. Passenderweise bekam ich damals direkt den Plattenspieler dazu geschenkt und das Lied der Schlümpfe war eine Nummer 1. Da darf man sich dran erinnern, hier in Deutschland 1978, 48 Wochen war die Nummer platziert und selbst 6-mal konnte sich die Nummer in der ZDF-Hitparade auf 1 halten. Es ist schon ewig her. Wir haben Sie aber auch mal gefragt, was war denn damals Ihr erstes

ihre erste Rille, die sie aufgelegt haben auf ihren Plattenspieler, ihre erste LP, ihre erste Single, was auch immer. Mehr dazu gleich in der nächsten halben Stunde und bis dahin gibt's noch den Culture Club und Foreigner. 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

0: Und damit haben wir es 5:30. Hallo auf die Straßen. Die A1 Fehmarn Richtung Lübeck ist zwischen Neustadt Mitte und Eutin nach einem Unfall gesperrt. Die A3 Oberhausen-Arnheim ist zwischen Emmerich Ost und dem Grenzübergang Elten bis Montag 5 Uhr gesperrt in beiden Richtungen. Die A7 Flensburg-Hannover ist gesperrt zwischen Hamburg-Stellingen und Heimfeld bis Montag 5 Uhr. Und das gilt auch für die A8 Neunkirchen Richtung Karlsruhe zwischen Limbach und Einöd, ebenso für die A8 Karlsruhe-Stuttgart zwischen Pforzheim Süd und Heimsheim und auch für die A24 Hamburg Richtung Berlin zwischen Schwarzenbeck-Grande und Thalkau. Die A30 Osnabrück Richtung Rheine ist zwischen Rheine-Kanalhafen und Rheine noch bis 6 Uhr gesperrt. Die A40 Duisburg-Venlo ist zwischen Strahlen und Saderheiken in den Niederlanden bis 6 Uhr gesperrt. Die 43 Wuppertal-Recklinghausen ist zwischen dem Kreuz Bochum und dem Kreuz Recklinghausen bis Montag 5 Uhr in beiden Richtungen gesperrt. Die 44 Kassel-Dortmund ist gesperrt zwischen Diemelstadt und Marsberg bis Montag 5 Uhr. Und das gilt auch für die 46 Heinsberg-Düsseldorf zwischen Grevenbroich und Kapellen. Allen unterwegs eine gute Fahrt ins Wochenende.
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0: Ich bin Klaus Schredergau und hier ist Kenny Loggins.

0: Da könnt ihr schon mal gute Laune bekommen. Robbie Williams. Um 5.38 Uhr. Wer in den 60er, 70er, 80er Jahren Musik zu Hause hören wollte damals, da gab es nicht allzu viele Möglichkeiten. Entweder stand da im Wohnzimmer ein Tonbandgerät, ja, für die Experten in Sachen Hi-Fi, oder eben ein Plattenspieler. Im Wohnzimmer meiner Großeltern beispielsweise stand eine Musiktruhe, ja, aus edlem Tropenholz wahrscheinlich. Und da war ein Radio drin, ein Plattenspieler und auch ein Fach für die Langspielplatten. Und da türmten sich dann edle Werke, wie zum Beispiel von Ernst Mosch und seine Original-Egerländer Musikanten oder von Josef Augustin, Maria und Margot Herwig, all sowas. Und das war nicht so wirklich mein Fall. Ich brachte immer meine eigenen Scheiben mit, manchmal auch zum Unmut von Oma und Opa, aber das war mir dann auch recht wurscht. Und da stellt sich die Frage, was war denn damals so Ihre erste Platte, die Sie gekauft haben oder geschenkt bekommen haben?
1: Na, erstmal habe ich die ganzen alten Platten von meiner Familie quasi eingeheimst und davon meine Lieblingserste Platte, würde ich sagen, war von Bruce Springsteen, Born in the USA.
2: Ich kann mich erinnern, dass es so eine Weihnachtsschallplatte war mit Frank Schöbel.
3: Weihnachten in Familie.
4: Das war Reinhard Lacomi, Traumzauberbaum. War halt Kindermusik, war halt damals noch ein kleiner Schnäppke, aber wie gesagt, wunderbares Ding. Ist leider mittlerweile kaputt gegangen, aber das ist noch drin in der Erinnerung.
5: Guten Morgen.
6: Guten Morgen, Traumzauberbaum.
7: Yesterday.
8: Die Beatles, weil ich da noch jung war und habe ich nur ein Paket gekriegt. Da war die Hülle weg und die Platte war nur da.
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11 Minuten vor 6 haben wir es und damit geht die ARD-Hitnacht für heute allmählich zu Ende. Danke fürs Zuhören. Nach 6 starten die Morningshows in ihren Sendern und wir hören uns dann wieder in der kommenden Nacht zur neuen ARD-Hitnacht live aus Erfurt vom MDR. Ich bin Klaus Schredderer. Ein schönes Wochenende. Bleiben Sie fit und fröhlich. Bis morgen.

0: aus der Umklammerung lösen. Hier kommt das Wetter für Nordrhein-Westfalen. Es wird meist sonnig heute bei nur wenigen Wolken. Im weiteren Verlauf werden die Wolken dann mehr. So ein paar einzelne Schauer gibt es in Westfalen, sonst bleibt es trocken. Aber der Wind, der bleibt uns erhalten. Starke Böen zum Teil. In Winterberg bis 14 Grad, Wermelskirchen bis 19, Essen bis 21 Grad.
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2: Die Nachrichten mit Katrin Baumhöfer. Guten Morgen. Die Polizei sucht weiter nach dem Mann, der hinter den Anschlägen auf Umspannwerke und das Stromnetz in Deutschland stehen soll. Verdächtigt wird ein Mann aus Gevelsberg bei Hagen. Sein Wohnmobil wurde in der Nacht am Hambacher Forst durchsucht und abgeschleppt. Von dort berichtet Oliver Köhler.
3: Beamte hatten das Fahrzeug am Nachmittag auf einem Parkplatz an dem Wald entdeckt. Den Tatverdächtigen hat die Polizei trotz einer groß angelegten Suche nicht gefunden. Spurenexperten des nordrhein-westfälischen Landeskriminalamtes werden den LKW nun detailliert untersuchen. Die Polizei will klären, ob der 48-Jährige aus Gevelsberg tatsächlich hinter den Angriffen auf das Stromnetz steckt, ob er alleine gehandelt hat oder möglicherweise Helfer hatte.
2: In der EU könnte es bald strengere Regeln für Airbnb und andere Vermittler von touristischen Wohnungen geben. Die Kommission will, dass Städte mit zu wenig bezahlbarem Wohnraum eine Obergrenze für touristische Angebote einführen können. Pia Ritter berichtet.
4: Bisher gibt es nur einzelne Touristenhochburgen wie Barcelona, Paris oder Venedig, die sich gegen die zunehmende Vermietung von Wohnungen an Urlauber wehren. Aber bezahlbare Wohnungen sind gerade in Metropolen oft knapp. Deshalb will die Vizepräsidentin der EU-Kommission, Ribera, nächste Woche das Gesetz gegen zu viele Ferienwohnungen vorstellen. Bevor allerdings Verbote kommen, schlägt die Kommission Obergrenzen fürs Vermieten oder Bestandsschutzregelungen vor.
2: Die UNO-Generalversammlung hat sich dafür ausgesprochen, die traditionelle Weltkarte durch eine neue Version zu ersetzen. In der soll die Größe Afrikas präziser dargestellt werden. Das westafrikanische Land Togo hatte die Resolution eingebracht. Martin Ganselmeier, WDR New York.
5: Es ist seit langem ein Anliegen der afrikanischen Staaten. Denn ihr Kontinent erscheint auf den traditionellen Weltkarten kleiner als in der Realität. Dagegen sind Länder auf der nördlichen Erdhalbkugel perspektivisch größer dargestellt. Vor allem die USA, Kanada und Russland. Togo brachte deshalb mit Unterstützung der Afrikanischen Union eine Resolution in die UN-Vollversammlung. Correct the Map, korrigiert die Weltkarte. Für die Resolution stimmte eine große Mehrheit von 164 Staaten. 6 Länder enthielten sich und als einzige Nation stimmte die USA mit Nein.
2: Und das ist auch noch Thema. In den USA hat die Briefwahl zu den Zwischenwahlen im November begonnen, trotz des Rechtsstreits mit der US-Regierung. Vertreter des Bundesstaats North Carolina gaben auf Ex

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1: WDR 4 mit der Verkehrslage. Die A3 Oberhausen-Arnheim ist zwischen Emmerich-Ost und Grenzübergang Elten wegen Bauarbeiten bis Montag 5 Uhr in beiden Richtungen gesperrt. Die A30 Osnabrück-Rheine ist zwischen Rheine-Kanalhafen und Rheine wegen Bergungsarbeiten noch bis etwa 7.30 Uhr gesperrt. Die A40 Duisburg-Venlo ist zwischen Strahlen und Saarderhecken in den Niederlanden wegen Bauarbeiten bis 6 Uhr gesperrt. Die A43 Wuppertal-Recklinghausen ist zwischen Kreuz Bochum und Kreuz Recklinghausen wegen Brückenarbeiten bis Montag 5 Uhr in beiden Richtungen gesperrt. Die A44 Kassel-Dortmund ist zwischen Diemelstadt und Marsberg bis Montag 5 Uhr wegen Bauarbeiten gesperrt. Und die A46 Heinsberg Richtung Düsseldorf ist zwischen Grevenbruch und Kapellen bis Montag 5 Uhr ebenfalls wegen Bauarbeiten gesperrt. Das war's, Staus haben wir nicht. 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
1: Ich habe schon einiges tun hinter mir. Also Kaffee aufsetzen, Kaffee trinken, ins Auto steigen, ins WDR 4 Studio fahren, mich an meinem Rechner anmelden, wieder Kaffee trinken und jetzt reden. Ja, man kann das auch in einem kleinen Wort ausdrücken, Ikigai. Ikigai, das ist japanisch und bedeutet in etwa der Grund, morgens früh aufzustehen. Klare Sache, das ist der Kaffee, das sind Sie, das ist WDR 4. Das ist das Real Life mit Send Me an Angel. Schönen guten Morgen.

Was für ein Klassiker von den Beatles, Let It Be, bei WDR 4. Schönen guten Morgen, wir haben Samstag früh und gestern war ein guter Tag. Ja, seit Freitagabend fahren nämlich die Züge zwischen Köln und Düsseldorf wieder, nach zweiwöchiger Pause. Yeah, das war die gute Nachricht, jetzt kommt die schlechte. Gleichzeitig kommt es nämlich zu neuen massiven Einschränkungen im Verkehr in Nordrhein-Westfalen. Betroffen sind auch wieder Züge.

0: Züge und verschiedene Autobahnen. Reporterin Sandra Zapke mit den Details für WDR 4. Wir starten bei den Autobahnen. Wir haben es eben ja schon in den Verkehrsnachrichten gehört. Tja, da müssen einige Autofahrer ganz stark sein.
1: Übers Wochenende sind 4 Autobahnabschnitte gesperrt. Auf der A3 bei Emmerich, der A43 zwischen Bochum und Recklinghausen, der A44 bei Marsberg und der A46 bei Grevenbruch. Außerdem ist einiges los in NRW. Der FC Schalke spielt am Samstagabend gegen die Bayern und auch der SC Paderborn, Borussia Mönchengladbach und Bayer Leverkusen haben Heimspiele. Und in Düsseldorf läuft bis Sonntag der Caravansalon. Hier könnte es rund um die Umleitungsstrecken der gesperrten A46 bei Grevenbruch mehr Verkehr geben.
0: Also genug Zeit einplanen auf diesen Strecken, wenn Sie da unterwegs sind. So, jetzt die Bahn, da wird auch gebaut.
1: Genau, zwischen Duisburg, Mülheim und Essen läuft das Ganze schon, dauert 2 Monate. Viele Regionalzüge und S-Bahnen müssen deshalb andere Strecken fahren. Die Bahn arbeitet dort an Oberleitungen und Weichen. Und an Oberleitungen wird auch auf der Strecke Mönchengladbach, Düsseldorf und Wuppertal gearbeitet. Da fahren 4 Wochen lang weniger Züge als normalerweise.
0: Ach ja, glücklich, wer diese Strecken nicht nutzen muss. Trotzdem danke für die Infos an Sandra Zapke. Hier ist WDR 4 mit Hathaway. What?

0: 90er mit Cliff Richard bei WDR 4. Ikigai, ich habe es ja eben schon erwähnt, ist ja das japanische Wort für den Grund, morgens aufzustehen. Für unsere Hörerin Christiane war das unser Quiz vormittags unter der Woche. Sie hat nämlich mitgespielt und uns dann auch noch einen schönen Tipp für dieses Wochenende dagelassen.
1: Hier ist die Christiane aus Dortmund. Ich habe einen kleinen Veranstaltungstipp für euch. Am Samstag ist die Hofflohmarktrunde im Dortmunder Saarlandstraßenviertel. Diverse Stände mit schönen Geschichten, die für den Haushalt sind. Spiele, Vasen, Tapeten und so weiter und so fort. Und wir würden uns wahnsinnig freuen, wenn ihr uns alle die Bude einrennt. Ein schönes Wochenende.
0: Schöne Idee für einen Tapetenwechsel zum Beispiel. Aber langsam jetzt erstmal wach werden mit Patsy Smith in WDR 4.

0: schönes Rumsende von Spandau Ballet. Und das ist das Wetter. Es wird meist sonnig, wenige Wolken dabei. Im weiteren Verlauf können Schauer dabei sein. Vor allem in Westfalen bleibt es aber trocken. Der Wind weht in teils starken Böen. Brilon bis 18 Grad, Nettersheim bis 19, Münster bis 21 Grad.
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2: Um 6.30 Uhr mit Katrin Baumhöfe. Guten Morgen. Die Polizei sucht weiter nach dem Mann, dessen Name unter einem Bekennerbrief zu den Sabotageakten auf das Stromnetz steht. An mehreren Umspannwerken in NRW waren verdächtige Gegenstände gefunden worden. In dem Schreiben stellt sich der Täter gegen fossile Energie. Ob dahinter wirklich der Gesuchte aus Gevelsberg steckt, ist unklar. Sein Wohnmobil wurde im Hambacher Forst entdeckt. Die gesetzlichen Krankenkassen haben im ersten Halbjahr einen Überschuss von 2,6 Milliarden Euro eingenommen. Nach Angaben des Bundesgesundheitsministeriums ist das vor allem auf höhere Beiträge zurückzuführen und soll die Reserven auffüllen. Gleichzeitig stiegen die Ausgaben für medizinische Leistungen um 7,4%. In der EU könnte es bald strengere Regeln für Airbnb und andere Vermittler von touristischen Wohnungen geben. Die Kommission will, dass Städte mit zu wenig bezahlbarem Wohnraum eine Obergrenze für touristische Angebote einführen können. Manche europäische Städte haben schon strengere Regeln, zum Beispiel Paris und Barcelona. Bundesbildungsministerin Prien hat sich klar gegen eine Abschaffung der allgemeinen Schulpflicht ausgesprochen. Die AfD will das in Sachsen-Anhalt im Falle eines Wahlsiegs umsetzen. Prien sagte, die Schulpflicht aufzugeben wäre gesellschaftspolitisch eine Katastrophe. Die AfD plädiert in ihrem Programm zur Landtagswahl für eine Wahlfreiheit zwischen Unterricht in der Schule oder zu Hause. Das war WDR aktuell.
0: WDR 4 mit der Verkehrslage. Die A30 Osnabrück-Rheine ist zwischen Rheine-Kanalhafen und Rheine wegen Bergungsarbeiten noch bis etwa 7.30 Uhr gesperrt. Und dann haben wir einige Autobahnen, die bis Montagmorgen gesperrt sind wegen Bauarbeiten. Einmal die A3 Oberhausen-Arnheim in beiden Richtungen zwischen Emmerich-Ost und Grenzübergang Elten. Die A43 in beiden Richtungen zwischen den Kreuzen Bochum und Recklinghausen. Die A44 Kassel-Dortmund zwischen Diemelstadt und Marsberg. Und die A46 Richtung Neuss zwischen Grevenbruch-Kapellen. Ich bin Katja Franke, gute Fahrt und alles können Sie nochmal nachhören bei WDR 4 in der neuen ARD Sounds App. Guten Morgen!
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0: Schön, ne? Cat Stevens mit dem perfekten Soundtrack für den frühen Morgen. Und Sie könnten ja schon mal überlegen, was mache ich dieses Wochenende? Und ich habe was für Sie, also was Besonderes, wenn Sie gerne wandern. Eine Region, in der man das Gefühl haben könnte, man sei gar nicht in Nordrhein-Westfalen. WDR4-Wanderschön-Reporterin war für uns im Sauerland, ist in die Wacholderheide und auf das Sonnenstück bei Sundern-Altenhellefeld gewandert.
1: Diese Ecke vom Sauerland hat was von Toskana, heißt das. Ich gucke hier gleich am Anfang ganz weit über eine sanft hügelige Landschaft. Heiner und Gertrud, die genießen das hier auch offensichtlich.
2: Also hier kann man wunderschön wandern gehen. Wir lieben die Ruhe. Wir sind gerne hier und es ist schon ganz toll hier.
3: Das Besondere ist, dass Wacholder da ist, mit diesen Wacholderbeeren.
1: Ja, hinter uns, da liegt die Wacholderheide, Wacholder, Ginster, Gräser, das sieht super aus und da laufe ich jetzt erstmal eine ganze Zeit lang dran her. Und jetzt biegt der Weg ab, hoch in den Wald. Rolf aus Meschede kommt mir entgegen und er hat mir gerade schon gesagt, das ist eine seiner Lieblingsstrecken.
4: Schöne, wunderschöne, offene Runde, immer sonnig. Von Februar bis Ende des Jahres, man erlebt so die ganzen, das Wachstum und die Vegetation und wie sich die Natur verändert und immer gerne hier. Ja, ist ja auch die Runde unseres Bundeskanzlers, wenn er da ist.
1: Ist das so?
4: Tatsächlich, ja. Geht dann auf der anderen Seite weiter und da hat er sich dann interviewen lassen und das ist eine Runde, die er gerne macht.
1: Ich bin über den Weg durch den Laubwald immer weiter berghoch gegangen und komme jetzt oben auf dem sogenannten Sonnenstück an. Der Name, der ist wirklich Programm. Hier öffnet sich der Wald, hier scheint die Sonne und ich habe einen tollen Ausblick auf das nächste Dorf, auf Grevenstein. Sandra Bisanti macht hier oben auch ihre Runde.
5: Ich bin hier fast jeden Tag unterwegs, weil mir das einfach total Ruhe gibt und Entspannung gibt und man hier einfach super runterkommen kann vom alltäglichen Stress. Und
1: was ist denn für Sie hier das Besondere?
5: Man trifft ganz wenig Menschen eigentlich. Also man hat wirklich Ruhe und den Wald für sich und keine störenden Nebengeräusche. Ja, manchmal trifft man Rehe, Hasen und ist einfach schön.
1: Die Tour an der Wacholderheide und übers Sonnenstück zurück nach Altenhellefeld ist insgesamt 9,5 Kilometer lang. Man kann auch kürzere Varianten nehmen. Hier zurück am Parkplatz treffe ich nochmal Heiner und Gertrud. Und die beiden haben jetzt ihre Campingstühle ausgeklappt und lassen sich's nochmal richtig gut gehen.
2: Es ist wunderschön und vor allen Dingen dieser Ausblick. Ich sag ja immer, wer im Sauerland wohnt, der muss nicht in Urlaub fahren, finde ich. Also das ist also unsere Maxime.
1: Und alle anderen, die sind hier willkommen.
0: Ja, dann fahren wir doch da mal hin. Und Bilder können Sie sich angucken unter der Rubrik Wanderschön bei WDR 4. Wandern um die Wacholderheide in Sundern-Altenhellefeld. Wirklich wunderschön.

0: Ein Klassiker von den Birds bei WDR 4. 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

0: Und ich sehe so ein paar Wolken, wenn ich aus dem Fenster gucke. Es wird sonnig heute bei nur wenigen Wolken. Dann werden die Wolken ein bisschen mehr. Und es gibt auch ein paar Schauer in Westfalen. Ansonsten bleibt es trocken meistens. Der Wind weht aber stark in teils starken Böen. In Bielefeld dabei 20 Grad, in Unna bis 21 Grad und in Köln bis 22 Grad.
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2: Die Nachrichten mit Katrin Baumhöfer. Guten Morgen. Im Hambacher Forst am Rheinischen Kohlerevier war die Polizei die ganze Nacht im Einsatz. Sie sucht den Mann, der hinter den Angriffen auf Umspannwerke und das Stromnetz in NRW stecken soll. Das Wohnmobil des Verdächtigen aus Gevelsberg bei Hagen wurde gestern am Hambacher Forst entdeckt. Die Polizei macht dann mehrere Versuche, den Mann auch im Wald zu finden, mit Hubschraubern, Hunden und Wärmebildkameras. Reporter Oliver Köhler hat das so erlebt.
3: Das Ganze wirkt ein bisschen so von Seiten der Polizei, als wollte man dem Tatverdächtigen zeigen, wir suchen sehr intensiv nach dir, wir lassen dich nicht in Ruhe, bis wir dich gefunden haben.
2: Der Name des gesuchten Gevelsbergers steht unter einem Bekennerschreiben zu den Sabotageaktionen an mehreren Umspannwerken, als Gegner fossiler Energie. Ob er tatsächlich der Täter ist, ist unklar. Die UNO-Generalversammlung hat sich dafür ausgesprochen, die traditionelle Weltkarte durch eine neue Version zu ersetzen. In der soll die Größe Afrikas präziser dargestellt werden. Das westafrikanische Land Togo hatte die Resolution eingebracht. Martin Ganselmeier, WDR New York.
4: Die Resolution der UN-Vollversammlung ist rechtlich nicht bindend. Sie soll aber Regierungen, internationale Organisationen und Bildungseinrichtungen in aller Welt motivieren, präzisere Weltkarten zu verwenden. Die traditionelle Weltkarte geht zurück auf den Duisburger Kartografen Gerhard Mercator. Er bildete Ende des 16. Jahrhunderts Länder und Kontinente auf der nördlichen Halbkugel größer ab, als sie in Wirklichkeit sind. Auf manchen Weltkarten erscheint Grönland fast so groß wie Afrika, obwohl Afrika in Wirklichkeit 14 Mal größer als Grönland ist.
2: Bundespräsident Steinmeier lädt für heute zum Bürgerfest in den Park der Villa Hammerschmidt nach Bonn ein. Gestern wurden dort schon viele Ehrenamtliche geehrt. Angela Sinne berichtet.
5: Gut 10.000 Gäste werden heute auf dem Gelände der Villa Hammerschmidt in Bonn erwartet zum Tag der offenen Tür. Es ist der zweite Tag des großen Bürgerfestes, zu dem Bundespräsident Frank-Walter Steinmeier und seine Frau Elke Büdenbender eingeladen haben. Erstmals nach Bonn, weil der erste Amtssitz, das Berliner Schloss Bellevue, zurzeit ja saniert wird. Am Freitag waren schon 2000 Ehrenamtler gekommen, die stellvertretend für alle Menschen, die sich meist ohne Lohn sozial engagieren, geehrt wurden. Der Samstag ist offen für alle Bürger. Allerdings sind die kostenlosen Tickets, die man im Vorfeld buchen konnte, längst vergeben.
2: Und das ist heute auch noch wichtig. In Sachsen-Anhalt werden mehrere tausend Menschen zu Demonstrationen erwartet. Morgen wird dort ein neuer Landtag gewählt. Aller Voraussicht nach wird die AfD stärkste Kraft werden. Nach dem Cyberangriff auf die Berliner Verwaltung vor gut 2 Wochen hat die Hackergruppe die gestohlenen Daten im Darknet veröffentlicht. Der Berliner Senat war vorher nicht auf die Lösegeldforderung von rund 2 Millionen Euro eingegangen. In der Fußball-Bundesliga hat Köln auswärts mit 1:4 gegen Stuttgart verloren. Und Bielefeld hat in der zweiten Liga 2:2 gegen St. Pauli gespielt. In Berlin ist gestern Abend die Basketball-WM gestartet, für die deutschen Spielerinnen aber nicht wie erhofft. Sie haben 53:83 gegen Spanien verloren. Leonie Fiebig war eine der besten deutschen Werferinnen, aber alles andere als zufrieden.
6: Wir haben auch gar nichts getroffen in der ersten Halbzeit, also der Korb war irgendwie wie vernagelt. Man merkt einfach, dass wir in den Konstellationen noch nicht auf dem Feld standen. Es war das erste Mal wirklich, dass wir so zusammen waren.

0: Ich kann ja Kaffee jederzeit trinken. Nur morgens ist er besonders wichtig. Aufwachelixier um kurz nach 7. Hab schon jetzt bald meine zweite Tasse. Und für einen guten Kaffee fahre ich auch gerne mal so ein paar Kilometer raus. Also ich bin so eine richtige Kaffeekuchentante geworden. Morgen wäre Münster gut. Da wird nämlich von einem Promi bedient. Jawohl. Wo genau und von wem, verrate ich in wenigen Minuten.
1: Wir sind Heimat.

0: wunderbar, Queen und Somebody to Love. Schönen guten Morgen, hier ist WDR 4. Oh, ich glaube, da ist einer an der Tür, hallo?
1: Wilsberg?
0: Ah, da ist ja unser Lieblingsprivatdetektiv tatsächlich bei mir gelandet, kriegt auch einen Kaffee von mir persönlich, weil morgen muss er kellnern. Schöne Aktion des Schauspielers Leonard Lansing, den wir als Wilsberg kennen.
2: Beim Promi-Kellnern hat Leonard Lansing die Rolle eines Chefkellners. Er eröffnet die Aktion und zapft im Anschluss das Anstichfass alleine leer. Danach nimmt er sich viel Zeit, um Besuchern die Chance zu geben, ein Selfie mit ihm zu machen.
0: Und das macht er schon lange. Seit über 20 Jahren ist er Schirmherr der Krebsberatungsstelle Münsterland und hatte die Idee zu Wilsbergs Promi-Kellnern für den guten Zweck. Und auch die Produzentin der Krimiserie wird mit Schürze und Tablett Getränke servieren. Und Wilsberg-Schauspielerin Patricia Meden, die seit 2020 Rechtsanwältin Dr. Tessa Tilker spielt, die singt mit einer Band.
3: Du wolltest doch so schnell wie möglich nach Münster zurück.
4: Jetzt, wo wir den Fall gelöst haben, können wir uns endlich entspannen.
0: Ja, das tun wir doch. 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
1: Los del Rio, da gibt's ja irgendwie so einen schönen Tanz dazu, habe ich nie gekonnt. WDR 4 ist hier, ich habe mich die Tage mal umgeschaut nach einem schönen Kalender. Die liegen ja überall schon aus für 2027. Gut, dass ich noch keinen gekauft habe.
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0: Ein paar Raindrops könnte es heute geben in Westfalen. Und ansonsten ist es heute meist sonnig bei nur wenigen Wolken. Im weiteren Verlauf werden die dann mehr. Aber es bleibt meist trocken. Der Wind weht in teils starken Böen. Arnsberg 20 Grad, Aalen 21, Aachen bis 22 Grad.
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2: Um 7.30 Uhr mit Katrin Baumhöfer. Guten Morgen. Die Polizei sucht weiter nach dem Mann, dessen Name unter einem Bekennerbrief zu den Sabotageakten auf das Stromnetz steht. An mehreren Umspannwerken in NRW waren verdächtige Gegenstände gefunden worden. In dem Schreiben stellt sich der Täter gegen fossile Energie. Ob dahinter wirklich der Gesuchte aus Gevelsberg steckt, ist unklar. Sein Wohnmobil wurde im Hambacher Forst entdeckt. Bundespräsident Steinmeier lädt für heute zum Bürgerfest in den Park der Villa Hammerschmidt nach Bonn ein. Das findet zum ersten Mal in seiner Amtszeit dort statt, weil das Schloss Bellevue in Berlin saniert wird. Die kostenlosen Tickets sind allerdings schon ausgebucht. Gestern wurden in der Villa Hammerschmidt schon viele Ehrenamtliche geehrt. An diesem Wochenende werden in Sachsen-Anhalt mehrere tausend Menschen zu Demonstrationen und Kundgebungen erwartet. Morgen wird dort ein neuer Landtag gewählt. Nach Umfragen wird die AfD stärkste Kraft werden. Laut Polizei sind Veranstaltungen und Demos für die Demokratie in der Landeshauptstadt Magdeburg und in Halle angemeldet. In der Fußball-Bundesliga hat es für den 1. FC Köln gestern Abend eine deutliche Niederlage gegeben. Beim VfL Stuttgart verloren die Kölner mit 1:4. Heute spielt unter anderem Borussia Mönchengladbach gegen Aufsteiger Elversberg und im Spitzenspiel am Abend empfängt der FC Schalke den Rekordmeister Bayern München. Das war WDR aktuell.
0: WDR 4 mit der Verkehrslage wegen Bauarbeiten bis Montagmorgen gesperrt sind. Die A3 Oberhausen-Arnheim in beiden Richtungen zwischen Emmerich-Ost und Grenzübergang Elten. Die A43 in beiden Richtungen zwischen den Kreuzen Bochum und Recklinghausen. Die A44 Richtung Dortmund zwischen Diemelstadt und Marsberg. Und schließlich die A46 Richtung Neuss zwischen Grevenbruch und Kapellen. Staus haben wir nicht. Wenn Sie da sind, dann können Sie die auch jederzeit verfolgen bei WDR 4, natürlich. Und in der neuen ARD Sounds App. Ich bin Katja Franke. Schönen guten Morgen.
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0: Harvest mit ihrer Hymne, diesem Klassiker bei WDR 4. Der Sommer ist um, zumindest meteorologisch, kalendarisch geht er ja noch ein bisschen. Ob wir den auch wettertechnisch behalten, weiß Kollegin Milena Fuhrmann aus der WDR Wetterredaktion. Milena, guten Morgen erstmal.
1: Schönen guten Morgen.
0: Was gibt's denn am Wochenende?
1: Also das Wochenende hat dabei Sonne, ein paar Wolken, die erstmal harmlos sind in dem Sinne, dass sie keinen Regen mit dabei haben. Im Laufe des Tages werden die allerdings auch wieder etwas dichter und bringen dann tatsächlich auch den ein oder anderen Schauer, den wir sowieso ja auch gut gebrauchen können. Allerdings nicht flächendeckend und auch nicht überall. Also vor allem in Westfalen kann es hier und da mal vereinzelten Schauer geben. Aber für die meisten wird das heute tatsächlich ein trockener Samstag, wenn auch wieder ziemlich windig, wie schon die letzten Tage. Nicht ganz so stürmisch, aber starke Böen sind vereinzelt auch heute wieder mit dabei bei Temperaturen bis an die 22 Grad.
0: Und morgen?
1: Morgen ist ja auch noch Wochenende.
0: Ja,
1: morgen
0: wird
1: es tatsächlich nochmal etwas wärmer, bis zu 25 Grad. Also im Grunde wieder Sommertemperaturen und ein sehr, ich sag mal, stabiles, freundliches Wetter mit Sonne, ein paar Wolken und kein Regen, zumindest nach unseren Prognosen erstmal nicht.
0: Aber der Hochsommer, der ist ja um, ne? Wir haben ja schließlich auch September. Gucken wir ein bisschen mit dir auf die kommende Woche.
1: Ja, also die kommende Woche beginnt tatsächlich wieder sommerlich am Montag mit Temperaturen bis an die 30 Grad, die wir eventuell hier und da sogar erhalten können. Sonne-Wolken-Mix, nur selten Schauer. Ab da wird es dann aber wieder etwas wechselhafter. Wir bekommen wieder die Anmutung vom Herbst. Es wird kühler, wechselhafter, gebietsweise Regen, Sonne-Wolken-Mix und Temperaturen bis an maximal 22 Grad. Also für den meteorologischen Herbst ist das eigentlich dann das perfekte Wetter, würde ich mal sagen. Ab Dienstag dann.
0: Ich finde das ja auch perfekt mit dem Regen. Ne? Meistens mochte man den früher nicht und jetzt ist er für uns erholsam und wichtig. Sowieso. Milena Fuhrmann vom WDR Wetter. Vielen, vielen Dank und schönes Wochenende
1: gerne.
0: Dir.
1: Ebenso. Ciao, ciao.
0: Ciao, ciao.

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0: Madonna bei WDR 4. Schönen guten Morgen. 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

0: Ein Knaller von Nena. Das ist das Wetter. Sonnig wird's mit wenigen Wolken. Später werden die Wolken mehr. Einzelne Schauer gibt's in Westfalen, sonst bleibt es trocken. Der Wind weht in teils starken Böen. Gummersbach 19 Grad, Bocholt bis 21, Bonn bis 22 Grad.
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0: Die Nachrichten mit Katrin Baumhöfe. Guten Morgen. Nach den Anschlägen auf das Stromnetz in NRW und Brandenburg läuft die Fahndung nach einem Tatverdächtigen aus Gevelsberg bei Hagen, und zwar europaweit. Heute Nacht hatte die Polizei eine groß angelegte Suche im Hambacher Forst erfolglos beendet. An dem Wald war das Wohnmobil des Verdächtigen gefunden worden. Unterdessen fordern Netzbetreiber mehr Überwachungsmöglichkeiten. Annette Selle.
2: Der Chef des Netzbetreibers Amprion fordert KI-gestützte Kameras und Drohnenpatrouillen an Stromleitungen und Umspannwerken einsetzen zu dürfen. Dafür bräuchte es Gesetzesänderungen, denn bislang dürfen Unternehmen nur das eigene Werksgelände filmen. Zudem plädiert der Amprion-Chef gegenüber der Rheinischen Post dafür, weniger Detaildaten zu Gas- und Stromnetzen veröffentlichen zu müssen, um es Attentätern nicht unnötig leicht zu machen.
0: In der EU könnte es bald strengere Regeln für Airbnb und andere Vermittler von touristischen Wohnungen geben. Die Kommission will erreichen, dass Städte mit zu wenig bezahlbarem Wohnraum eine Obergrenze für touristische Angebote einführen können. Pia Ritter berichtet.
3: Bisher gibt es nur einzelne Touristenhochburgen wie Barcelona, Paris oder Venedig, die sich gegen die zunehmende Vermietung von Wohnungen an Urlauber wehren. Aber bezahlbare Wohnungen sind gerade in Metropolen oft knapp. Deshalb will die Vizepräsidentin der EU-Kommission, Ribera, nächste Woche das Gesetz gegen zu viele Ferienwohnungen vorstellen. Bevor allerdings Verbote kommen, schlägt die Kommission Obergrenzen fürs Vermieten oder Bestandsschutzregelungen vor.
0: Bundespräsident Steinmeier hat in Bonn mehr als 2000 Menschen getroffen, die sich ehrenamtlich engagieren. Sie waren zur Eröffnung des diesjährigen Bürgerfestes eingeladen. Paul Degfeld aus Chemnitz zum Beispiel leitet einen Sportverein und hat sich über die Einladung nach Bonn gefreut.
4: Es war sehr überraschend, also ich wusste nichts davon. Und es ist ziemlich coole Atmosphäre. Es macht Spaß, unter so vielen Leuten zu sein, die sich auch engagieren.
0: Normalerweise findet das Bürgerfest im Schloss Bellevue in Berlin statt. Das wird aber gerade saniert. Und das ist heute auch noch wichtig. Die traditionelle Weltkarte soll durch eine neue, präzisere ersetzt werden. Die bis heute am häufigsten verwendete Weltkarte beruht auf einer jahrhundertealten Seekarte, die Afrika kleiner erscheinen lässt. In den USA hat die Briefwahl zu den Zwischenwahlen im November begonnen, trotz des Rechtsstreits mit der US-Regierung. Vertreter des Bundesstaats North Carolina gaben auf X bekannt, erste Unterlagen zu verschicken. An diesem Wochenende werden in Sachsen-Anhalt mehrere tausend Menschen zu Demonstrationen und Kundgebungen erwartet. Morgen wird dort ein neuer Landtag gewählt. Aller Voraussicht nach wird die AfD stärkste Kraft werden. In der Fußball-Bundesliga hat Köln auswärts mit 1:4 gegen Stuttgart verloren. Bielefeld hat in der zweiten Liga 2:2 gegen St. Pauli gespielt. Das Comeback der Tennisprofis Serena und Venus Williams ist nach einem Spiel schon wieder beendet. Die Schwestern waren im Doppel bei den US Open in New York angetreten, verloren allerdings gegen Hao Jingzhan aus Taiwan und die Australierin Maya Joint. Die Williams-Schwestern zählen zu den erfolgreichsten Doppelpaarungen der Tennisgeschichte. Gemeinsam gewannen sie 14 Grand-Slam-Titel im Doppel und 3 olympische Goldmedaillen. Das war WDR aktuell.
5: WDR 4 mit der Verkehrslage wegen Bauarbeiten. Bis Montagmorgen gesperrt sind die A3 Oberhausen-Arnheim in beiden Richtungen zwischen Emmerich-Ost und Grenzübergang Elten, die A43 in beiden Richtungen zwischen den Kreuzen Bochum und Recklinghausen, die A44 Richtung Dortmund zwischen Diemelstadt und Marsberg und die A46 Richtung Neuss zwischen Grevenbruch und Kapellen. Diese Informationen kriegen Sie jederzeit bei WDR 4 in der neuen ARD Sounds App und natürlich auch die Staus, wenn sie da sind. Ist ja schön, wenn sie nicht da sind. Ja, guten Morgen.
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5: So ist es. Und noch sehe ich ziemlich bürgerlich aus, sage ich mal so. Aber heute Abend, da schmeiße ich mich in meinen Glitzer-Overall und moderiere.

0: Alizé und wir bleiben mal französisch. Das ist unser 80er nach 8 und der kommt auch aus Frankreich. Der ist von Jean-Jacques Goldman. Je marche seul auf Deutsch, sinngemäß, ich gehe alleine. Das würde ja eher eigentlich auf französische Schwermut und melancholischen Chanson hindeuten, ist aber hörbar astreiner 80er Pop. 1985 war das in Frankreich ein Riesenhit für Jean-Jacques Goldman, der schon im Vorfeld genau konstruiert war, weil Goldman ist schon damals fast analytisch ans Komponieren von Liedern rangegangen.
1: Erstmal habe ich eine Idee, wie der Rhythmus sein könnte. Dann ein paar Akkorde und Fanfaren. Und dann noch eine Gitarre dazu. Fertig.
2: Et voilà.
0: Et voilà. Eigentlich ganz einfach, ne? Die Texte schreibt Monsieur Goldman übrigens, damals wie heute am liebsten, auf seinem Boot. Und er geht erst wieder an Land, wenn der Text fertig ist. Ahoi, sagen wir da mal, leinenlos für Jean-Jacques Goldman und Je marche seul, unser 80er nach 8.

0: WDR 4 mit Sweet und Fox on the Run. Hab mal eine Frage, wie gut sehen Sie eigentlich noch? Wie ein Adler? Also das war bei mir vor anderthalb Jahren ungefähr noch so. Und jetzt muss ich mir auch für alles eine Lesebrille rausholen. Das ist irgendwie lästig. Aber ich kann nicht meckern, solange es nur das ist. Denn manchmal und bei vielen ist irgendwann eine Augen-OP nötig. Aber wie bei jeder Operation, es kann eine zweite Meinung hilfreich sein. Warum genau, verrät uns unser Doc vom Dienst, Dr. Eckhardt von Hirschhausen.
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2: Hallo, mein Name ist Eckhardt von Hirschhausen, ich bin Arzt, ich möchte Sie gut behandeln. Beim Autofahren blendet es stärker, die Zeitung könnte auch irgendwie mal wieder klarer gedruckt sein. Der graue Star, die Trübung der Linse, kommt schleichend und ist eine der verbreitetsten Alterserscheinungen. Der Erhalt der Sehkraft ist natürlich wichtig, nicht nur zum Lesen, auch zum Stürze vorbeugen zum Beispiel. Operiert werden muss aber nicht automatisch sofort. Entscheidend ist, wie sehr das schlechtere Sehen den eigenen Alltag tatsächlich stört und welche Vorerkrankungen es sonst noch gibt. Führt laut Augenarzt kein Weg mehr an der OP vorbei, lohnt es sich manchmal eine zweite Meinung einzuholen. Das gilt nicht nur für den Zeitpunkt der OP, sondern auch für das, was statt der trüben Linse wieder eingesetzt werden soll. Ja, bei der Operation geht es nicht nur darum, den trüben Linsenkern zu entfernen. Plötzlich steht auch die Frage im Raum, welche künstliche Linse ins Auge soll. Monofokal oder Premium? Und da kann es teuer werden. Immer wieder fliegen Praxen auf, in denen die angeblichen Premium-Linsen oder Laserverfahren mit erheblichen Eigenzahlungen angeboten werden oder, sagen wir lieber, aufgeschwatzt. Aber die teure Premium-Linse in der einen Praxis kann woanders längst eine Standardlinse sein, ganz ohne Zuzahlung. Auch bei den angebotenen Laseruntersuchungen steht der Mehrwert häufig nicht im Verhältnis zum bezahlten Wert. Vor einer OP muss feststehen, was brauche ich wirklich, was bezahlt die Kasse und was bekomme ich gegen meine Zuzahlung für einen echten Vorteil. Bei etwas so Kostbarem wie dem eigenen Augenlicht darf man ruhig einmal sagen, ich schaue mir das lieber nochmal in Ruhe an und spare nicht an der falschen Stelle, auch nicht mit einer zweiten Meinung. Und das war meine erste Meinung. Bleiben Sie gesund, erzählen Sie das gerne weiter und alle weiteren Folgen von Hirschhausens Sprechstunde finden Sie in der ARD Audiothek, die jetzt ARD Sounds heißt.
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0: Gutes Motto, Good Times. Schon mal ein bisschen vorzappeln für die WDR 4 Disco 44 heute Abend in Krefeld. Vielleicht sind Sie auch dabei. Und das ist das Wetter. Es ist sonnig heute bei wenigen Wolken. Die werden dann etwas mehr im weiteren Verlauf. Ein paar Schauer gibt's auch in Westfalen, aber meistens bleibt's trocken. Aber der Wind, der weht in teils starken Böen. In Coesfeld bis 20, in Warburg bis 21, in Oberhausen bis 22 Grad.
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2: Die Nachrichten mit Katrin Baumhöfer. Guten Morgen. Die Polizei sucht weiter nach dem Mann, dessen Name unter einem Bekennerbrief zu den Sabotageakten auf das Stromnetz steht. An mehreren Umspannwerken in NRW waren verdächtige Gegenstände gefunden worden. In dem Schreiben stellt sich der Täter gegen fossile Energie. Ob dahinter wirklich der Gesuchte aus Gevelsberg steckt, ist unklar. Sein Wohnmobil wurde im Hambacher Forst entdeckt. Die gesetzlichen Krankenkassen haben im ersten Halbjahr einen Überschuss von 2,6 Milliarden Euro eingenommen. Nach Angaben des Bundesgesundheitsministeriums ist das vor allem auf höhere Beiträge zurückzuführen und soll die Reserven auffüllen. Gleichzeitig stiegen die Ausgaben für medizinische Leistungen um 7,4%. Bundesbildungsministerin Prien hat sich klar gegen eine Abschaffung der allgemeinen Schulpflicht ausgesprochen. Die AfD will das in Sachsen-Anhalt im Falle eines Wahlsiegs umsetzen. Prien sagte, die Schulpflicht aufzugeben wäre gesellschaftspolitisch eine Katastrophe. Die AfD plädiert in ihrem Programm zur Landtagswahl für eine Wahlfreiheit zwischen Unterricht in der Schule oder zu Hause. Zum Abschluss des Protestcamps Rheinmetall entwaffnen in Köln soll es heute eine Demonstration geben. Das Antikriegsbündnis kritisiert die weltweite Aufrüstung. Im vergangenen Jahr waren knapp 3000 Menschen auf die Straße gegangen. Dabei war es zu gewaltsamen Auseinandersetzungen mit der Polizei gekommen. Das war WDR aktuell.
0: WDR 4, die Verkehrslage. Wir haben keine Staus, aber diese Sperrungen. Und zwar sind bis Montagmorgen wegen Bauarbeiten folgende Autobahnen gesperrt. Die A3 Oberhausen-Arnheim in beiden Richtungen zwischen Emmerich-Ost und Grenzübergang Elten. Die A43 in beiden Richtungen zwischen den Kreuzen Bochum und Recklinghausen. Die A44 Richtung Dortmund zwischen Diemelstadt und Marsberg. Und die A46 Richtung Neuss zwischen Grevenbroich und Kapellen. Ich bin Katja Franke, schönen guten Morgen. 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

0: Bums. Die Liebeserklärung von John Miles an die Musik. Die Bahn, die Autobahnen sind Dauerthema, oft mit wenig Liebeserklärungen. Ich habe aber jetzt mal was Gutes für Sie. Seit gestern Abend fahren die Züge zwischen Köln und Düsseldorf wieder nach zweiwöchiger Pause. Yeah, das war aber jetzt schon die gute Nachricht. Jetzt kommt die schlechte. Gleichzeitig kommt es zu neuen massiven Einschränkungen im Verkehr in Nordrhein-Westfalen. Betroffen sind auch wieder Züge und verschiedene Autobahnen. Reporterin Sandra Zapke mit den Details für WDR 4. Wir starten bei den Autobahnen. Da müssen einige Autofahrer wohl ganz, ganz stark sein. Ne?
1: Übers Wochenende sind 4 Autobahnabschnitte gesperrt. Auf der A3 bei Emmerich, der A43 zwischen Bochum und Recklinghausen, der A44 bei Marsberg und der A46 bei Grevenbruch. Außerdem ist einiges los in NRW. Der FC Schalke spielt am Samstagabend gegen die Bayern und auch der SC Paderborn, Borussia Mönchengladbach und Bayer Leverkusen haben Heimspiele. Und in Düsseldorf läuft bis Sonntag der Caravansalon. Hier könnte es rund um die Umleitungsstrecken der gesperrten A46 bei Grevenbruch mehr Verkehr geben.
0: Also besser meiden, wenn Sie da nicht unbedingt hin müssen. Und jetzt die Bahn, da wird auch gebaut, ne?
1: Genau, zwischen Duisburg, Mülheim und Essen läuft das Ganze schon, dauert 2 Monate. Viele Regionalzüge und S-Bahnen müssen deshalb andere Strecken fahren. Die Bahn arbeitet dort an Oberleitungen und Weichen. Und an Oberleitungen wird auch auf der Strecke Mönchengladbach, Düsseldorf und Wuppertal gearbeitet. Da fahren 4 Wochen lang weniger Züge als normalerweise.
0: Uff, naja, gut. Danke für die Infos an Sandra Zapke. Hier ist WDR 4 am Samstagmorgen mit Bruno Mars und da wird geheiratet. Oder zumindest wird es sich gewünscht.

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Ein Klassiker von den Supremes bei WDR 4. Christian Terhöfen ist hier, der ja immer wieder ihre Träume wahr werden lässt. Mit ihnen gemeinsam natürlich, denn sie sind ja eine verlässliche Samstagsgemeinschaft. Bei King Kate sind Dreams, Ten a Penny. Das war der Samstagmorgen mit Katja Franke. Schönes Wochenende.

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1: Guten Morgen. Dass ich einen Bruder und zwei Schwestern habe, ist für mich was Selbstverständliches. Merkwürdig, dass es dafür einen extra Gedenktag geben muss. Heute am 5. September ist der internationale Tag der Geschwister. Das habe ich vor einiger Zeit zufällig herausgefunden. Als ich dann etwas genauer wissen wollte, was dahinter steckt, war ich einigermaßen verwirrt. Auf einmal tauchten noch zwei weitere Daten auf, an denen der Weltgeschwistertag gefeiert werden soll. Der 4. Februar und der 10. April. Auch das sind internationale Tage der Geschwisterschaft. Wer genau meine Geschwister sind, darauf geben diese verschiedenen Gedenktage ganz verschiedene Antworten. Die Idee, den 10. April als Tag für die Geschwister zu begehen, geht auf die Amerikanerin Claudia Evert zurück. Ihre beiden Geschwister Ellen und Lisette sind früh ums Leben gekommen. Claudia Evert hat bald gemerkt, wie viel sie ihren beiden Geschwistern zu verdanken hat. Von Lisette das Schwimmen und Schlittschuhfahren, das Backen oder die Gärtnerei. Und von Ellen das Überleben in der Wildnis und vor allem Mut. Deswegen hat sie 1995 die Siblings Day Foundation gegründet, die Geschwistertagsstiftung. Diese Stiftung setzt sich zum Ziel, Geschwister in ihren Beziehungen zu stärken oder auch Geschwister, die durch verschiedene Umstände getrennt wurden, wieder zusammenzubringen. In der Zwischenzeit wird dieser Geschwistertag in vielen Ländern gefeiert. Vielleicht auch, weil berühmte Leute wie die amerikanischen Präsidenten Bill Clinton und Barack Obama zu den Unterstützern dieser Stiftung zählen. In einen ganz anderen Kreis von Geschwistern kommen wir hinein, wenn wir den 4. Februar als Geschwistertag begehen. Am 4. Februar 2019 unterzeichneten Papst Franziskus und Scheich Ahmed Al-Tayyib die sogenannte Erklärung von Abu Dhabi, das Dokument über die Brüderlichkeit aller Menschen für ein friedliches Zusammenleben in der Welt. Darin geht es um die Fähigkeit zu Mitgefühl und menschlicher Solidarität über alle religiösen und weltanschaulichen Grenzen hinweg. Mir scheint, dass wir alle, aber vor allem die politischen Entscheidungsträger unserer Welt, diese wichtigen Zeilen noch einmal ganz gründlich lesen sollten. Und schließlich heute, der 5. September. Es ist der Todestag von Mutter Teresa. Sie hat sich ihr Leben lang um arme, kranke, sterbende Menschen in Indien gekümmert. Es sind viele Fragen an ihre Arbeit gestellt worden. Ob sie wirklich den Menschen so geholfen hat, wie es möglich gewesen wäre. Ob das gespendete Geld wirklich da angekommen ist, wo es hin sollte. Und ob unter den Spendern nicht Leute waren, die ihr Geld nur reinwaschen wollten. Ich kann diese Fragen nicht wirklich beantworten. Aber ich kann sagen, dass durch die Arbeit dieser kleinen Frau die große Frage noch einmal ganz dringend an uns Menschen gestellt wird: Wer sind deine Geschwister? Was bedeutet es, dass wir zu unserem himmlischen Vater beten? Was ist das für eine Familie, die da entsteht? Was für eine Weite!
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3: Es ist kurz vor neun. Schönen guten Morgen auch von mir. Das Wetter heute erstmals sonnig, wenige Wolken nur unterwegs. Im weiteren Verlauf des Samstags werden dann die Wolken dichter und bis auf einzelne Schauer in Westfalen bleibt es trocken. Der Wind weht teilweise immer noch ziemlich ruppig. Die Höchstwerte heute in Lemgo bis 20, in Xanten bis 21 und bei Ihnen in Leverkusen bis 22 Grad. Morgen kriegen wir einen sonnigen und trockenen Tag. Höchstwerte morgen um 24 Grad und Montag Sonne, Wolken, nur selten Schauer, 26 bis 30 Grad. Wieder.
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5: Die Nachrichten mit Katrin Baumhöfer. Guten Morgen. Im Hambacher Forst am Rheinischen Kohlerevier war die Polizei die ganze Nacht im Einsatz. Sie sucht den Mann, der hinter den Angriffen auf Umspannwerke und das Stromnetz in NRW stecken soll.

0: Das Wohnmobil des Verdächtigen aus Gevelsberg bei Hagen wurde gestern am Hambacher Forst entdeckt. Die Polizei versuchte mehrfach auch den Mann im Wald zu finden, mit Hubschraubern, Hunden und Wärmebildkameras. Reporter Oliver Köhler hat das so erlebt.
1: Das Ganze wirkt ein bisschen so von Seiten der Polizei, als wollte man dem Tatverdächtigen zeigen, wir suchen sehr intensiv nach dir, wir lassen dich nicht in Ruhe, bis wir dich gefunden haben.
0: Der Name des gesuchten Gevelsbergers steht unter einem Bekennerschreiben zu den Sabotageaktionen an mehreren Umspannwerken als Gegner fossiler Energie. Ob er tatsächlich der Täter ist, ist unklar. In Bonn sind mehr als 2000 Ehrenamtliche von Bundespräsident Steinmeier geehrt worden. Er hatte in die Villa Hammerschmidt eingeladen, um Danke zu sagen.
2: Und darauf ist jede Demokratie so dringend angewiesen, auf Menschen, die mitmachen, Tag für Tag, an vielen Abenden, Wochenenden, Feiertagen. Menschen, die helfen, sich einbringen, ohne lang zu überlegen.
0: Mit dabei war auch Ann-Kathrin Beierl aus Bayern. Sie engagiert sich in der kirchlichen Jugendarbeit in Eichstätt und hat sich über die Einladung sehr gefreut.
3: Weil man kriegt zwar zwischendrin immer mal so, ah ja, cool, dass ihr das macht, aber auch halt von oben irgendwie mal so, wir sehen euch und ich glaube, das ist ganz wichtig.
0: Heute lädt Steinmeier zum großen Bürgerfest ein. In Bonn gibt es rund um die Villa Hammerschmidt und den alten Kanzlerbungalow Führungen. Allerdings sind die kostenlosen Tickets dafür schon weg. In Sachsen-Anhalt sind heute mehrere Kundgebungen und Demos angemeldet wegen der Landtagswahlen morgen. In Magdeburg hat ein Bündnis aus Gewerkschaften und anderen Organisationen für die Demokratie auf den Domplatz eingeladen. Nebenan wird die AfD ihren Wahlkampfabschluss feiern. Wähler Basti aus Merseburg hofft auf einen Sieg der Partei.
4: Das Einzige, was wir, glaube ich, noch nicht hatten in den letzten Jahren, ist die AfD. Und da hat man halt so ein kleines bisschen Hoffnung, dass sich da wirklich was ändert, dass es immer die erste Partei ist, die so ansatzweise mal ihre Versprechen einhält.
0: Auszubildende Nicola sieht das anders und macht sich Sorgen, falls die AfD Wahlversprechen wie mehr Abschiebungen wirklich umsetzen könnte. Gleichzeitig stört sie, dass sich im Wahlkampf alles um die eine Partei dreht und wenig um Inhalte.
5: Und was sagen die anderen, was sie machen wollen? Es ist nur, bitte wählt mich und nicht die AfD.
0: Die Prognose zur Landtagswahl in Sachsen-Anhalt gibt es morgen Abend um 18 Uhr. Und darauf gucken wir heute auch. Die traditionelle Weltkarte soll durch eine neue, präzisere ersetzt werden. Die am häufigsten verwendete beruht auf einer jahrhundertealten Seekarte, die Afrika im Vergleich kleiner erscheinen lässt. In den USA hat die Briefwahl zu den Zwischenwahlen im November begonnen, trotz des Rechtsstreits mit der US-Regierung. Vertreter des Bundesstaats North Carolina gaben auf X bekannt, erste Unterlagen zu verschicken. Die deutschen Basketballerinnen hatten keinen glücklichen Start in die Heim-WM. Gegen Spanier stand es am Ende 53-83. Die eigenen Lehrer von früher. Daran hat jeder ganz persönliche Erinnerungen. Die Künstlerin Caroline Kebekus hat ihre jetzt geteilt und sich auf Instagram bei ihrer alten Klassenlehrerin bedankt. Die ist vor kurzem gestorben, hatte zur Schulzeit aber großen Einfluss auf Kebekus und ihre offenbar chaotische Klasse.
6: Wir waren einfach schrecklich. Und die hat uns einen Brief geschrieben und uns so krass ins Gewissen geredet und irgendwie den Ton getroffen. Also ich weiß noch, dass uns das alle irgendwie angefasst hat.
0: Kebekus hat sich im Video dafür bedankt und heutige Lehrkräfte ermutigt, ihre Schüler zu bestärken. Das war WDR aktuell.
7: 9:04 haben wir es. Hier ist der WDR 4 Verkehrsservice. A40 Dortmund Richtung Essen. Zwischen Dortmund-Lütgendortmund und Bochum-Harpen 3 Kilometer Stau. Und dann haben wir Bauarbeiten wegen bis Montagmorgen sind gesperrt. Die A3 Oberhausen-Arnheim in beiden Richtungen. Zwischen Emmerich-Ost und dem Grenzübergang Elten die A43 in beiden Richtungen zwischen den Kreuzen Bochum und Recklinghausen. Und die A44 Richtung Dortmund zwischen Diemelstadt und Marsberg. Außerdem die A46 Richtung Neuss zwischen Grevenbroich und Kapellen und alle Staus bei WDR 4 auch in der neuen ARD Sounds App.
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7: Um kurz nach 9 Einlass hier. Hallo und guten Morgen, liebe Samstagsgemeinschaft. Da sind wir wieder in der schönsten Radioversammlung der Woche und wir feiern heute Jubiläum. 3 Jahre Samstagsgemeinschaft mit Ihnen und mir hier bei WDR 4. Und was wir hier in dieser ganzen Zeit alles zusammen hingebogen haben, das passt ja eigentlich gar nicht in eine Sendung. Aber einige der schönsten Geschichten mit Herzklopfen, Lachen und sogar neuen Freundschaften, die wir hier gestiftet haben, hören Sie heute Vormittag hier. Schön mit Schleifchen drum bei mir. Ich sag mal, happy Samstagsgemeinschaft zum 3. Geburtstag, ne?
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0: Chalice bei WDR4. Sag grad so, Kollegin. Da war ich noch jung, als der rauskam. Für den Wochenend-Vibe hier gleich Barry White in ihrem Radio. Und zwar in allen Endgeräten, die uns wieder zur Verfügung stehen. Der Pete aus Unna ist seit letzter Woche mein persönlicher Samstagsgemeinschaftsbotschafter für Großbritannien, Südwestaustralien und das östliche Ruhrgebiet. Denn der Pete hat alles hier letzte Woche unter einen Hut gebracht bei mir. Er selbst kam Anfang der 80er als junger Soldat der britischen Armee nach Münster. Und sein Sohn ist Nordrhein-Westfale, lebt jetzt mit seiner Familie in Perth in Australien. Und der Pete hat einen ganz großen Wunsch. Von seinem ersten Gehalt hat er damals für seine Mama in England nämlich ein dolles Radio gekauft. Und nach ihrem Tod hat er das wieder mit zu sich nach Unna geholt als Andenken. Leider kommt inzwischen kein Ton mehr raus, aber da müssen wir was machen. Dieses Radio will der Pete jetzt nämlich an Sohn und Enkel in Australien weiterreichen.
1: Weil das von meiner Mutter war und ich sehe ihr Gesicht jetzt vor mir, wie ich das denn angekommen bin, und sie hat das aufgemacht. Sie war voller Freude. Also nur der Gesichtsausdruck meiner Mutter war alles für mich.
0: Du hast damals, als deine Mama gestorben ist, das Gerät dann wiedergefunden quasi bei ihr im Haus?
1: Ja, das war schwierig, weil viele Änderungen hochkommen.
0: Wen suchen wir heute?
1: Ja, wir suchen jemanden, der mit alten Radios klarkommt. Ich kann auch vieles machen, aber das ist leider eine Nummer zu viel von mir.
0: WDR4-Hörer Pete aus Unna hat die ganze Familie in Australien heute auch live ans Radio geholt. Die sitzen wirklich gerade in Perth, die hören uns übers Internet. Vor allem dieser kleine Mann hier.
2: Hallo, ich bin Finlay and I'm here in Perth listening to WDR4 to hear my grandpa on the radio.
0: Pete, das ist dein Enkel, ne?
1: Ja.
0: Wir reparieren heute mit ganz viel Megahertz hier dein altes Radio. Zumindest versuchen wir es.
3: Hallo, hier ist Volker vom Repair Café Münster. Wir stehen gerade auf dem 80 Jahre Geburtstag NRW am Aasee in Münster und hören von dem Kassettenradio, was nach Australien gehen soll. Wir haben Repair Cafés, das bestimmt. Eins von den Repair Cafés, die ich dem Kassettenradio von 21.04.81 annehmen kann. Und wir gerne den Kontakt von Unna oder nach Unna herstellen wollen.
4: Ich bin der Olli, komme aus Unnamatz und ich würde mich das Radiogerät einmal annehmen.
5: Ja, hallo, hier ist Klaus aus Bielefeld. Ich bin Radio- und Fernsehtechnikermeister, gerade frisch in Rente und habe in meiner Lehrzeit ähnliche Geräte repariert und ganz lange danach auch noch. Und ich würde gerne anbieten, mich um dieses Gerät zu kümmern, und wenn es irgendwie reparierbar ist, dann werde ich das auch schaffen.
1: Das ist ja cool.
0: Und wenn wir uns mit Renate aus Niederkrüchten gut stellen, dann nimmt die das vielleicht sogar mit auf ihrer Australienreise nach Perth im Gepäck, schreibt sie. Da musst du nicht 2 Monate Zeit investieren fürs Verschicken per Paket.

0: Ganz ehrlich, Christian, die Trainer sind auch da.
1: Und Pete, wir wissen alle, Tränen lügen nicht in der Samstagsgemeinschaft. Eine so tolle Geschichte haben wir da letzten Samstag gezaubert mit Ihnen. Bis nach Australien haben wir Samstagsgemeinschaftsfans ans Radio gefesselt und es gibt sensationelle Nachrichten von Pete aus Unna. Die soll er heute Vormittag aber lieber mal selber erzählen hier. 3 Jahre Samstagsgemeinschaft, das feiern wir heute noch ein bisschen mit Ihnen. Tolle Geschichten zum Geburtstag, die in all der Zeit hier samstags möglich gemacht wurden bei Ihnen oder mit Ihnen zusammen. WDR 4 ist auf jeden Fall heute Morgen bei Ihnen, jetzt mit Barry White. Schönen guten Morgen, 16:09. 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

Silent Running. Das sind Mike and the Mechanics bei WDR 4. Paul Carrack von Mike and the Mechanics ist letztens 75 geworden. Der Mann weiß, wie man gediegen älter wird, hat sich auf seiner Tour einen Tag freigenommen, ist nach Hause. Gattin und er haben zusammen was Schönes gekocht und sich eine Flasche Rotwein aufgemacht, hat er erzählt. Das war's aber also. Keine Abrissparty mit Rockstar-Kreisen. So machen wir das heute auch. Happy Samstagsgemeinschaft hier. Dritter Radiogeburtstag heute hier bei WDR 4. Da kommt später noch was Schönes auf uns zu. Hier sind die Easy Beats. Guten Morgen.

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0: entspannten Samstag mit Whitney Houston, Saving All My Love For You. Kurzer Blick aufs Wetter. Erstmal ist es sonnig heute, später dann mehr Wolken und einzelne Schauer gibt es, wenn überhaupt, nur Richtung Westfalen heute. Dazu wird es allerdings windig und diese Temperaturen sind im Angebot in Lemgo bis 20, in Wuppertal bis 21, in Leverkusen bis 22 Grad. Morgen dann viel Sonne bis 24 Grad und Montag gibt es einen Sonne-Wolken-Mix. Temperaturen dann wieder bis auf 30 Grad, die hochgehen. 9.32 Uhr, hier ist der WDR 4 Verkehrsservice und das ist los. Da haben wir die A40 Dortmund Richtung Essen zwischen Dortmund-Lütgendortmund und Bochum-Harpen. 10 Minuten dauert es, 3 Kilometer Stau. Und wegen Bauarbeiten bis Montagmorgen gesperrt sind die A3 Oberhausen-Arnheim in beiden Richtungen zwischen Emmerich-Ost und dem Grenzübergang Elten. Die A43 in beiden Richtungen zwischen den Kreuzen Bochum und Recklinghausen. Die A44 Richtung Dortmund zwischen Diemelstadt und Marsberg und die A46 Richtung Neuss zwischen Grevenbruch und Kapellen. 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Christian Terhöfen hier, schönen guten Morgen.
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0: 20 Minuten vor 10.
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2: Leute, ich hab mir was überlegt.
3: Oh nein!
2: Morgen, Tina, ich hab die Idee.
4: Haben Sie was gesagt? Ich kann Sie nicht hören. Ich hab unsichtbare Kopfhörer an.
2: Witzig, Tina. Scholli, antreten! Wir installieren eine Ladesäule für E-Autos.
5: Das ist ja schon mal ein Anfang. Und wann verkaufen wir E-Autos?
2: Banause. Wir schaffen zuerst den Anreiz mit der Ladesäule und dann...
4: Dass wir endlich mal Elektroautos anbieten müssen, hatte ich ja auch kürzlich gesagt. Vor etwa 5 Jahren.
2: Ja, nu, der gute Unternehmer muss einen Instinkt für den richtigen Moment haben.
4: Ist nur die Frage, wo bekommen wir einen guten Unternehmer her?
6: Morgen, ich denke intensiv über die Anschaffung eines Addio Benzino nach.
4: Ja, ja, hier ist Ihr Kaffee, Herr Frings.
2: Herr Frings, was wäre für Sie ein Argument fürs Elektroauto?
6: Dass man während des Elektroladens eine Tasse Kaffee mehr schafft als beim Tanken.
2: Das ist natürlich genial.
4: Herr Junior-Unternehmer, mein Instinkt sagt, dass jetzt der richtige Moment für die Bilanzen wäre.
2: Ja, ja.
5: Moment, ich habe auch noch was. Über welche Straße dürfen keine Elektroautos nach Italien fahren?
2: Sag!
5: Über den Verbrennerpass.
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0: schönen Samstag zusammen. Hier ist WDR 4 und Yvonne Willix ist da.
1: Guten Morgen. Hallo, guten Morgen.
0: September.
1: Ja.
0: Innerlicher Kompass steht auf Herbst.
1: Ist schon.
0: Kannst du machen, was du willst.
1: Ist so. Herbstspaziergang steht an, Duftkerzen werden rausgeholt und ich habe mir ein neues Hobby zugelegt.
0: Was ist es?
1: Ich habe angefangen zu puzzeln. Ich bin irgendwie auf Social Media einer Tante gefolgt, die macht ein 95-Teile-Puzzle.
0: Und 95 Teile?
1: Das 95.000 Teile.
0: Ups, vergessen.
1: Natürlich 95.000 Teile. Ja, und jetzt weißt du, warum das ist. Das Größte, was ich bis jetzt gemacht habe, war ein 100-Teile-Puzzle. Und dann habe ich gedacht, ach, nehme ich mal das 1000er, das bei meiner Mutter steht. Humphrey Bogart-Motiv, alles nur in Schwarz-Weiß. Da sind ungefähr 12 Millionen unterschiedliche Grauschattierungen. Ich flippe aus. Ich werde das in Acryllack gießen.
0: Wirklich,
1: das kann man, da so drücken. Ja, natürlich. Und dann werde ich das, weiß ich nicht, jemandem schenken. Dir vielleicht, keine Ahnung.
0: Ach, lass mal. Wir wohnen ja sehr beengt. Da kann ich jetzt leider auch gar nicht so viel hängen. Themenwechsel. Schnell, Ihre Fragen. 0800 567 8, dreimal die 4. Yvonne ist jetzt da. Kommen Sie, wir lenken Sie ab mit Ihren Fragen bei WDR 4. 0800 567 8, dreimal die 4.

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0: 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Die Backstreet Boys, I want it that way. Das Wetter für Nordrhein-Westfalen heute mit Sonne zum Start. Später werden die Wolken dichter, bis auf einzelne Schauer in Westfalen bleibt es aber trocken. Der Wind wird uns ziemlich durchpusten am Nachmittag in Nümbrecht bei 19, in Rheine bei 20 und in Düsseldorf bei 22 Grad heute.
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2: Die Nachrichten mit Katrin Baumhöfe. Guten Tag. Die Polizei sucht nach mehreren Sabotageversuchen an der Stromversorgung europaweit nach einem Verdächtigen aus Gevelsberg bei Hagen. Der Mann ist weiter auf der Flucht. Mathis Jungblut berichtet.
3: In der Nacht haben Ermittler einen LKW am Hambacher Forst abgeschleppt. Der soll dem Verdächtigen gehören. Es wurde mit Hubschraubern und Wärmebildkameras gesucht, es gab wohl aber keine Hinweise. Das Ungewöhnliche, der Mann hatte in einem Bekennerbrief mit vollem Namen und Anschrift unterschrieben. Deswegen waren die Ermittler gestern schon in Gevelsberg. Da haben sie Sprengstoff in seiner Wohnung gefunden. Sicher, dass der Mann wirklich der Täter war, ist es aber nicht. Gestern Abend wurde auch Sprengstoff in der Nähe eines Umspannwerks in Sachsen gefunden. Ob es da eine Verbindung gibt, ist noch nicht klar. Auffällig aber für die Polizei, alle Sabotageversuche waren in Gebieten, in denen noch Braunkohle abgebaut wird.
2: Bundespräsident Steinmeier hat in Bonn mehr als 2000 Menschen getroffen, die sich ehrenamtlich engagieren. Sie waren zur Eröffnung des diesjährigen Bürgerfestes eingeladen. Paul Dickfeld aus Chemnitz zum Beispiel leitet einen Sportverein und hat sich über die Einladung nach Bonn gefreut.
4: Es war sehr überraschend, also ich wusste nichts davon. Und es ist ziemlich coole Atmosphäre. Es macht Spaß, unter so vielen Leuten zu sein, die sich auch engagieren.
2: Normalerweise findet das Bürgerfest im Schloss Bellevue in Berlin statt. Das wird aber gerade saniert. Die UNO-Generalversammlung hat sich dafür ausgesprochen, die traditionelle Weltkarte durch eine neue Version zu ersetzen. Darin soll die große Größe Afrikas präziser dargestellt werden. Das westafrikanische Land Togo hatte die Resolution eingebracht. Martin Ganselmeier, WDR New York.
5: Die Resolution der UN-Vollversammlung ist rechtlich nicht bindend. Sie soll aber Regierungen, internationale Organisationen und Bildungseinrichtungen in aller Welt motivieren, präzisere Weltkarten zu verwenden. Die traditionelle Weltkarte geht zurück auf den Duisburger Kartografen Gerhard Mercator. Er bildete Ende des 16. Jahrhunderts Länder und Kontinente auf der nördlichen Halbkugel größer ab, als sie in Wirklichkeit sind. Auf manchen Weltkarten erscheint Grönland fast so groß wie Afrika, obwohl Afrika in Wirklichkeit 14 Mal größer als Grönland ist.
2: Und auch das ist heute Thema. An diesem Wochenende werden in Sachsen-Anhalt mehrere tausend Menschen zu Demonstrationen und Kundgebungen erwartet. Morgen wird dort ein neuer Landtag gewählt. Nach Umfragen wird die AfD stärkste Kraft werden. Die EU plant, Regeln für kurze Mieten wie bei Airbnb zu verschärfen. Für Städte, in denen es wenig bezahlbaren Wohnraum gibt, schlägt die Kommission zum Beispiel eine Obergrenze für touristische Mietwohnungen vor. Die Kölner Band Brings feiert heute ihren 35. Geburtstag mit einem Open-Air-Konzert am Abend vor dem Dom. Fans konnten sich kostenlos Tickets sichern. Am Hockenheimring läuft das Glücksgefühle-Festival. Gestern Abend hat Künstler Shi Agu auf der Bühne klare Worte gefunden.
6: Ich finde es absolut selbstverständlich, dass man für Werte einsteht wie Demokratie, Meinungsfreiheit, Freiheit. Und solange ich auf einer Bühne stehe, werde ich immer für eine offene Gesellschaft stehen.
2: Hintergrund ist das Hin und Her um die Band Alpha Will. Die war von den Veranstaltern erst aus und dann wieder eingeladen worden. Die Band wollte sich politische Äußerungen auf der Bühne nicht verbieten lassen und ist aus Protest am Ende gar nicht aufgetreten. Das war WDR aktuell.
0: 10.04 Uhr haben wir's. Hier ist der WDR 4 Verkehrsservice. A40 Dortmund Richtung Essen zwischen Dortmund-Lütgendortmund und Bochum-Harpen. 3 Kilometer Stau. Und wegen Bauarbeiten bis Montagmorgen sind diese Autobahnen gesperrt. Die A3 Oberhausen-Arnheim in beiden Richtungen zwischen Emmerich-Ost und dem Grenzübergang Elten. Die A43 in beiden Richtungen zwischen den Kreuzen Bochum und Recklinghausen. Die 44 Richtung Dortmund zwischen Diemelstadt und Marsberg und die 46 Richtung Neuss zwischen Grevenbruch und Kapellen. 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
7: Und ich wusste es, wir hätten dieses Thema Puzzeln eben mit Yvonne gar nicht anschneiden dürfen. Jetzt sagt sie gerade, wenn noch irgendjemand Tipps hat, wie man diese ganzen Grauschattierungen im Humphrey-Bogart-Motiv irgendwie auseinanderhalten kann. Vor allen Dingen, warum?
8: Ja, wegen meiner kleinen Sehschwäche. Ich kann noch gar nichts mehr erkennen. Meine Tochter kommt und sagt, Mama, das ist doch falsch. Nimmt das eine Teil raus, packt das andere da rein. Weißt du, und ich habe da 24 Stunden gefühlt gesessen, um überhaupt mal 4 Teile zusammenzustecken.
7: Mama, das ist doch Karl Dall jetzt.
8: Aber wirklich schlimm. Ich bin nicht gut im Puzzle.
7: Ja, das ist schön, dass du dir das Thema dann aber ausgesucht hast für die nächsten Monate. 0800 5678 3x4. Unsere Nummer für Ihre Fragen an Yvonne. Ich hätte jetzt keine mehr.
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0: Hier ist WDR 4 bei Ihnen. Yvonne Willix ist da, 0800 5678 3x4 oder melden sich gerne rein per App auch mit einer Sprachnachricht.
1: Ja, hallo, hier ist Dirk Kramer aus Meerbusch-Lank. Liebe Yvonne, ich habe mir vor etlichen Wochen eine Lederjacke gekauft. Eigentlich alles top, nur der Ledergeruch, den kriege ich nicht raus. Ich hänge sie zum Balkon, zum Lüften hin und her, habe schon einige Mittel, die man im Internet bekommen kann, zur Geruchneutralisierung versucht. Keine Chance sein. Liebe Yvonne Willix, Sie sind die Einzige, die mir helfen kann.
2: So. Mein, das war ja wirklich.
0: Da hängt ein Herz dran.
2: Da hängt wirklich das Herz dran. Also, jetzt mal zwei Sachen. Wenn jetzt eine Lederjacke nach Leder riecht und zwar ganz, ganz stark und so ein beißender Geruch ist, dann kann das auch schon mal ein Reklamationsgrund sein, weil dann Gerbstoffe, die also in der Fertigung aufgebracht werden müssen, damit halt Leder überhaupt verarbeitet werden kann, das kann halt so einen komischen Geruch machen und das ist eigentlich ein Reklamationsgrund, wenn das also wirklich sehr, sehr unangenehm ist. Wenn das so ein normaler, typischer Ledergeruch ist, weil die halt neu ist und noch ausdünstet, habe ich die Erfahrung gemacht, dass es am besten hilft, die Lederjacke in so einen Kleidersack reinzuhängen und dann unten ein Schüsselchen mit Aktivkohle und oder Natron reinzustellen und das mal 48 Stunden hängen lassen, weil beides Aktivkohle und Natron eine groß neutralisierende Wirkung hat.

0: Danach nimmt man die Jacke raus und lüftet die nochmal ordentlich. Das wäre das Einzige, was mir einfällt. Ansonsten würde ich die nochmal, wenn es gar nicht geht, zurücktragen zum Händler und sagen, das ist nicht in Ordnung so.
1: Wo kriegt man die?
0: Aktivkohle kriegst du auch in der Drogerie.
1: Einfach so in der Drogerie.
2: Ja, wenn du das sagst. Mhm. 0800 5678 3x4. Ihre Fragen gerne weiter an uns, an Yvonne.

0: schönes Wochenende mit WDR 4. Ich habe es eben schon gesagt, wir sind so ein bisschen hier schon mit Yvonne in Herbststimmung. Das schlägt sich auch bei Ihnen nieder. Sie kuscheln sich gerade schon eingefühlt.
1: Guten Morgen, liebe Yvonne Willips. Ich möchte gerne wissen, wenn man neue Bettwäsche hat, wie man die am besten weich bekommt. Da ist ja immer so ein Klander drin. Das würde mir ganz lieb helfen. Ich grüße Sie beide herzlich, Ihre Monika Kaufold.
0: Monika, Grüße zurück. Ich weiß nicht genau, aber es liegt doch auch daran, was für ein Stoff das ist, also was man jetzt als nächstes machen sollte.
2: Genau, also es gibt ja unterschiedliche Stoffarten für Bettwäsche. Das meiste ist immer noch Baumwolle. Also irgendeine Baumwollfaser, oft ist da noch Leinen mit drin. Es gibt natürlich auch Kunstfasern.
0: Die Satin.
2: Satin oder sowas. Da rutscht man da immer aus dem Bett direkt raus. Also
0: das war, In unserem Alter,
2: das war für mich nichts. Hatte ich mal so einen Laken. Da legst du dich einmal drauf und zack, bist du an der anderen Seite schon wieder rausgeflutscht. Also, aber es ist ja Geschmackssache. Also die allermeiste ist Baumwolle und ich vermute auch mal, dass es so eine Mischung ist. Die ist dann ausgerüstet. Da ist eine Apritur drauf, damit die erstmal den Schmutz ein bisschen weggibt quasi von der Faser und die will man raus haben. Und da ist es ganz gut, die einmal ohne Waschmittel mit viel Wasser in der Waschmaschine zu waschen. Das kann man einstellen bei ganz, ganz vielen Waschmaschinen. Ganz normales Programm machen. Warum kein Waschmittel? Weil dieses Waschmittel sich auch gerne mal mit der Apritur verbindet. Und es reicht dann eigentlich die Mechanik, das Wasser und die Temperatur, um die aufzulösen. Danach nochmal waschen, dann mit Waschmittel und dann sollte es eigentlich gut sein. Wer einen Trockner hat, für den ist das besonders gut, weil der Trockner mit der Mechanik macht dann den Rest und macht die Fasern schön mürbe und weich.
0: Bei welcher Wassertemperatur waschen?
2: Bei 60 Grad.

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0: der Boss und Hungry Heart. Schönes Wochenende mit uns. Das Wetter spielt sogar mit. Im Moment noch wenige Wolken. Später wird es dann doch mal dichter bewölkt in Nordrhein-Westfalen. Bis auf einzelne Schauer in Westfalen bleibt es meistens trocken, aber ziemlich windig auch am Nachmittag. Dazu in Attendorn bei Ihnen 18, in Herford bis 20, in Heinsberg heute bis 22 Grad. Morgen dann auch sonnig und trocken bis 24 Grad und am Montag noch mal ein wenig wärmer sogar. 10.31 Uhr, kurz nach halb elf. Hier ist der WDR 4 Verkehrsservice. A1 Köln Richtung Euskirchen zwischen Hürth und dem Kreuz Bliesheim. Hier brauchen Sie gerade 10 Minuten länger, 4 Kilometer stockender Verkehr. A40 Duisburg Richtung Essen zwischen Duisburg-Häfen und dem Kreuz Kaiserberg. 10 Minuten, 2 Kilometer Stau. Und wegen Bauarbeiten bis Montagmorgen sind diese Autobahnen gesperrt. Die A3 Oberhausen-Arnheim in beiden Richtungen zwischen Emmerich-Ost und dem Grenzübergang Elten. Die 43 ist dabei in beiden Richtungen zwischen den Kreuzen Bochum und Recklinghausen. Die 44 Richtung Dortmund zwischen Diemelstadt und Marsberg. Und die 46 Richtung Neuss, hier zwischen Grevenbroich und Kapellen. 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Schönen Samstag mit uns. Kommen Sie gut an.
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0: Hier ist WDR 4 bei Ihnen und wir sind wieder sehr lösungsorientiert mit Yvonne.
1: Hallo Yvonne, hallo Christian, hier ist die Fariba. Ich wohne in Köln. Ich habe ein Problem und zwar, ich habe einen schönen Holztisch. Es ist gebeizt und lackiert. Es ist leider ein Maloch gegangen, beziehungsweise passiert Öl vielleicht oder von Nagellackentferner. Also ich habe versucht mit Backpulver und Nassvorlage und so gewaschen und sauber geputzt, aber das geht nicht weg. Ich würde mich freuen, wenn du mir helfen kannst, Yvonne.
2: Jo, also ich denke mal, zumindest zur Analyse kann ich mal sagen, das wird kein Öl gewesen sein, weil das zieht nicht in eine Lackierung ein, also jedenfalls nicht so schnell. Ne? Das müsste man wahrscheinlich ein paar Tage stehen lassen oder so. So schnell löst sich dann eine Lackierung nicht. Deswegen gehe ich auch eher von Aceton aus. Und das ist natürlich ein Problem, weil jetzt ist der Lack angegriffen und der ist jetzt auch kaputt. Also man kann dann versuchen, das immer durch oft drüber zu wischen, gleicht sich das manchmal so ein bisschen an. Oder man guckt sich den Fleck dann auch auf einmal ein bisschen weg. Das ist ja auch so ein Effekt, den man haben kann. Ist aber keine Dauerlösung, sondern wenn Sie wirklich dauerhaft den Tisch wieder schön haben wollen, dann müssen Sie den wohl einmal abschleifen lassen und dann nochmal neu behandeln. Und in Zukunft, jetzt kommt wieder die strenge Frau Willex, immer einen Untersetzer benutzen. Ne?

0: Men at Work Down Under bei WDR 4, egal wo und wie Sie uns hören. 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

0: 80er mit den Eurythmics und Who's That Girl. Kurz vor 11 haben wir es. Es ist meistens sonnig bei nur wenigen Wolken in Nordrhein-Westfalen. Später werden die aber dichter und bis auf einzelne Schauer in Westfalen bleibt es den Rest des Tages trocken. Der Wind weht teils in starken Böen, in Menden bis 20, in Hamm bis 21, in Langenfeld bis 22 Grad. Gucken wir noch auf morgen, dann wird es sonnig und trocken, Höchstwerte um 24 Grad. Am Montag Sonne, Wolken, nur selten Schauer, 26 bis 30 Grad. Und am Dienstag kühlt es dann schon wieder runter und die Regenwahrscheinlichkeit nimmt auch wieder zu.
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2: Die Nachrichten mit Anja Gablik. Guten Tag. In Nepal gibt es einen weiteren Überlebenden. 10 Tage nach der verheerenden Sturzflut im Himalaya konnte der Mann aus einem Tunnel geborgen werden. Christina Wilkes weiß mehr über die Rettungsaktion.
3: Die Armee in Nepal sagt, dass der Mann ein Arbeiter aus China ist. Und der Tunnel, in dem er gefunden wurde, gehört zu einem Wasserkraftwerk. Da wurden gestern schon 2 Arbeiter gefunden und gerettet. Möglicherweise haben es deshalb noch mehr Menschen geschafft, die Sturzflut zu überleben. In dem riesigen Tunnelsystem sind wohl hunderte Mitarbeiter verschüttet worden. Insgesamt werden nach der Sturzflut noch mehr als 4000 Menschen vermisst. Behörden hoffen, dass sich einige in abgelegenen Regionen in den Bergen in Sicherheit gebracht haben und bis jetzt einfach keinen Kontakt aufnehmen konnten.
2: Die Polizei fahndet weiter nach dem Mann, der für mehrere Sabotageakte auf die Stromversorgung verantwortlich sein soll. Der Verdächtige aus Gevelsberg hatte sich in 2 Schreiben zu den Taten bekannt. Uli Spinnenrath, was ist aktuell bekannt?
4: Daniel V. ist Stand jetzt weiter auf der Flucht. Gestern hatte die Polizei ja zuerst sein Wohnhaus in Gevelsberg gestürmt, da war er aber nicht. Dann ist später sein Wohnmobil in der Nähe des Hambacher Forstes bei Düren gefunden worden. Auch das wurde gestürmt, aber auch da war er nicht. Deshalb läuft die Fahndung weiter. Ihm werden Sabotageakte auf Umspannwerke in Brandenburg, Sachsen und bei uns in NRW vorgeworfen. Und zwar in Bergheim, Dornbach und Weißweiler bei Aachen. Er soll Abschussvorrichtungen aufgebaut haben, mit denen Drähte gegen die Stromleitungen geschossen werden konnten, um Kurzschlüsse und damit auch Stromausfälle zu verursachen. In den Bekennerschreiben ist von Aktionen gegen die fossilen Energien die Rede. Die Schreiben sind mit dem Namen Daniel V. unterzeichnet. Ob er aber wirklich die Taten auch begangen hat, wissen wir noch nicht.
2: In Köln wurde erneut auf ein türkisches Café geschossen. Die Polizei wurde gegen 7 Uhr heute früh zum Einsatz im rechtsrheinischen Stadtteil Ostheim gerufen. Jochen Hilgers kennt Details.
5: Nach bisherigen Informationen hatte sich ein mit 2 Personen besetzter Kleinwagen dem Café genähert. Dann sprang der Beifahrer aus dem Wagen, feuerte mindestens 5 Schüsse ab. Dann flüchteten die Angreifer mit hohem Tempo. Aus bisher nicht geklärten Gründen befand sich eine Person in dem Café. Daher wird wohl eine Mordkommission eingerichtet. Allein in dieser Woche gab es damit 3 bewaffnete Angriffe auf ein Wohnhaus und 2 Cafés. Möglicherweise geht es in allen Fällen um Erpressungsversuche, so die Polizei.
2: Und auch das ist heute wichtig. Die EU plant, die Regeln für kurze Mieten wie bei Airbnb zu verschärfen. Für Städte, in denen es wenig bezahlbaren Wohnraum gibt, schlägt die Kommission zum Beispiel eine Obergrenze für touristische Mietwohnungen vor. Die gesetzlichen Krankenkassen haben im ersten Halbjahr einen Überschuss von 2,6 Milliarden Euro eingenommen. Nach Angaben des Bundesgesundheitsministeriums ist das vor allem auf höhere Beiträge zurückzuführen und soll die Reserven auffüllen. In Bonn beginnt gerade das Bürgerfest im Park der Villa Hammerschmidt, zu dem Bundespräsident Steinmeier eingeladen hat. Die Tickets sind allerdings schon weg. In Gelsenkirchen feiert Schalke heute nochmal die Rückkehr in die Bundesliga. Beim ersten Heimspiel seit langem in Liga 1 kommt Rekordsieger Bayern München nach Gelsenkirchen. Schalkes Trainer Miron Muslic freut sich sehr darauf.
6: Die Bundesliga kehrt zurück in die Veltins-Arena. Also wir haben sehr, sehr lange warten müssen darauf, auf diesen Moment, etwas Besonderes für unsere Fans und natürlich etwas Besonderes für uns.
2: Das letzte Bundesligaspiel auf Schalke liegt mehr als 3 Jahre zurück. Anstoß heute Abend ist um 18.30 Uhr. Das war WDR aktuell.
0: 11:04, hier kommt der WDR4 Verkehrsservice. A1 Köln Richtung Euskirchen zwischen Hürth und dem Kreuz Bliesheim. 10 Minuten mehr, 6 Kilometer stockender Verkehr. A4 Olpe Köln zwischen Reichshof, Bergneustadt und Bielstein. Auch hier 10 Minuten müssen Sie draufrechnen, 2 Kilometer Stau. 10 Minuten dauert's auch auf der A40 Duisburg-Essen zwischen Duisburg-Häfen und dem Kreuz Kaiserberg. 2 Kilometer. A40 Dortmund-Essen zwischen Dortmund-Lütgendortmund und Bochum-Harpen. 10 Minuten, 3 Kilometer. A61 Mönchengladbach Richtung Koblenz zwischen Rheinbach und Grafschaft Ringen. 10 Minuten, 4 Kilometer stockender Verkehr. Dann laufen Bauarbeiten, deshalb sind diese Autobahnen im Moment gesperrt. Die A3 Oberhausen-Arnheim in beiden Richtungen zwischen Emmerich-Ost und Grenzübergang Elten. Die A43 in beiden Richtungen zwischen den Kreuzen Bochum und Recklinghausen. Die A44 Richtung Dortmund zwischen Diemelstadt und Marsberg. Und die A46 Richtung Neuss zwischen Grevenbruch und Kapellen. 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
0: Hallo Samstagsgemeinschaft. Mensch, haben wir auch gestaunt. 3 Jahre sind wir jetzt schon fest verabredet hier bei WDR 4. Feiern heute ein bisschen Geburtstag. Heute kleines Jubiläum. Ich bin ehrlich, sowas ist hier das größte Geschenk für uns. Das kommt von Heike.
7: Ja, also ich habe das verfolgt, eure Sendung. Ich finde diese Sendung von euch einfach nur toll. Und das beste Gefühl, was ich immer habe, was ja auch mein Ziel ist, Menschen zusammenzubringen. Und dieses Ziel erreicht ihr mit dieser Sendung. Das ist einfach nur eine ganz tolle, einfache, aber sehr liebevoll und aktive Geschichte. Kompliment an euch.
0: Das freut uns wirklich alle sehr. Eine super Mission haben wir übrigens auch für Nicole aus Gelsenkirchen hinbekommen vor einiger Zeit. Sogar mit Heimatexkursionen und ganz viel Ruhrpottliebe. Die ganze Geschichte gleich bei mir. Schönen Samstag zusammen.
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0: Aber den Satz könnten wir eigentlich auch auf die Landesflagge nähen hier in Nordrhein-Westfalen. Und wenn wir umziehen, dann im besten Fall mit Willkommenskomitee aus der Samstagsgemeinschaft, dann läuft das richtig. Heute zum kleinen Radiogeburtstag hören wir nochmal in die schönsten Geschichten rein, die wir hier in der Samstagsgemeinschaft schon gezaubert haben. Und Nicole aus Gelsenkirchen hatte sich vor gut 2 Jahren bei mir gemeldet mit einer besonderen Frage in die Runde. Denn Nicole war gerade nach Gelsenkirchen-Bur gezogen, zusammen mit ihrem Assistenzhund Forrest. Den braucht sie, denn ihre Sehkraft ist seit ihrer Kindheit stark beeinträchtigt. Und so ein neuer Stadtteil, der erkundet sich ja grundsätzlich besser in Gesellschaft.
1: Wir suchen jemanden, der sich in Gelsenkirchen-Bur richtig gut auskennt, der keine Scheu hat, jemanden, der fast blind ist, an die Hand zu nehmen und ihm den Ortsteil zu zeigen. Und Hunde muss er auch leiden mögen.
0: Weil der Forrest mit dabei ist.
1: Weil ich einen Golden Retriever als Blindenführhund habe. Also meine Wurzeln liegen in Oberhausen.
0: Da liegen sie gut. Und wo hast du zuletzt gewohnt?
1: In Gelsenkirchen-Erle.
0: Zumindest sprichst du den Heimatdialekt weiterhin fließend. Das ist schon mal gut. Da brauchst du nicht so viel üben. Ich würde mal sagen, das Willkommenskomitee für dich steht parat. Hör mal.
2: Ja, hallo Nicole, ich bin die Claudi Liebchen aus Gelsenkirchen-Bur. Und ich habe auch eine leichte Sehbehinderung, kann aber noch Auto fahren. Und ich würde mich freuen, wenn wir beide zusammen spazieren gehen könnten.
3: Ich bin die Nicolette und da ich in Gladbeck wohne, mich im Bur sehr gut auskenne, habe ich gedacht, rufe ich einfach mal an und würde mich gerne mit ihr treffen und ihr die Stadt zeigen.
4: Ja, hallo, hier ist die Kaya. Bur ist insofern mein altes Jagdgebiet, als ich da jahrelang zur Schule gegangen bin. Und ich freue mich total oder würde mich total freuen, wenn ich Nicole ein paar schöne Ecken zeigen könnte. Herzlich Glück auf und ich würde mich freuen, wenn wir da irgendwie zusammenkommen.
0: Hör mal, Glück auf gab es auch noch. Was sagst du denn jetzt?
1: Boah, ist ja der Wahnsinn. Total toll.
0: Ja.
1: Von mir auch ein riesengroßes Dankeschön. Glück auf an WDR4.
0: Glück auf. Nehmen wir doch. Und wenn Sie mal sehen wollen, was wir in 3 Jahren hier schon alles hinbekommen haben, so ein kleines Jubiläums-Special mit den schönsten Geschichten und Begegnungen, die Sie hier auch nach der Sendung noch hatten und teilweise sind Sie auch lange in Kontakt immer noch geblieben, finden Sie heute bei mir im Samstagsblog auf wdr4.de. Da gibt es auch den Kontakt zu uns, falls Sie selbst eine Mission mal starten möchten hier bei mir.

0: Hier ist wieder vier bei Ihnen mit richtig Feelings in die Radio, wie der Pete aus Unna sagen würde. Den haben wir vergangene Woche hier glücklich gemacht, sein altes Radio, das er als junger britischer Soldat in Münster für seine Mama zu Hause in England gekauft hatte als Geschenk. Das brauchte dringend Fachleute wegen akuter Stille im Lautsprecher. Und jetzt möchte der Pete das gerne an seinen Sohn in Australien weiterreichen. Sowas haben wir natürlich drauf hier mit Ihnen bei WDR 4.
1: Hallo, hier ist Volker vom Repair-Café für Münster. Wir stehen gerade auf dem 80-Jahre-Geburtstag NRW am Aasee in Münster und hören von dem Kassettenradio, was nach Australien gehen soll. Das Angebot, was wir aussprechen, ist, dass wir gerne den Kontakt von Unna oder nach Unna herstellen wollen.
2: Ja, guten Morgen, hier ist Birgit. Ich bin gerade mit dem Auto unterwegs aus England nach Berlin und habe gerade hier auf WDR 4 die Sendung gehört und dass der Peter jemanden sucht, der sein Radio, das er damals seiner Mutter geschenkt hat, repariert. Mein Mann, der Hendrik, das ist ein totaler Schrauber. Wir haben 50 Radios zu Hause, der kauft die immer auf Flohmärkten und macht die dann wieder schick und bin mir auch ziemlich sicher, dass das erfolgreich wäre.
0: So, und das hat den Pete wirklich umgehauen hier alles.
3: Ich finde es ganz toll, was Sie alle gesagt haben. Und ich habe die Tränen und ja, das geht mir sehr nah. Ich habe meinem Sohn gesagt, ich kann über meine Mutter nicht reden ohne Tränen. Deswegen ist dieses Radio sehr, sehr wichtig für mich und für meinen Sohn. Also ich finde es ganz toll. Meine Mutter wird sehr stolz, wenn sie das noch. Und ich glaube, sie sieht es auch noch.
0: Mein Herz klopft schon wieder schneller und ich glaube, Pete's auch. Denn gleich gibt es in 20 Minuten hier die restliche Erfolgsstory für Sie alle. Der Pete hat was zu berichten, was diese Woche so los war bei ihm, dank Ihnen. Und vorher spendiere ich noch ein Lied für Pete. Simon & Garfunkel hier, Mrs. Robinson.
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0: Madonna und Like a Prayer. Das Wochenendwetter. Erstmal mit Sonne, später ziehen dann mehr und mehr Wolken rein. Einzelne Schauer, wenn dann mal so Richtung Westfalen heute, dazu windig. Und die Temperaturen steigen auf 20 Grad in Paderborn, in Oberhausen bis auf 21 und in Brühl bis auf 22 Grad. Morgen dann viel Sonne bis 24 Grad und Montag gibt es einen Sonne-Wolken-Mix bei bis zu 30 Grad wieder. 11:31 Uhr, hier ist der WDR 4 Verkehrsservice. A1 Köln Richtung Euskirchen. Zwischen Hürth und dem Kreuz Bliesheim brauchen Sie 10 Minuten mehr. 6 Kilometer stockt's an der Stelle. A4 Olpe Köln. Zwischen Gummersbach und Bielstein 10 Minuten 2 Kilometer. A40 Duisburg Richtung Essen. Zwischen Duisburg Häfen und dem Kreuz Kaiserberg 2 Kilometer Stau. Die 40 Dortmund Richtung Essen. Zwischen Dortmund-Lütgendortmund und Bochum-Hapen 10 Minuten 3 Kilometer. A45 Hagen Richtung Dortmund, zwischen dem Kreuz Hagen und dem Westhofener Kreuz. 10 Minuten dauert's, 6 Kilometer stockt's. A61 Mönchengladbach Richtung Koblenz, zwischen Rheinbach und Grafschaftringen. 10 Minuten drauf, 4 Kilometer stockender Verkehr. Und es wird gebaut, bis Montagmorgen sind deshalb diese Autobahnen dicht. Die A3 Oberhausen-Arnheim in beiden Richtungen zwischen Emmerich-Ost und Grenzübergang Elten. Die A43 in beiden Richtungen zwischen den Kreuzen Bochum und Recklinghausen. Die A44 Richtung Dortmund zwischen Diemelstadt und Marsberg. Und die A46 Richtung Neuss zwischen Grevenbruch und Kapellen. 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Kommen Sie gut an, gute Fahrt, schönes Wochenende.
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0: und wie in der neuen ARD Sounds App bei WDR 4 oder vielleicht auf dem alten Kofferradio in der Bastelwerkstatt. Hauptsache, wir kommen hier saftig aus dem Lautsprecher. Bei Pete aus Unna war das ja leider nicht mehr so. Sein altes Radio, das er von seinem ersten Lohn Anfang der 80er bei der britischen Armee für seine Mama in England gekauft hat. Das war uns deutlich zu stumm und dabei will Pete das nach Perth in Australien an seinen Sohn Danny und seinen Enkel Finlay verschenken, hat er uns erzählt. Inzwischen hat die Samstagsgemeinschaft sich hier mal der Sache angenommen. Grüß dich, Pete.
1: Hi, Christian. Ich grüß dich auch.
0: Lieber Pete, jetzt eine Woche später schreiben wir mit dir die vielleicht schnellste Samstagsgemeinschafts-Erfolgsstory aller Zeiten, oder?
1: Ja. Ja, das war so, dass wir dann nach der Sendung habt ihr mir eine E-Mail geschickt mit der Liste, die war so lang von den ganzen Leuten, die es angerufen haben. Und ja, da hat der Herr Neumann gesagt, ja, bring das vorbei am Montag. Und dann hat er mir am Donnerstag angerufen und gesagt, das ist fertig, ich kann es morgen abholen.
0: Ja. Ich hatte zwischendurch das Gefühl irgendwie, ich weiß gar nicht, was zuerst kommt. Entweder fängst du an zu weinen oder dein Herz schlägt so laut, dass wir kurz mal eben abbrechen müssen. Was sagst du denn zu den ganzen Rückmeldungen, die letzte Woche kamen?
1: Ich musste erst mal Pause machen. Jetzt, wie du sagst, die Tränen waren schon da. Ich musste mir erst mal das alles einsacken lassen. Es war echt tolle Geschichte, aber das ging mir besser, weil ich weiß, dass das Ding funktioniert jetzt.
0: Und dann gab es ja noch ein sensationelles Angebot und da soll noch mal einer sagen, die Samstagsgemeinschaft hat nur technisches Verständnis. Wir ersetzen inzwischen auch den Paketdienst, denn Renate aus Niederkrüchten hat sich gemeldet und hat dir ein Angebot gemacht.
1: Sie denn eigentlich Ende Oktober nach Australien, mussten in Perth eine Pause machen und dann fliegen sie dann weiter nach Christmas Island und sie werden unseren Sohn die Radio mitnehmen. Ich fand das so toll. Und wie gesagt, die Freundin Angie hat mir angerufen und gesagt, ja, wir machen das auf jeden Fall. Und ich habe gesagt, ich bringe das Radio persönlich vorbei. Also ich bin echt begeistert, ich verstehe das nicht. Die Welt ist ganz anders heute.
0: Ja, guck mal, einmal WDR 4 angerufen und die ganze Welt steht Kopf.
1: Also sieht's aus, Christian. Also das ist echt toll. Also deine Sendung ist die allerbeste von allen.
0: Auch wenn ich dich gerade nicht sehe, ich merke, wie du strahlst. Lieber Pete, besser hätte es nicht laufen können. Liebe Grüße nach Unna und bis hoffentlich ganz bald wieder in der Samstagsgemeinschaft hier.
1: Das hoffe ich aber auch. Ich wünsche dir auch viel Glück und viel Erfolg in deiner Sendung.
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0: Inzwischen haben wir es kurz vor 12. In Gladbeck gerade 18 Grad, leicht bewölkter Himmel, Iserlohn, leichte Regenschauer, 17 Grad und trocken ist es gerade in Mönchengladbach ebenfalls bei 17 Grad. Der Rest des Tages kommt eigentlich auch mit Sonne ums Eck, allerdings kann es zum Nachmittag hin auch hier und da in Westfalen mal einen Schauer geben weiterhin. Aber ab morgen stehen die Zeichen dann wirklich auf Spätsommer. Was das genau heißt, das erfahren Sie gleich in gut 10 Minuten hier bei uns.
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2: Ich bin Sarah Pradl und das sind heute Mittag unsere Themen. Nach den Sabotageakten an Umspannwerken läuft die Fahndung nach dem mutmaßlichen Täter. NRW-Innenminister Reul hat dazu gesagt:
3: Die Polizei fahndet mit Hochdruck nach einem 48-jährigen Mann aus Gevelsberg. An seiner Wohnanschrift ist der Mann noch nicht angetroffen worden. Wer ihn gesehen hat, bitte bei der Polizei melden. Wir sind daran interessiert.
2: Da hören wir gleich mal nach, wie die Fahndung läuft. Außerdem gucken wir, was neue Airbnb-Regeln für Urlauber bedeuten. Und es gab wieder Schüsse auf eine Bar in Köln. Und das Wetter, das bringt heute viel Sonne, ein paar Wolken und nur ganz selten noch Schauer. Die Stromversorgung lahmlegen. Das war offenbar das Ziel eines Mannes. Es geht um die Sabotageakte an Umspannwerken in den letzten Tagen. Es gab da ja mehrere Fälle in Deutschland, vor allem auch hier bei uns in Nordrhein-Westfalen. Und die Ermittler suchen jetzt nach dem mutmaßlichen Täter, haben wir gerade schon Herrn Reul gehört. Es ist ein Mann aus Gevelsberg. Uli Spinrad, WDR aktuell. Wie ist denn da der aktuelle Stand?
4: Tja, Daniel V. ist im Moment weiterhin auf der Flucht. Gestern hat die Polizei ja zuerst sein Wohnhaus in Gevelsberg gestürmt, da war er aber nicht. Dann ist später sein Wohnmobil in der Nähe des Hambacher Forstes bei Düren gefunden worden. Auch das ist von einem SEK gestürmt worden, aber auch da war er nicht. Dann hat die Polizei noch mit Hunden im Hambacher Forst nach ihm gesucht und zwar mit den Geruchsspuren aus dem Wohnmobil. Aber auch das war vergebens und deshalb läuft die Fahndung heute europaweit weiter.
2: Wir müssen noch mal ein bisschen sortieren. Da geht's ja jetzt um viele Taten und auch viele verschiedene Orte. Also was genau wird Daniel V. konkret vorgeworfen?
4: Er soll für Sabotageakte auf Stromleitungen verantwortlich sein, und zwar in Bergheim, in Dormagen und in Weißweiler bei Aachen, aber auch an anderen Orten in Sachsen und in Brandenburg sind Abschussvorrichtungen gefunden worden, mit denen Drähte über Stromleitungen geschossen worden sind oder zumindest geschossen werden sollten. Und dieser Kontakt zwischen Draht und Stromleitung hat dann zu Kurzschlüssen geführt. Es ist jetzt dadurch nicht zu großen Stromausfällen gekommen, wie das vermutlich geplant war. Der NRW-Innenminister Herbert Reul hat gestern das hier dazu gesagt.
3: Wer im Namen des Klimas Krankenhäuser vom Netz nimmt, rettet nichts. Ihr gefährdet Leben.
4: Ja, das sind natürlich große Worte, aber man muss, wie gesagt, dazu sagen, dieses Szenario ist nie eingetreten. Also die Auswirkungen auf uns normale Menschen, diese Angriffe, die waren jetzt nicht so dramatisch.
2: Es gibt ja auch mehrere Bekennerschreiben und dadurch sind die Ermittler Daniel V. auf die Spur gekommen.
4: Genau, es gab sogar zwei Bekennerschreiben und die sind mit dem Namen Daniel V. und auch seiner Adresse unterschrieben. Das ist eine merkwürdige Vorgehensweise, hat auch Herbert Reul gestern gesagt und sich gewundert. Aber deswegen ist dieser Mann jetzt eben tatverdächtig. In den Schreiben ist von Angriffen gegen die fossilen Energien die Rede. Aber ob Daniel V. wirklich diese Schreiben verfolgt,

0: gefasst hat und ob er auch die Taten begangen hat, das wissen wir natürlich noch nicht. Die Ermittler sagen aber, dass derjenige, der das geschrieben hat, wohl auch der Täter ist, weil in diesem Bekennerschreiben viele Details genannt werden, die wirklich so passiert sind, zum Beispiel in Bezug auf diese Abschussvorrichtungen. Alexander Dobrindt, der Bundesinnenminister, hat gestern von möglichem Klimaextremismus gesprochen. Herbert Reul, auch fremdstaatlich gesteuerte Sabotage, hat er nicht ausgeschlossen. Da ist dann auch das Stichwort Low-Level-Agent gefallen. Das sind ja Leute, die für ein bisschen Geld Aufträge für zum Beispiel ausländische Geheimdienste ausführen. Das ist aber Stand jetzt alles noch Spekulation. Da sind noch ganz viele Fragen offen. Daniel V. kann sie vermutlich beantworten, aber den muss die Polizei erstmal finden.
1: Uli Spinnrath, WDR aktuell mit aktuellen Infos zu den Angriffen auf Umspannwerke und die aktuelle Fahndung, die da läuft. Ja, für Familien ist die Urlaubszeit jetzt erstmal vorbei. Für viele Menschen ohne Kinder steht eine Reise jetzt im September noch an. Aber für alle, die irgendwann mal Urlaub in einer Ferienwohnung planen, könnte es bald wichtige Änderungen geben. Es geht da nämlich konkret um Airbnb-Wohnungen. Und da will die EU strengere Regeln einführen. Was genau geplant ist und was das bedeutet, erklärt Mathis Jungblut für WDR aktuell.
2: Kurz gesagt, es könnte bald in der EU weniger Airbnb-Wohnungen geben und die, die es gibt, könnten deswegen teurer werden, denn die EU-Kommission plant ein neues Gesetz, das Airbnb in europäischen Urlaubsgegenden begrenzen soll. Den Hintergrund kennen wir aus Deutschland auch ziemlich gut, Wohnungsmangel. Weil in Touristenhochburgen wie rund um Malaga in Spanien oder auf Mallorca zum Beispiel immer mehr Wohnungen an Urlauber vermietet werden und das Angebot dadurch knapper wird, steigen die Mieten für die Leute, die dort leben. Deswegen sind da in letzter Zeit auch immer mal wieder Leute auf die Straße gegangen, immer wieder hat es deshalb große Demonstrationen in mehreren Ländern gegeben. Deshalb hat die EU jetzt angekündigt, auf diese Situation zu reagieren und Regeln für sogenannte Kurzzeitvermieter zu verschärfen. Sie will zum Beispiel einheitliche Standards dafür, wann eine Stadt oder Gemeinde festlegen kann, die Airbnb-Vermietung einzuschränken. Bisher gibt es zwar schon ein paar große Städte, die ihre Vorgaben schon angepasst haben, wie Barcelona, Paris oder Venedig. Durch die geplanten EU-Regeln könnten sich aber auch in anderen Ferienregionen Sachen ändern, wie an den italienischen oder französischen Küsten. Einen Gesetzentwurf dazu gibt es schon. Der soll wohl nächste Woche offiziell vorgestellt werden.
1: Mathis Jungblut. Und im Sommer, da feiert der Bundespräsident traditionell ein Bürgerfest. Da im Moment aber das Schloss Bellevue in Berlin renoviert wird, musste ein Ersatzort gefunden werden. Und jetzt findet es in Bonn statt. Mehr dazu jetzt in den Kurznachrichten mit Marion Meinka.
3: Bundespräsident Steinmeier lädt für heute zum Bürgerfest in den Park der Villa Hammerschmidt nach Bonn. Das findet zum ersten Mal dort statt. Die kostenlosen Tickets sind allerdings schon vergeben. Gestern wurden in der Villa Hammerschmidt schon viele Ehrenamtliche aus ganz Deutschland für ihr Engagement geehrt. Der Paderborner Erzbischof Benz mahnt vor den Landtagswahlen in Ostdeutschland, die Sorgen der Menschen ernst zu nehmen. Das gelte insbesondere für die Auseinandersetzung mit der AfD. Zwar habe die Partei die Migration zum Hauptproblem erklärt, das sei aber nicht die Wirklichkeit vieler Menschen in Sachsen-Anhalt. In Langenfeld wird heute der Historiker Günter Schmitz vom Internationalen Auschwitz-Komitee geehrt. Er hat 40 Jahre lang die Geschichte jüdischer Menschen im Bergischen Land erforscht. Günter Schmitz hat im vergangenen Jahr ein jüdisches Familienbuch veröffentlicht. Ein Preisgeld gibt es nicht, es ist eine rein ideelle Auszeichnung. In Düsseldorf ist die neue Stadtbahnlinie U80 vom Hauptbahnhof zum Flughafen und zur Messe eingeweiht worden. Die Fahrt zum Hauptbahnhof vom Hauptbahnhof zum Flughafen dauert mit der neuen Bahn nach Angaben der Stadt 18 Minuten. In Castrop-Rauxel findet heute zum fünften Mal die Castropiade statt. 12 Teams treten dabei ab 14 Uhr in Spaßwettbewerben gegeneinander an. Diesmal geht's um American Sports wie Football, Baseball und Flag Football. Am Ende wird der Titel Castroper Dream Team verliehen.
1: Marion Meinka mit den Kurznachrichten. In Köln hat es am frühen Morgen wieder Schüsse gegeben, wieder auf eine türkische Bar. Diesmal ist es im Stadtteil Ostheim passiert, gegen 7 Uhr heute Morgen. Und die Ermittlungen da laufen jetzt. Jochen Hilgers, WDR Köln, was ist zu diesem Fall jetzt bisher bekannt?
4: Die Polizei sagt, es habe sich ein Kleinwagen der Bar genähert. Der Beifahrer sei aus dem Auto gesprungen und habe dann mindestens 5 Schüsse abgefeuert. 4 trafen die Bar, ein Schuss offenbar nicht. Dann flüchteten die Angreifer mit hohem Tempo. Ein Mitarbeiter der Bar, die gegen 4 Uhr morgens schließt, hatte sich noch im Gastraum befunden. Er blieb unverletzt. Trotzdem wird eine Mordkommission eingerichtet. Hier vor Ort läuft noch die Spurensicherung. In einer Fensterscheibe ist ein großes Einschussloch zu sehen.
1: Ja, und auch die Fahndung läuft. Das hat uns Polizeisprecher

0: Affairs. Möglicherweise geht es in allen Fällen um Erpressungsversuche. Auch im vorliegenden Fall könnte es sich um eine Gruppe türkisch-kurdischer, auffallend junger Täter handeln. Die sogenannte Gen Z-Mafia.
1: Jochen Hilgers, WDR Köln, zu Schüssen auf eine türkische Bar heute früh in Köln. Und wir blicken noch auf das Wetter in Nordrhein-Westfalen. Katharina Gollen aus der WDR-Wetterredaktion ist hier. Nach Wind und Regen gestern hat es sich jetzt so langsam wieder ein bisschen beruhigt.
2: Ja, also etwas Wind ist heute auch noch mit dabei, vor allem in der Nordosthälfte. Da spüren wir noch die Auswirkungen des Tiefdruckgebiets über Skandinavien. Der Wind ist heute nicht mehr ganz so kräftig wie gestern, aber auch heute kann er immer mal wieder starkböig auffrischen. Und in der Nordosthälfte sind auch heute Schauer nicht ausgeschlossen. Ansonsten bleibt es aber meistens trocken bei einer Mischung aus Sonne und mal mehr, mal weniger Wolken und 17 bis 22 Grad. Heute Abend wird es dann noch mal ruhiger, die Wolken lockern auf und der Wind wird auch überall schwächer.
1: Und wie geht's dann weiter?
2: Also morgen starten wir erstmal mit Nebel in den Tag. Sobald der sich aufgelöst hat, gibt's dann viel Sonne. Es gibt zwar auch ein paar Wolkenfelder, die mal durchziehen, die bringen aber keinen Regen. Und morgen wird's auch schon wieder wärmer mit bis zu 25 Grad. Der Montag wird dann nochmal sommerlich mit bis zu 30 Grad. Dienstag geht's dann wieder runter auf 22 Grad.
1: Also teilweise sommerliche Aussichten von Katharina Gollen, WDR Wetter. Und das war WDR aktuell mit dem Tag um 12. Ich bin Sarah Pradl.
3: 10:50 haben wir es jetzt. Hier kommt der WDR 4 Verkehrsservice für Sie am Samstagmittag. A1 Münster Richtung Dortmund zwischen dem Kamener Kreuz und dem Kreuz Dortmund-Unna. 10 Minuten dauert es hier. 4 Kilometer stockt der Verkehr. Ähnlich sieht's aus auf der A1 Köln Richtung Euskirchen zwischen Hürth und dem Kreuz Bliesheim. 10 Minuten 4 Kilometer stockend. A3 Köln Richtung Oberhausen zwischen Duisburg-Wedau und Oberhausen-Lierich. Viertelstunde 4 Kilometer. A3 Oberhausen-Köln zwischen Oberhausen-Lierich und dem Kreuz Kaiserberg. 10 Minuten 5 Kilometer stockender Verkehr. A4 Olpe-Köln zwischen Reichshof-Bergneustadt und Bielstein. 10 Minuten 3 Kilometer. Dann die 40 Duisburg-Essen zwischen Duisburg-Häfen und dem Kreuz Kaiserberg. 10 Minuten dauert es, 2 Kilometer. A45 Hagen Richtung Dortmund zwischen dem Kreuz Hagen und dem Westhofener Kreuz. 10 Minuten mehr, 4 Kilometer stockender Verkehr. A61 Mönchengladbach Richtung Koblenz zwischen Miel und Grafschaftringen. 10 Minuten 4 Kilometer stockend. Und wegen Bauarbeiten bis Montagmorgen sind diese Autobahnen gesperrt. Die A3 Oberhausen-Arnheim in beiden Richtungen zwischen Emmerich Ost und dem Grenzübergang Elten. Die A43 in beiden Richtungen zwischen den Kreuzen Bochum und Recklinghausen. Dann noch die 44 Richtung Dortmund zwischen Diemelstadt und Marsberg. Und die 46 Richtung Neuss zwischen Grevenbruch und Kapellen. 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
3: Samstagmittag. Wir machen uns ein schönes Wochenende zusammen, egal wo. Dagmar und Michael hören und melden sich rein aus Tokio. Es ist sehr erholsam, zwischen Besichtigungen, Buddha-Tempeln, Museen und dem ganzen Gewusel auf den Straßen sich ins Hotel zurückzuziehen und WDR 4 zu hören, schreiben die. Wir sind so ein bisschen Seelenwellness-Radio, ne? Egal wo Sie sind. Dagmar und Michael, Grüße nach Tokio. So, ab in die 80er jetzt hier mit Camouflage. Schönen Samstag mit uns.

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0: Cure und Friday I'm in Love. Das Wetter hat heute mal ein bisschen Sonne für uns, später auch ein paar Schauer in Westfalen, aber ansonsten bleibt es in der Summe eher trocken heute im Laufe des Tages, dazu windig. Die Temperaturen in Monschau bis 20, in Iserlohn 21 und in Eschweiler bis 22 Grad. Morgen dann viel Sonne bis 24 Grad und Montag ebenfalls Sonne. Bis zu 30 Grad sind noch mal drin. 12.30 Uhr, halb eins. Hier ist der WDR 4 Verkehrsservice. A1 Münster Richtung Dortmund. Zwischen dem Karmener Kreuz und dem Kreuz Dortmund-Unna brauchen Sie 10 Minuten länger aktuell. Hier 5 Kilometer stockender Verkehr. A1 Köln Richtung Euskirchen. Zwischen Hürth und dem Kreuz Bliesheim. 5 Kilometer stockend. Die 4 Olpe Köln. Zwischen Reichshofberg Neustadt und Bielstein. 10 Minuten 3 Kilometer. Die A40 Duisburg Richtung Essen, zwischen Duisburg-Häfen und dem Kreuz Kaiserberg, 2 Kilometer Stau. Nochmal die 40 Dortmund-Essen, zwischen Dortmund-Lütgendortmund und Bochum-Harpen, auch hier 10 Minuten Druff, 3 Kilometer Stau. A45 Hagen Richtung Dortmund, zwischen dem Kreuz Hagen und dem Westhofener Kreuz, 10 Minuten 6 Kilometer stockender Verkehr. Es stockt auf 4 Kilometern Länge auf der A61, Mönchengladbach Richtung Koblenz zwischen Rheinbach und Grafschaft Ringen. 10 Minuten dauert's. Eine Viertelstunde müssen Sie einplanen auf der A555 Bonn Richtung Köln zwischen Godorf und dem Kreuz Köln Süd, hier 3 Kilometer. Und wegen Bauarbeiten sind die Autobahnen hier gesperrt. Die A3 Oberhausen-Arnheim in beiden Richtungen zwischen Emmerich Ost und Grenzübergang Elten. Die 43 in beiden Richtungen zwischen den Kreuzen Bochum und Recklinghausen. Die 44 Richtung Dortmund zwischen Diemelstadt und Marsberg und die A46 Richtung Neuss zwischen Grevenbruch und Kapellen und alle Staus bei WDR 4 auch in der neuen ARD Sounds App. Kommen Sie heil und sicher an Ihr Ziel. Ich bin Christian Terhöfen. Schönes Wochenende mit uns.
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0: bei WDR 4. Bisschen Restsommer in Kingston Town. 20 Minuten vor eins haben wir's. Wir sagen heute Happy Samstagsgemeinschaft, denn wir werden heute 3 Jahre alt. Und dann gucken wir mal auf die schönsten Geschichten, die Sie mit mir hier hingebogen haben an all den Samstagen, die wir uns jetzt schon treffen hier bei WDR 4. Und ganz groß war auch die Geschichte um dieses Stück hier, Mundharmonika-Musik. Christianes Mama Rosemarie spielt hier. Haben Sie vielleicht noch im Ohr? Hatte da immer so ein selbst komponiertes Lied auf der Mundharmonika. Das hat sie mal zu einem Gedicht namens Glück erfunden. Und obwohl Rosemarie inzwischen gar nicht mehr lebt, hat diese Melodie hier bei WDR 4 für eine ganz große Geschichte gesorgt. Die Christiane hatte in die Runde gefragt, ob ihr jemand nach Gehör die Notenversion davon aufschreiben könnte. Und was dann passiert ist, hat alle unsere Erwartungen hier weit übertroffen. Ich denke, so kann man das durchaus sagen, Christiane, ne?
1: Ja, auf jeden Fall. Das ist nicht untertrieben, ganz auf den Punkt gebracht.
0: Ich fasse zusammen. Also wir hatten den Bernd aus Münster. Der hat sich in der Sendung neben ganz, ganz vielen WDR 4-Hörern, die mithelfen wollten, auch schon gemeldet, hat gesagt, ich kann diese Notenversion aufschreiben. Du hast mit ganz vielen Leuten telefoniert. Am Ende war es klar, du triffst dich irgendwann mit Bernd aus Münster. Zwischendurch hat sich der Uli aus Aachen aber noch bei uns gemeldet und hat sogar eine Orchesterversion gebaut. Und da hatten wir schon Gänsehaut, als wir die gehört haben. Jetzt bin ich gespannt, Christiane, den Bernd aus Münster hast du inzwischen auch getroffen und der hatte schon eine Überraschung angekündigt. Erzähl mal, was da in Münster kam vom Bernd.
1: Ja, also wir haben uns dann getroffen und da war von Anfang an überhaupt keine Fremdart. Er hat uns dann in sein Studio runtergeführt und dann hatte er die Überraschung, es waren 2 bearbeitete Stücke, wo das komplette Gedicht mit Musik unterlegt gesungen worden ist. Und das war Gänsehaut pur. Ich musste richtig mit meinen Tränen kämpfen.

0: Meine Güte, ist das ergreifend. Diese Sängerin basiert auf künstlicher Intelligenz, ist also aus einem Computerprogramm das ganze Lied arrangiert von WDR4-Hörer Bernd aus Münster für Christiane, ihre Schwester. Und die Tochter war, glaube ich, auch noch dabei, ne?
1: Richtig, ja. Und da haben wir dann auch die Partitur überreicht bekommen in einer tollen Mappe mit einem goldenen Notenschlüssel und dann einmal das Original meiner Mutter, und die beiden Partituren sind da abgeheftet, sodass sie für die Nachwelt wirklich gut erhalten werden können, und ist einfach so viel Mühe, wie sich der Bernd gegeben hat, ist einfach unfassbar. Ich möchte mich auch ganz herzlich beim Team und besonders bei dir, Christian, bedanken, wie gut ihr mit meiner Story umgegangen seid, und es ist einfach eine super tolle Idee, Menschen so zusammenzubringen, das ist genial.
0: So, und heute feiern wir die tollsten Geschichten aus 3 Jahren Samstagsgemeinschaft bei WDR 4. Übrigens auch tolle Erinnerungsbilder zu den vielen Geschichten heute im Samstagsblog bei mir auf wdr4.de. Das ist Kate Bush hier und Wuthering Heights.

0: Die 80er mit Softcell und Tainted Love. 12 Minuten vor 1.
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0: Klassiker von Cheap Trick. I want you to want me. Um kurz vor eins. Sonne und Wolken wechseln sich heute ab. Bis auf einzelne Schauer in Westfalen bleibt es meistens trocken. Der Wind kann relativ ruppig ums Eck wehen. In meiner Tagen heute 19 Grad, in Ibbenbüren 20, in Troisdorf bis 22 Grad. Morgen erwartet uns ein sonniger und trockener Tag. Temperaturen so 18 bis 24 Grad. Und am Montag dann auch Sonne und Wolken, selten mal Schauer, 26 bis 30 Grad nochmal.
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2: Die Nachrichten mit Anja Gawlik. Guten Tag. In Nepal sind 10 Tage nach der verheerenden Sturzflut 2 weitere Überlebende gerettet worden. Insgesamt wurden damit in den letzten beiden Tagen 4 Überlebende gefunden. Wolfgang Luck berichtet.
3: 3 von ihnen wurden in Tunneln unter Wasserkraftwerken entdeckt. Die Rettungsmannschaften suchen hier ganz gezielt, weil noch fast 1000 Arbeiter vermisst werden. Heute kletterten die Retter 225 Meter tief in das Tunnelsystem und tatsächlich fanden sie einen chinesischen Arbeiter, der dort 10 Tage überlebt hat. Er wird jetzt medizinisch betreut. Die 2. Überlebende wurde aus einem verschütteten Haus an der Grenze zu Tibet gerettet. Insgesamt wurden inzwischen mehr als 1300 Leichen geborgen. Fast 5000 Menschen werden noch vermisst.
2: Die Polizei sucht weiterhin nach dem Mann, der für mehrere Sabotageakte auf Stromleitungen verantwortlich sein soll. Der Verdächtige aus Gevelsberg hatte sich in 2 Schreiben zu den Taten bekannt. Uli Spinnrad, WDR aktuell. Wie ist der aktuelle Stand?
4: Die Fahndung läuft, sagt uns die Polizei, und zwar europaweit. Spezialkräfte hatten ja gestern erst sein Haus in Gevelsberg und später dann auch sein Wohnmobil gestürmt, das in der Nähe des Hambacher Forstes bei Düren gefunden wurde. Da war er aber jeweils nicht. Und während diese Suche weitergeht, ermittelt die Polizei und sichert weiter jede Menge Spuren. Im Hambacher Forst sind zum Beispiel die Aufnahmen aus Wildkameras eines Jägers sichergestellt worden, um zu sehen, ob Daniel V. darauf zu sehen ist. Und auch in Niederzieher, da wo das Wohnmobil gefunden worden ist, wird im Moment noch von Hundertschaften die Gegend abgesucht.
2: Die Weltkarte, wie wir sie bisher kennen, wird überarbeitet. Der Grund ist, dass zum Beispiel Grönland im Verhältnis viel zu groß dargestellt wird. Mathis Jungblut berichtet.
5: Deswegen haben die Länder bei der UNO gestern Nacht beschlossen, dass es eine neue Version geben soll. Denn hier ist das Problem, die Karte ist verzerrt. Das liegt daran, dass eine Kugel auf eine 2D-Fläche projiziert wird und dabei wird es schnell ungenau. Zum Beispiel ist Afrika eigentlich 14 Mal größer als Grönland. Das wird aber oft umgekehrt dargestellt. Diese Weltkarte gibt es seit dem 16. Jahrhundert und sie wurde von einem Mann für die Seefahrt entworfen, der lange in Duisburg in NRW gelebt hat. Bei der neuen Karte ist Afrika jetzt deutlich größer und die USA, Kanada und Russland kleiner. Die Entscheidung ist aber nicht bindend. Frankreich hat aber zum Beispiel schon gesagt, dass das Land die neue Karte verwenden will.
2: Und auch das ist heute Thema. In Köln wurde erneut auf eine türkische Bar geschossen, im rechtsrheinischen Stadtteil Ostheim. Die Polizei prüft einen Zusammenhang mit der türkischen Gen Z-Mafia in NRW. In Magdeburg beginnen gleich Demos und Kundgebungen gegen die AfD. Mehrere tausend Menschen werden erwartet. Morgen wird in Sachsen-Anhalt ein neuer Landtag gewählt. Aller Voraussicht nach wird die AfD stärkste Kraft. Der Schauspieler Michael Mendl ist tot. Er starb im Alter von 82 Jahren. Mendl hat in über 200 Film- und Fernsehproduktionen mitgewirkt und wurde mehrfach ausgezeichnet. Am Hockenheimring läuft das Glücksgefühle-Festival. Gestern Abend stand der Künstler Chiago auf der Bühne und hat klare Worte gefunden.
6: Ich finde es absolut selbstverständlich, dass man für Werte einsteht, wie Demokratie, Meinungsfreiheit, Freiheit. Und solange ich auf einer Bühne stehe, werde ich immer für eine offene Gesellschaft stehen.
2: Hintergrund ist das Hin und Her um die Band Alphaville. Die war von den Festivalveranstaltern erst aus und dann wieder eingeladen worden. Die Band wollte sich politische Äußerungen auf der Bühne nicht verbieten lassen und ist aus Protest am Ende gar nicht aufgetreten. Das war WDR aktuell.
0: 13.04 Uhr, hier ist der WDR 4 Verkehrsservice. A1 Münster Richtung Dortmund, zwischen dem Karmener Kreuz und dem Kreuz Dortmund-Unna. 10 Minuten brauchen Sie hier, 5 Kilometer stockender Verkehr. A3 Köln Richtung Oberhausen, zwischen Köln-Mülheim und dem Kreuz Leverkusen. 10 Minuten auch hier, 5 Kilometer stockender Verkehr. A3 Oberhausen-Köln, zwischen dem Kreuz Hilden und Leverkusen-Opladen. 4 Kilometer stockend. Die 40 Duisburg-Essen, zwischen Duisburg-Häfen und dem Kreuz Kaiserberg. 10 Minuten, 2 Kilometer.
7: Dauert auch 10 Minuten mehr auf der A40 Dortmund Richtung Essen zwischen Dortmund-Lütgendortmund und Bochum-Harpen. 3 Kilometer Stau. Dann geht's rüber auf die A43 Wuppertal-Recklinghausen zwischen Bochum-Leer und dem Kreuz Bochum. 2 Kilometer Stau. A44 Aachen Richtung Mönchengladbach zwischen dem Dreieck Jackerath und dem Kreuz Holz. 10 Minuten 5 Kilometer stockend. A57 Krefeld Richtung Köln zwischen Dormagen und Köln-Worringen. 10 Minuten 4 Kilometer. Und es laufen Bauarbeiten, deshalb sind diese Autobahnen gesperrt. Die A3 Oberhausen-Arnheim in beiden Richtungen zwischen Emmerich-Ost und dem Grenzübergang Elten. Die 43 in beiden Richtungen zwischen den Kreuzen Bochum und Recklinghausen. Die 44 Richtung Dortmund zwischen Diemelstadt und Marsberg. Und die 46 Richtung Neuss zwischen Grevenbruch und Kapellen. 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
7: So sieht's aus. Haben Sie ein gutes Wochenende mit uns? Das sind die 80er und Kim Carnes. Better Davis Ice.

0: Phil Collins, You'll Be In My Heart bei WDR 4. Heute schön Schleifchen drum. Wir haben heute in der Samstagsgemeinschaft Dreijähriges hier bei WDR 4. Die Samstagsgemeinschaft feiert also sozusagen ein kleines Jubiläum. Gegründet 2023, ne? Das klingt schon fast wie Radiotradition, finde ich. Und wenn wir uns hier samstags treffen im Radio und teilweise wirklich schwierige Fragen zusammenlösen, dann bitte immer auch mit Horido. Das ist der offizielle Gruß des Schützenvereins Marienheide. Da hat uns die Iris vor einiger Zeit vor eine Herausforderung gestellt. Und die Iris ist sozusagen die Mutter der Kompanie, hat auch die Aufsicht bei der Partyplanung. Und vor dem Schützenfest gibt es in Marienheide traditionell für alle Helferinnen und Helfer immer so ein kleines Grillfest vorab. Bei uns allerdings mit Extrawurst.
1: Ja, hallo Christian, hier ist die Ines aus Marienheide. Ich bin die erste Vorsitzende im Schützenverein Marienheide. Und wir haben ein Problem und benötigen da mal die Samstagsgemeinschaft. Wir haben einen Gasgrill und die Gasleitung und der Brenner an einer Seite funktionieren nicht mehr. Wir haben da nicht so wirklich das Know-how, um das wieder flott zu kriegen.
0: Dann jetzt mal Bühne frei für den Mann, der sich das Problem persönlich anschauen würde. Friedhelm aus Wipperfürth. Grüß dich, Friedhelm.
2: Hallihallo.
0: Jetzt haben wir bei dem Thema Gasgrill natürlich im Blick, wie wichtig das Thema Sicherheit ist, Friedhelm. Du bist beruflich

0: mit einem Hintergrund ausgestattet, Installateur und Heizungsbaumeister?
1: Ja, ich würde ihr anbieten, dass ich mal vorbeikomme, mir die Sache vor Ort anschaue.
2: Das hört sich doch gut an.
1: Schon mal laufen.
0: Liebe Ines, hört eigentlich ganz Marienheide heute zu in der Samstagsgemeinschaft?
2: Ja, das hoffe ich.
0: Da, hör mal, wenn die Schützenchefin da aber jetzt mal ein Machtwort spricht, dann ab jetzt bitte jeden Samstag. Ne? Wir wollen volle Quote haben. So, liebe Leute in Marienheide, jetzt mal bitte kurz hinsetzen. Du bitte auch, liebe Ines, denn hier kommt die Samstagsgemeinschaftskönigsklasse.
3: Frederik Skudlarek von der Selgos in Siegen, hallo. Ich habe gerade eben bei WDR4 gehört, dass der Schützenverein Marienheide ein Gasgrillproblem hat. Und weil wir viel Vereinsarbeit leisten und auch Vereine unterstützen, wo wir können, habe ich gedacht, da müssen wir unterstützen. Deswegen bieten wir einen komplett neuen Gasgrill an. Ich freue mich auf den Anruf.
0: Ja.
2: Da kriegt man ja Gänsehaut.
0: Ines, Gruß nach Marienheide und an alle Schützen. Wie heißt das? Horridoh, ne?
2: Horridoh, genau.
0: Und so begab es sich, dass der versammelte Schützenverein Marienheide auf dem Kundenparkplatz in Siegen im letzten Jahr die ersten Würstchen auf dem neuen Gasgrill präsentiert hat. Der Friedhelm hat aber auch den alten wieder fit bekommen. Also wenn Sie so wollen, wird in Marienheide jetzt Stereo gegrillt vor jedem Schützenfest. Ich finde, das ist ein echter Kracher, was wir da zusammen hingekriegt haben. 3 Jahre Samstagsgemeinschaft bei WDR4 und daran merken Sie, wie professionell das hier inzwischen ist. Ne? Wir haben sogar einen Grill jetzt im Fundus für einen Radiogeburtstag.
4: Was soll ich denn für Würstchen raustun? Die Krakauer oder die Berner oder die normalen?
5: Wir nehmen doch die Krakauer.
4: Ja.
6: Und Nacken für

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0: David Bowie und China Girl. Am Nachmittag heute mal mehr, mal weniger Wolken in Nordrhein-Westfalen. Häufiger kann auch die Sonne mal rauskommen. Nur in Westfalen, da sind einzelne Schauer dann doch noch mal möglich so zum Nachmittag hin. Ansonsten in der Summe eher trocken heute. In Winterberg bis 14, in Mahl bis 20 und bei Ihnen in Eschweiler kommen wir noch mal auf 22 Grad. Morgen dann Sonne und 24 Grad und am Montag wird es noch mal wärmer. Wir kratzen noch mal an der 30 Grad. 13.32 Uhr, kurz nach 2. Hier ist der WDR 4 Verkehrsservice. A1 Münster Richtung Dortmund. Zwischen dem Karmener Kreuz und dem Kreuz Dortmund-Unna brauchen Sie 10 Minuten länger. 5 Kilometer Stockzieher. A3 Köln Richtung Oberhausen. Zwischen Köln-Delbrück und dem Kreuz Leverkusen 10 Minuten 6 Kilometer. Die 40 Duisburg-Essen zwischen Duisburg-Häfen und dem Kreuz Kaiserberg 10 Minuten 2 Kilometer. A40 Dortmund Richtung Essen zwischen Dortmund-Lütgendortmund und Bochum-Harpen 10 Minuten 3 Kilometer. A43 Wuppertal-Recklinghausen zwischen dem Kreuz Bochum-Witten und dem Kreuz Bochum 10 Minuten 2 Kilometer. Dann haben wir noch die 45 dabei, Hagen Richtung Dortmund. Hier zwischen dem Kreuz Hagen und dem Westhofener Kreuz 5 Kilometer stockender Verkehr. Die A45 Dortmund Richtung Hagen zwischen dem Kreuz Castrop-Rauxel-Ost und dem Kreuz Dortmund-West 5 Kilometer stockender Verkehr. Ähnlich sieht's aus auf der A61 Koblenz Richtung Mönchengladbach zwischen Mönchengladbach-Wanlow und Mönchengladbach-Reit 5 Kilometer stockender Verkehr. Und wegen Bauarbeiten sind diese Autobahnen gesperrt bis Montag. Die A3 Oberhausen-Arnheim in beiden Richtungen zwischen Emmerich-Ost und dem Grenzübergang Elten. Die A43 in beiden Richtungen zwischen den Kreuzen Bochum und Recklinghausen. Die A44 Richtung Dortmund zwischen Diemelstadt und Marsberg und die A46 Richtung Neuss zwischen Grevenbruch und Kapellen. 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Gute Fahrt, schönes Wochenende.
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0: WDR 4 ist bei Ihnen. Schönen Samstag mit uns. Und Sie wissen, wenn Yvonne Willix hier ist, dann sind wir meistens am Ende ein ganzes Stück schlauer und wahrscheinlich auch ein Stück fleckenfreier. Wir haben heute Vormittag schon relativ viele Probleme versucht hier zu lösen. Aber jetzt geht es so ein bisschen in die Richtung Technik. Und da hat Yvonne tatsächlich noch ein Lifehack bzw. einen Trick für uns parat.
1: Ja, ganz genau. Und zwar habe ich jetzt neulich selber ausprobiert. Ich habe dann ja auch mal meine Jacken mir angeguckt, ne? Also die man jetzt so als Übergangsjacke trägt oder als Herbstjacke oder wie immer man das nennen möchte. Und die waren so am Kragen so ziemlich speckig oder beziehungsweise war ein bisschen Make-up mit dran und was man da alle so finden kann.
0: In deinem
1: kann.
0: Leben als Star wahrscheinlich schon.
1: Ist so,
0: ja.
1: Ne?
0: Ja. So. In meinem weniger.
1: Und dann habe ich gedacht, wie kriege ich das denn weg? Das ist so ein schöner Kordkragen gewesen und dann habe ich ein wenig Girlseife aufgetragen, habe das leicht angefeuchtet und bin dann mit dem Löffel und mit der Laffe des Löffels, also mit der konkaven, mit der konvexen Seite, wo der halt die Wölbung hat. Und damit gehst du da richtig schön rüber und damit massiert man das richtig ein und du hast viel mehr Druck, als wenn du das jetzt einfach nur mit dem Baumwolltuch machen würdest oder so. Und durch diesen Druck, der ja auch nicht gerieben ist, sondern das ist so punktuell gedrückt, hat sich das ganz total toll gelöst. Ich habe das dann mit meinem Uralt-Trick, den habe ich hier auch schon mal gesagt, etwas über ein Glas gespannt, mit heißem Wasser ausgespült von oben, hat den allerletzten Rest auch noch weggesprengt. Aber der Löffel war für mich der Gamechanger.
0: Jetzt ist ein Jackenkragen wahrscheinlich sehr stabil vom Stoff her. Mhm. Kann man das auch mit empfindlicheren Stoffen
1: also,
0: machen?
1: Also ich würde es nicht mit Seide machen. Mhm. Ich würde nicht mit irgendwas machen, was schnell brüchig wird. Also Seide gehört da auf jeden Fall mit dazu. Aber bei so einem ganz normalen Baumwolljäckchen oder Hemd, T-Shirt, you name it, kann man das auf jeden Fall machen. Da machst du gar nichts mit kaputt. Und du hast eben diesen Druckeffekt, dass du aus der Faser das quasi rausgedrückt kriegst.
0: Also das wäre diesen Herbst, der wäre ja tipptopp, aus wenn wir rausgehen und der Kragen dann, also es ist ja wirklich Yvonne.
1: Könnt ihr mal gucken, wenn ihr mich seht.
0: Ja, der Kragen macht die Frau. Yvonne Willix, danke dir, schönes Wochenende.
1: Gerne.

0: Stars und die 80er bei WDR 4. Starship und Sarah um 14 Uhr. Das Wetter in Nordrhein-Westfalen, heute Nachmittag mal mehr, mal weniger Wolken und teilweise etwas Sonnenschein. Bis auf einzelne Schauer in Westfalen bleibt es dazu meistens trocken. Höchstwerte in Minden bei 20, in Krefeld 21, in Zülpich 22 Grad.
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2: Die Nachrichten mit Anja Gavlik. Guten Tag. In Köln wurde erneut auf eine türkische Bar geschossen. Die Polizei wurde gegen 7 Uhr heute früh zum Einsatz im rechtsrheinischen Stadtteil Ostheim gerufen. Die Polizei prüft einen Zusammenhang mit der türkischen Gen Z-Mafia in NRW. Jochen Hilgers berichtet.
3: Die Polizei sagt, es habe sich ein Kleinwagen der Bar genähert. Der Beifahrer sei aus dem Auto gesprungen und habe dann mindestens 5 Schüsse abgefeuert. 4 trafen die Bar, ein Schuss offenbar nicht. Dann flüchteten die Angreifer mit hohem Tempo. Ein Mitarbeiter der Bar, die gegen 4 Uhr morgens schließt, hatte sich noch im Gastraum befunden. Er blieb unverletzt. Trotzdem wird eine Mordkommission eingerichtet. Hier vor Ort läuft noch die Spurensicherung. In einer Fensterscheibe ist ein großes Einschussloch zu sehen.
2: Die USA versuchen nach längerer Pause wieder zwischen Russland und der Ukraine zu vermitteln. Die Sondergesandten Witkow und Kushner sind in Moskau eingetroffen. Für morgen sind Gespräche in Kiew geplant. Stefan Lark berichtet.
4: US-Präsident Donald Trump kündigte an, dass Witkow und Kushner einen neuen Vorschlag zur Beendigung des Krieges vorlegen werden. Details dazu wurden bisher nicht bekannt. Witkow und Kushner sind bereits mehrfach zu Gesprächen nach Moskau gereist, haben Kiew bislang jedoch nicht besucht. Russland hält weiterhin an zentralen Forderungen fest, darunter die Abtretung der 4 annektierten Regionen Luhansk, Donetsk, Saporischschja und Cherson an Russland, einschließlich Gebieten, die Moskau derzeit nicht kontrolliert. Die Ukraine lehnt dies ab und fordert als Voraussetzung für Verhandlungen einen sofortigen Waffenstillstand.
2: Der Schauspieler Michael Mendl ist im Alter von 82 Jahren gestorben. Er war in mehr als 200 Film- und Fernsehproduktionen zu sehen. Oft spielte er schwierige Charaktere. Kulturstaatssekretär Weimer würdigte Mendl als eines der prägenden Gesichter der deutschen Filmlandschaft. Ein Nachruf von Mario Bartsch.
5: Mendl wurde 1944 in Lünen in Nordrhein-Westfalen geboren. Anfangs wuchs er im Ruhrgebiet auf, dann ging er an die Folkwang-Schule in Essen. Mendl arbeitete an Theatern in ganz Deutschland. Später spielte Mendl auch in Kino- und Fernsehfilmen mit, darunter in Der Untergang und Barfuß. Für seine Rolle als Bundeskanzler Willy Brandt in dem Mehrteiler Im Schatten der Macht wurde Mendl mit der Goldenen Kamera als bester deutscher Schauspieler ausgezeichnet.
2: Und auch das beobachten wir heute. In Nepal haben Retter 10 Tage nach der Sturzflut im Himalaya 2 weitere Personen gerettet. Einen Arbeiter, der in einem Tunnel verschüttet war, und eine Frau aus einem Haus an der Grenze zu Tibet. Die Polizei sucht weiter europaweit nach einem Mann, der hinter den Anschlägen auf das Stromnetz stecken könnte. Der Verdächtige aus Gevelsberg hatte sich in 2 Schreiben zu den Taten bekannt. Die traditionelle Weltkarte soll durch eine neue, präzisere ersetzt werden. Die bis heute am häufigsten verwendete Weltkarte beruht auf einer jahrhundertealten Seekarte, die Afrika kleiner erscheinen lässt. Die eigenen Lehrer von früher, daran hat jeder ganz persönliche Erinnerungen. Die Künstlerin Caroline Kebekus hat ihre jetzt geteilt und sich auf Instagram bei ihrer alten Klassenlehrerin bedankt. Die ist vor kurzem gestorben, hatte zur Schulzeit aber großen Einfluss auf Kebekus und ihre offenbar chaotische Klasse.
6: Wir waren einfach schrecklich und die hat uns einen Brief geschrieben und uns so krass ins Gewissen geredet. Und irgendwie den Ton getroffen. Also ich weiß noch, dass uns das alle irgendwie angefasst hat.
2: Kebekus hat sich in dem Video dafür bedankt und heutige Lehrkräfte ermutigt, ihre Schüler zu bestärken. Das war WDR aktuell.
0: 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A1 Euskirchen in Richtung Köln zwischen Gleuel und dem Kreuz Köln-Nord 10 Minuten 5 Kilometer. Die A3 Köln-Oberhausen zwischen Köln-Delbrück und dem Kreuz Leverkusen 15 Minuten 7 Kilometer. A3 Arnheim-Köln zwischen dem Kreuz Oberhausen und dem Kreuz Kaiserberg 10 Minuten 7 Kilometer. A40 Duisburg-Essen zwischen Duisburg-Häfen und dem Kreuz Kaiserberg 10 Minuten 2 Kilometer. A40 Dortmund in Richtung Essen zwischen Dortmund-Lüttgen-Dortmund und Bochum-Harten 10 Minuten 3 Kilometer. A44 Aachen in Richtung Mönchengladbach zwischen dem Dreieck Jackerath und dem Kreuz Holz 10 Minuten 5 Kilometer. A52 Düsseldorf in Richtung Ruhrmond zwischen Schiefbahn und dem Kreuz Mönchengladbach 20 Minuten 9 Kilometer. A61 Koblenz in Richtung Mönchengladbach zwischen Mönchengladbach-Wanlow und Reit 10 Minuten 5 Kilometer. Wegen Bauarbeiten sind bis Montagmorgen gesperrt. Die A3 Oberhausen-Arnheim in beiden Richtungen zwischen Emmerich-Ost und dem Grenzübergang Elten. Die A43 in beiden Richtungen zwischen den Kreuzen Bochum und Recklinghausen. Die A44 Richtung Dortmund zwischen Diemelstadt und Marsberg und die A46 Richtung Neuss zwischen Grevenbruch und Kapellen. 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
0: Hallo zusammen, einen schönen Samstagnachmittag wünsche ich Ihnen. Er wäre heute 80 geworden, der großartige Freddie Mercury. Das feiern wir den ganzen Tag über ein bisschen. Einmal pro Stunde gibt es einen Titel von Queen oder Freddie Mercury. Gleich zum Beispiel I Want It All. Und dann sprechen wir auch mal so ein bisschen darüber, wie Freddie eigentlich privat war. War er da auch der große Showman oder ein bisschen ruhiger? Auflösung gibt's gleich.

0: Rockert des Tages ist das I Wonder Why am Samstagnachmittag bei WDR 4 am 80. Den würde er rein theoretisch heute feiern, der gute Freddie Mercury. Absoluter Entertainer auf der Bühne. Ja, da war nichts zu groß. Ganz große Inszenierung, ganz tolle Kostüme. Aber wie war er denn privat? Wie war Freddie Mercury abseits des Rampenlichts? Und einer der ganz wenigen Menschen, die das wissen, ist Peter. Peter heißt Freestone mit Nachnamen und er war 12 Jahre lang der persönliche Assistent des Queen-Sängers. Er war unter anderem auch sein Koch und natürlich auch ein guter Freund. Und er saß 1991 mit am Sterbebett von einem der größten Entertainer der Musikgeschichte. Oliver Rustemeyer von WDR4 hat von Peter Freestone erfahren, wie der Great Pretender in Wirklichkeit war.
1: Oh yes, I'm the great pretender.
2: Everybody knows this giant on the stage, who was in fact, I think, about 178 centimeters and in fact very shy.
3: Jeder sieht in Freddie Mercury den großen Darsteller, den Giganten auf der Bühne. Dabei war er doch nur 1,78 Meter groß und privat sehr schüchtern, erinnert sich Peter Freestone.
2: If there was a room with 20 people in it that he didn't know, he could not walk into it on his own.
3: Freddie hätte zum Beispiel nie einen Raum betreten können, in dem 20 ihm unbekannte Menschen gewartet hätten.

0: Allein unter Fremden, da fühlte er sich immer unsicher. Besonders wohl habe sich der Queen-Sänger zu Hause gefühlt, umgeben von seinen Katzen, denen er Namen gab wie Tom und Jerry, Goliath und Delilah. Stundenlang konnte er daheim in Katalogen von Auktionshäusern nach Kunstwerken blättern. Oder er lud die Kollegen von Queen zum Spieleabend ein. Sein Favorit?
1: Play Scrabble. Very intense game. Scrabble. Death Scrabble.
0: Das artete dann oft zum wörtlich sehr intensiven Todes-Scrabble aus, so Brian May und Roger Taylor. Weil Freddy sich nämlich sehr über lange Fantasiewörter der anderen aufregen konnte und aus Spaß schnell ernst wurde.
2: Bastard. Freddy was very upset about that. Yeah.
0: Gern feierte er zu Hause mit Freunden noch wilde Motto-Partys und Kostümfeste.
3: Freddy would have parties for any reason. He would create a reason to have a party.
0: Gab's keinen Grund zum Feiern, dachte sich Freddy einfach einen aus. Peter Freestone, sein persönlicher Assistent und Koch, musste dann immer Mercurys Partygericht zubereiten.
3: It was a chili con carne for Freddy. He loved sort of food with spice in it, not too hot.
0: Chili con carne, schön gewürzt, aber nicht zu scharf. Was ihm dagegen den Appetit verdarb, das fand Mercury auf seinem Teller, als er in den 80ern in München lebte, um dort sein Album Mr. Bad Guy aufzunehmen. Bayerische Sämmelknödel. Niemals werde er diese riesigen Ballen in sich hineinstopfen können.

0: Simply Red sind es, Holding Back the Years. Um kurz nach 3:30. Das Wetter in Nordrhein-Westfalen heute Nachmittag. Mal mehr, mal weniger Wolken und es kann auch durchaus mal sonnig sein. Einzelne Schauer vielleicht noch in Westfalen, aber meistens bleibt es trocken. Dazu weht der Wind in teilweise starken Böen. Die Höchstwerte in Schleiden 20, in Lünen 21, in Frechen bis 22 Grad. Staus und stockender Verkehr momentan auf der A1 Euskirchen in Richtung Dortmund zwischen Köln-Bocklemünd und dem Kreuz Leverkusen-West. 10 Minuten 6 Kilometer. Die A3 Köln-Oberhausen zwischen Köln-Delbrück und dem Kreuz Leverkusen 10 Minuten 6 Kilometer. A4 Aachen in Richtung Köln zwischen dem Kreuz Aachen und Eschweiler Ost 10 Minuten 3 Kilometer. A40 Duisburg in Richtung Essen zwischen Duisburg-Häfen und dem Kreuz Kaiserberg 10 Minuten 2 Kilometer. Die 40 Dortmund-Essen zwischen Dortmund-Lübken-Dortmund und Bochum-Harpen 10 Minuten 3 Kilometer. A45 Hagen in Richtung Dortmund zwischen dem Kreuz Hagen und dem Westhofener Kreuz 3 Kilometer. A52 Düsseldorf in Richtung Ruhr-Mond zwischen Schiefbahn und dem Kreuz Mönchengladbach 10 Minuten 7 Kilometer. Die A61 Koblenz in Richtung Mönchengladbach zwischen Mönchengladbach-Wandlow und Mönchengladbach-Reit 10 Minuten 6 Kilometer. Wegen Bauarbeiten sind bis Montag früh gesperrt die A3 Oberhausen-Arnheim in beiden Richtungen zwischen Emmerich-Ost und dem Grenzübergang Elten. Die A43 in beiden Richtungen zwischen den Kreuzen Bochum und Recklinghausen. Die 44 in Richtung Dortmund zwischen Diemelstadt und Marsberg. Und die 46 Richtung Neuss zwischen Grevenbruch und Kapellen. Alle Staus gibt's bei WDR 4 in der neuen ARD Sounds App. Mein Name ist Bernd Brüggemann. Ich wünsche einen angenehmen Nachmittag.
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Für die ganz hohen Töne übrigens bei A Little Respect von Erasure hat sich der Andy im Studio auf die Zehenspitzen gestellt. Hat ihm geholfen, tonmäßig ein bisschen höher zu kommen. Schon gar keine Leiter gebraucht hat, das ist doch alles in Ordnung. Der Samstagnachmittag bei WDR4. Das hier sind Smokey.

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0: Metläuferstisch um 15 Uhr. Heute Nachmittag mal mehr, mal weniger Wolken und ein bisschen Sonne bekommen wir auch noch in Nordrhein-Westfalen. Einzelne Schauer in Westfalen, aber meistens bleibt es trocken. Die Höchstwerte in Steinfurt bis 20, in Xanten 21, in Wesseling bis 22 Grad.
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2: Die Nachrichten mit Katja Ruppenthal. Guten Tag. Gerade laufen in NRW wieder Polizeieinsätze.

0: den Sabotageversuchen auf das Stromnetz. In Niederzieh am Hambacher Forst sichern Ermittler Spuren. Da war gestern das Wohnmobil des Tatverdächtigen gefunden worden. Der 48-Jährige ist weiter auf der Flucht. Sein Name steht unter zwei Bekennerbriefen, nicht nur für die Fälle in NRW, sondern auch in Brandenburg und Sachsen. Wie Ermittler die Briefe einschätzen, erklärt Ulrich Spinrath.
1: Herbert Reul, der Innenminister von NRW, und Alexander Dobrindt, der Bundesinnenminister, die haben gestern gesagt, dass die Ermittler sie für glaubwürdig halten, weil in diesen Schreiben viel Täterwissen zu finden sei, also Details zu den Abschussvorrichtungen zum Beispiel, die auch tatsächlich so gefunden worden sind. Aber man muss dazu sagen, es stand zwar der Name Daniel V. darunter, aber ob er die Schreiben wirklich verfasst hat und ob er auch die Taten begangen hat, das wissen wir natürlich noch nicht. Herbert Reul hat zum Beispiel davon gesprochen, dass es auch eine fremdstaatlich gesteuerte Sabotage gewesen sein könnte. Und Dobrindt hat von Klimaextremismus gesprochen.
0: Durch die Kölner Innenstadt ziehen gerade etwa 1000 Anhänger des Bündnisses Rheinmetall entwaffnen. Sie protestieren gegen Krieg und Aufrüstung. Von dort berichtet Oliver Köhler, WDR Köln.
2: Die Polizei ist mit einem Großaufgebot in der Kölner Innenstadt. Etwa 1000 Beamte sollen dafür sorgen, dass es am Rande der Demonstration keine Ausschreitungen gibt. Beamte sichern vor allem die Zugänge in die Einkaufsstraßen. Schon im Vorfeld des Demonstrationszuges hatte die Polizei mehrere Teilnehmende festgehalten, weil sie Pyrotechnik gezündet hatten. Seit Anfang der Woche veranstaltet das Aktionsbündnis Rheinmetall entwaffnen ein Protestcamp in Köln. Neben Demonstrationen gab es in dieser Woche auch Versuche, eine Einrichtung der Bundeswehr zu blockieren. Wegen der Demo heute wird es in der Kölner Innenstadt voraussichtlich erhebliche Verkehrsbehinderungen geben.
0: Die USA versuchen nach längerer Pause wieder zwischen Russland und der Ukraine zu vermitteln. Die Sondergesandten Witkow und Kushner sind in Moskau eingetroffen. Für morgen sind Gespräche in Kiew geplant. Präsident Putin hat für 3 Tage eine Angriffspause auf Kiew verkündet. US-Präsident Trump will einen neuen Friedensplan vorlegen. Russland besteht aber darauf, die eroberten Gebiete dauerhaft zu behalten. In dem seit 4,5 Jahren dauernden Krieg sind mehrere 100.000 Menschen getötet worden. Und das beobachten wir auch noch. In Köln sind wieder Schüsse gefallen. Ziel war dieses Mal eine türkische Bar im Stadtteil Ostheim. Nach Angaben der Polizei fuhr ein Kleinwagen vor. Der Beifahrer sprang aus dem Auto und gab mindestens 5 Schüsse ab. In Nepal haben Retter 10 Tage nach der Sturzflut im Himalaya 2 weitere Personen gerettet. Einen Arbeiter, der in einem Tunnel verschüttet war, und eine Frau aus einem Haus an der Grenze zu Tibet. Der Schauspieler Michael Mendl ist tot. Er starb im Alter von 82 Jahren. Mendl hat in über 200 Film- und Fernsehproduktionen mitgewirkt und wurde mehrfach ausgezeichnet. In Gelsenkirchen feiert Schalke heute die Rückkehr in die Bundesliga. Beim ersten Heimspiel seit langem in Liga 1 kommt Rekordsieger Bayern München nach Gelsenkirchen. Schalkes Trainer Miron Muslic freut sich sehr darauf.
3: Die Bundesliga kehrt zurück in die Veltins Arena. Also wir haben sehr, sehr lange warten müssen darauf, auf diesen Moment, etwas Besonderes für unsere Fans und natürlich etwas Besonderes für uns.
0: Das letzte Bundesligaspiel auf Schalke liegt mehr als 3 Jahre zurück. Anstoß heute Abend ist um 18.30 Uhr. Das war WDR Aktuell.
4: Wir wollen, dass Sie gut ankommen. 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A1 Euskirchen in Richtung Dortmund zwischen dem Kreuz Köln Nord und dem Kreuz Leverkusen West 3 Kilometer. Die A3 Köln Oberhausen zwischen Köln Mülheim und dem Dreieck Langenfeld 4 Kilometer. A3 Oberhausen in Richtung Köln zwischen dem Kreuz Breitscheid und Mettmann 15 Minuten 3 Kilometer. A4 Aachen in Richtung Köln zwischen dem Kreuz Aachen und Eschweiler Ost 15 Minuten 3 Kilometer. A40 Duisburg-Essen zwischen Duisburg-Häfen und dem Kreuz Kaiserberg 2 Kilometer. Die A40 Dortmund-Essen zwischen Dortmund-Lütgendortmund und Bochum-Harpen 10 Minuten 3 Kilometer. A45 Gießen-Dortmund zwischen Hagen-Süd und dem Westhofener Kreuz 4 Kilometer. A61 Koblenz in Richtung Mönchengladbach zwischen Mönchengladbach-Wanlow und Mönchengladbach-Holt 10 Minuten 6 Kilometer. Wegen Bauarbeiten sind bis Montag früh gesperrt die A3 Oberhausen-Arnheim in beiden Richtungen zwischen Emmerich-Ost und dem Grenzübergang Elten. Die A43 in beiden Richtungen zwischen den Kreuzen Bochum und Recklinghausen. Die A44 in Richtung Dortmund zwischen Diemelstadt und Marsberg und die A46 Richtung Neuss zwischen Grevenbruch und Kapellen. 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
4: Hallo zusammen, schönen Samstagnachmittag wünsche ich Ihnen. Nach wie vor bewegt der Tod von Dolly Parton ganz viele Menschen. weil es einfach eine unfassbar großartige Frau gewesen ist. Die von ganz vielen Menschen, die unterschiedlicher nicht sein könnten, sehr gemocht worden ist. Deswegen schauen wir gleich nochmal auf das Leben von Dolly Parton und hören ein bisschen Musik von ihr. Erstmal aus der Italo-Disco-Zeit, ganz großer Hit, Gazebo, I Like Chopin.

0: Der Mann wäre heute 80 geworden. Freddie Mercury. Deswegen gibt es pro Stunde einen Song von Queen oder Freddie Mercury. Und wenn Sie bei wdr4.de mal vorbeischauen möchten, da haben wir auch ganz viel zum Thema Queen und zu Freddie Mercury. Jetzt eine andere Legende, Dolly Parton nämlich. Die wollte ja niemals aufhören zu arbeiten. Sie wollte niemals aufhören, andere Menschen glücklich zu machen. Und jetzt hat sie ihre letzte Ruhestätte gefunden. Letzte Woche stirbt die Country-Ikone mit 80 Jahren. Eine Großnichte hat bestätigt, schon am Freitag wurde Dolly Parton im privaten Kreis in Nashville beigesetzt. Mit ihrem Vermächtnis wird es immer weitergehen. Das ist in diesen Tagen sehr zu spüren. Der Flughafen in Nashville, der soll tatsächlich umbenannt werden zu Ehren von Dolly Parton. Nach einer längeren Petition dafür schon vor ihrem Tod ist der Gouverneur vom US-Bundesstaat Tennessee jetzt voll dabei. Der leitet das gerade in die Wege. Währenddessen läuft die Musik von ihr rauf und runter. Drei Songs von Dolly Parton schaffen es aktuell wieder in die Top 20 der britischen Charts mit Jolene auf Platz 9.
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0: Und auch alte Videos machen im Internet die Runde. Julia Roberts spielte damals mit Dolly Parton zusammen in Magnolien aus Stahl. Sie wunderte sich, warum Dolly sich nicht über die Hitze am Filmset beschwert. Und die sagte zu ihr, als kleines Kind wollte ich berühmt und reich werden. Beides habe ich geschafft und deswegen werde ich mich nicht beschweren.
2: Das habe ich nie vergessen. Jedes Mal, wenn ich mich beschweren oder jammern will, höre ich wieder diese Worte von Dolly und das beruhigt mich.
0: Julia Roberts sagt jetzt, wo Dolly Parton nicht mehr da ist, dass ich sie kennen durfte, das ist ein wirklich kostbarer Schatz in meinem Leben. Das sagen unfassbar viele Menschen, die das Glück gehabt haben, Dolly Parton kennenzulernen. Wir hören sie jetzt am Samstagnachmittag bei WDR 4. Dolly Parton und Jolene.

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Breaking Up is Hard to Do. Nächste Dacke ist das um 15.30 Uhr. Das Wetter in Nordrhein-Westfalen. Heute Nachmittag mal mehr, mal weniger Wolken und es gibt durchaus auch mal Sonne. Einzelne Schauer kann es in Westfalen geben, ansonsten bleibt es meistens trocken. Der Wind in teilweise starken Böen und die Höchstwerte in Lemgo bei 19, in Herten 21, in Lippstadt 22 Grad. Die Verkehrslage bei WDR 4. A3 Oberhausen-Köln zwischen dem Kreuz Breitscheid und Mettmann 15 Minuten 4 Kilometer. A4 Aachen in Richtung Köln zwischen dem Kreuz Aachen und Eschweiler Ost 10 Minuten 2 Kilometer. Die A40 Duisburg in Richtung Essen zwischen Duisburg-Häfen und dem Kreuz Kaiserberg 2 Kilometer. A40 Dortmund in Richtung Essen zwischen Dortmund-Lütgendortmund und Bochum-Harpen 10 Minuten 3 Kilometer. Die A43 Wuppertal in Richtung Recklinghausen zwischen dem Kreuz Bochum-Witten und dem Kreuz Bochum 10 Minuten 2 Kilometer. Wegen Bauarbeiten sind bis Montagmorgen gesperrt. Die A3 Oberhausen-Arnheim in beiden Richtungen zwischen Emmerich Ost und dem Grenzübergang Elten. Die A43 in beiden Richtungen zwischen den

0: kreuzen Bochum und Recklinghausen. A44 in Richtung Dortmund zwischen Diemelstadt und Marsberg und die A46 in Richtung Neuss zwischen Grevenbruch und Kapellen. Alle Staus auch bei WDR 4 in der neuen ARD Sounds App. Mein Name ist Bernd Brüggemann und ich wünsche Ihnen einen schönen Nachmittag.
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der Rocketman, Elton John. Bei WDR 4, wie jeden Samstagnachmittag, schauen wir in die Charts. Wir drehen die Uhr ein paar Jahre zurück, meist sogar ein paar Jahrzehnte zurück und hören mal, was da aktuell gewesen ist. Jetzt sind wir zum Beispiel in den offiziellen deutschen Singlecharts und zwar in denen vom 31. August 1987 bis 6. September 1987. Die Zeit übrigens, in der eins der bedeutenden Alben der Musikgeschichte erscheint, Michael Jacksons Bad. Da finden wir unter anderem Smooth Criminal drauf oder Dirty Diana. Eine Woche davor feiert dann der Film Can't Buy Me Love Premiere mit Patrick Dempsey und Amanda Peterson. Sie erinnern sich, der Film, der dafür sorgt, dass sehr viele Menschen davon geträumt haben, auch mit ihrer großen Liebe auf einem Rasenmäher ins Happy End zu fahren. Und Steffi Graf schreibt Geschichte. Im Sport führt sie die Weltrangliste im Tennis an. Sie überholt Mitte August Martina Navratilova, gegen die sie ein Jahr später dann in Wimbledon gewann und damit ihren allerersten Titel holte. Kommen wir zu den Charts, die Top 10. Wir hören zwei Titel aus dem Top 10 und reden dann über alle 10 Plätze.

Wieder vier ist hier am Samstagnachmittag. Wir drehen die Zeit ein bisschen zurück ins Jahr 1987. Wir befinden uns in den offiziellen deutschen Top 100 von Ende August bis Anfang September 1987. Genauer gesagt befinden wir uns mitten in den Top 10. Da hatten wir zum Beispiel auf Platz 10 Jürgen von der Lippe, Guten Morgen, liebe Sorgen. The Living Daylights, aha. Auf der 9 Los Lobos La Bamba haben wir gehört. Auf der 8 George Michael, I Want Your Sex, ist die 7. Tina Charles, I Love to Love, die 6. Und gerade eben gehört Madonna, die 5, Who's That Girl? The Other Ones, Holiday, auf der 4. Und das hier ist Platz 3. Michael Jackson, I Just Can't Stop Loving You. Die 2. Die Pet Shop Boys, It's a Sin. Runter von der 1, Platz getauscht mit ihr hier. Desireless. Voyage, Voyage. Platz 1 in den deutschen Singlecharts Ende August bis Anfang September 1987.

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0: George McRae ist das, ein Klassiker bei WDR 4. Rock Your Baby. Das Wetter in Nordrhein-Westfalen bis zum Abend. Böiger Wind, Sonne und Wolken wechseln sich ab. In Westfalen sind noch einzelne Schauer unterwegs. Am Abend ziehen die aber auch raus aus Nordrhein-Westfalen. Die Abendwerte liegen zwischen 15 und 20 Grad. Morgen erwartet uns ein sonniger und ein trockener Tag. Die Höchstwerte morgen in Bad Berleburg bis 20 Grad, in Münster bis 22 und in Moers bis 23 Grad.
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2: Die Nachrichten mit Katja Ruppenthal. Guten Tag. Am Tag vor der Landtagswahl in Sachsen-Anhalt gehen heute die Gegner der AfD auf die Straße. In Magdeburg hat gerade eine Demonstration mit mehreren tausend Menschen begonnen. Die AfD gilt in dem Bundesland als gesichert rechtsextrem und liegt in Umfragen auf Platz 1. Aus Magdeburg berichtet Nils Buhler.
3: Die größte Veranstaltung, die stattfinden wird, das wird hier auf dem Domplatz sein in Magdeburg. Da hat ein breites zivilgesellschaftliches Bündnis und Gewerkschaften aufgerufen zu einer Demonstration. Insgesamt erwarten die Veranstalter so um die 8000 Teilnehmer. Und sie wollen sich eben für ein demokratisches, tolerantes Sachsen-Anhalt einsetzen und zielen damit in Richtung AfD, weil ja nicht ausgeräumt ist, dass die AfD

0: die mit einer absoluten Mehrheit regieren könnte nach der Landtagswahl. Und davor will man ja heute noch mal warnen.
1: Auch in Sachsen haben Unbekannte versucht, die Stromversorgung lahmzulegen. Die Behörden teilten jetzt mit, dass an zwei Umspannwerken in der Lausitzer Braunkohleregion 12 Sprengsätze gefunden wurden. Ein Schaden entstand aber nicht. In NRW hat sich ein radikaler Umweltschützer zu mehreren Anschlagsversuchen bekannt. Sein LKW wurde in der Nähe des Hambacher Forsts gefunden. Die Fahndung nach dem mutmaßlichen Täter läuft auf Hochtouren.
2: Kreml-Sprecher Dmitri Peskow erklärte, Russland werde wehren.
1: Pardon, da habe ich mich ein wenig vertan. Die USA wollen wieder zwischen Russland und der Ukraine vermitteln. Eine US-Delegation ist deswegen gerade in Moskau mit Plänen für ein Ende des Kriegs. Morgen wollen Witkow und Kushner weiter in die Ukraine, Stefan Laak berichtet.
2: Kreml-Sprecher Dmitri Peskow erklärte, Russland werde währenddessen eine 72-stündige Waffenruhe für Kiew einhalten. Damit kommt Moskau einer Bitte Washingtons nach. Auch die Ukraine wurde aufgefordert, während des Besuchs auf Angriffe gegen Moskau und die russische Energieinfrastruktur zu verzichten. Wann genau die Gespräche zwischen Putin und den beiden US-Gesandten stattfinden, ist bislang offen. In der Vergangenheit wurden solche Verhandlungen häufig bis in die Abendstunden geführt. Der Kreml dämpfte bereits im Vorfeld die Erwartungen. Peskow betonte, es gebe derzeit keine grundsätzlich neuen Ansätze für ein Ende des Krieges.
1: Und das ist auch noch Thema. In der Kölner Innenstadt findet gerade eine Demo gegen Rheinmetall statt. 1000 Menschen protestieren gegen Aufrüstung. Weil immer wieder Pyrotechnik gezündet wurde, wurde die Demonstration von der Polizei mehrfach gestoppt. Die gesetzlichen Krankenkassen haben im ersten Halbjahr einen Überschuss von 2,6 Milliarden Euro eingenommen. Nach Angaben des Bundesgesundheitsministeriums ist das vor allem auf höhere Beiträge zurückzuführen und soll die Reserven auffüllen. In der Fußball-Bundesliga laufen heute einige Spiele mit NRW-Beteiligung. Gladbach spielt gerade gegen Elversberg, Dortmund gegen Hoffenheim und Leverkusen gegen Union Berlin. Außerdem hat der SC Paderborn Freiburg zu Gast. Im Stadion ist Moritz Kühn, WDR Sport. Wie schlagen sich die Paderborner?
3: Ja, in den ersten 15 Minuten war es eine ausgeglichene Partie. Jetzt ist Freiburg aber besser und führt mit 1:0 durch den Treffer von Maximilian Eggestein in der 26. Minute. Aus 11 Metern bekam er einen Abpraller vor die Füße und schoss das Ding dann mit Aufsetzer in das Paderborner Gehäuse. Also, der SCP hat das am Anfang nicht schlecht gemacht. Freiburg ist jetzt besser und führt 1:0.
1: Das war WDR aktuell.
4: Wir wollen, dass Sie gut ankommen. 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A3 Köln-Oberhausen zwischen dem Kreuz Breitscheid und Oberhausen-Lierich 10 Minuten 5 Kilometer. Die A4 Aachen in Richtung Köln zwischen dem Kreuz Aachen und Eschweiler-Ost 10 Minuten 2 Kilometer. A40 Dortmund in Richtung Essen zwischen Dortmund-Lütgendortmund und Bochum-Harpen 3 Kilometer. A43 Wuppertal in Richtung Recklinghausen zwischen dem Kreuz Bochum-Witten und dem Kreuz Bochum 10 Minuten 2 Kilometer. A52 Düsseldorf in Richtung Essen zwischen Essen-Süd und dem Dreieck Essen-Ost 2 Kilometer. Wegen Bauarbeiten bis Montag früh gesperrt sind die A3 Oberhausen-Arnheim in beiden Richtungen zwischen Emmerich-Ost und dem Grenzübergang Elten. Die A43 in beiden Richtungen zwischen den Kreuzen Bochum und Recklinghausen. Die A44 Richtung Dortmund zwischen Diemelstadt und Marsberg. Und die A46 in Richtung Neuss zwischen Grevenbruch und Kapellen. Alle Staus auch bei WDR4 in der neuen ARD Sounds App. Gute Fahrt wünsche ich Ihnen.
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4: Hallo zusammen. Angenehmen Samstagnachmittag mit WDR4 und einem Wahnsinns-Hit aus den 80ern. Der erste richtig große für Daryl Hall und John Oates. 4 Wochen lang Platz 1 der amerikanischen Charts. Und das, obwohl dieses Stück eigentlich ein ganz gemütlicher, langsamer Reggae-Song werden sollte. So lange, bis Daryl Hall ein bisschen auf dem Bass rumspielte. Und dann wurde daraus genau das, was wir jetzt hören. Hall and Oates, Maneater.

WDR 4 hier mit einem absoluten Knaller für alle Fans von Blues und Blues-Rock. 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Joe Bonamassa mit seiner Band. Stück heißt CC Baby.

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0: Boy George ist das Everything I Own um 16.30 Uhr. Das Wetter in Nordrhein-Westfalen für den Rest des Samstags ist weht ein böiger Wind teilweise. Es gibt einen Wechsel aus Sonne und mal mehr, mal weniger Wolken. Weitgehend bleibt es trocken, nur in Westfalen sind einzelne Schauer unterwegs. In der Nacht ist es dann oft klar, stellenweise bei 6 bis 11 Grad etwas Nebel. Morgen erwartet uns dann ein sonniger und vor allen Dingen trockener Tag. Die Höchstwerte morgen in Paderborn bis 21 Grad, in Bottrop 23, in Köln bis 24 Grad. Staus und stockender Verkehr momentan auf der A2 Dortmund-Oberhausen zwischen dem Kreuz Recklinghausen und Gelsenkirchen-Buer. 15 Minuten, 6 Kilometer. A4 Aachen in Richtung Köln zwischen dem Kreuz Aachen und Eschweiler-Ost 2 Kilometer. A40 Duisburg in Richtung Essen zwischen Duisburg-Häfen und dem Kreuz Kaiserberg 2 Kilometer. A40 Dortmund in Richtung Essen zwischen Dortmund-Lütgendortmund und Bochum-Harpen 3 Kilometer. Wegen Bauarbeiten sind bis Montagmorgen gesperrt. Die A3 Oberhausen-Arnheim in beiden Richtungen zwischen Emmerich Ost und dem Grenzübergang Elten. Die A43 in beiden Richtungen zwischen den Kreuzen Bochum und Recklinghausen. Die A44 Richtung Dortmund zwischen Diemelstadt und Marsberg. Und die A46 Richtung Neuss zwischen Grevenbruch und Kapellen. Alle Staus auch bei WDR4 in der neuen ARD Sounds App. Mein Name ist Bernd Brüggemann. Ich wünsche einen angenehmen Nachmittag.
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0: Gentle on my mind, Glen Campbell ist das ein Klassiker bei WDR 4 am Samstagnachmittag. Lassen Sie uns über einen absoluten Superstar reden. Die Bee Gees waren ja irgendwann mal die Brothers Gibb, so begannen sie Disco-Musik populär zu machen. Aber als Bee Gees wurden sie dann so richtig populär. Und Barry Gibb war nie derjenige, der einfach in Anführungszeichen nur bei den Bee Gees gesungen hat. Er schrieb und produzierte auch für ziemlich viele berühmte Kollegen. Katharina Gulaikow fasst die Karriere zusammen.
1: 1, 2, 3, 4.
2: Alle 20 Sekunden läuft irgendwo in der Welt im Radio ein Song der Bee Gees. Von der erfolgreichsten Familienband aller Zeiten, den Zwillingen Morris und Robin und dem ältesten Bruder Barry Gibb. Kein Wunder. Angeblich verkauften die Gibb-Brüder in 50 Jahren mehr als 220 Millionen Tonträger und produzierten reihenweise Hits.
3: Als ich 14 Jahre alt war, sagte ich zu einer meiner ersten Freundinnen, du machst einen Fehler, wenn du mich mal verlässt, denn ich werde mal berühmt sein.
2: Recht hatte Barry Gibb, der Schönling mit der Föhnfrisur, der angeblich mal 6 Freundinnen gleichzeitig hatte.
4: The brand new number one song in the USA, The Bee Gees and Jive Talkin'.
2: Und dann mit perfekt gemachten Edelpop. Sie schafften es in die Rock'n'Roll Hall of Fame und wurden mit Preisen überhäuft. Auch als zwischendurch kaum jemand mehr die Bee Gees hören wollte, blieb Barry beständig in den Charts. Als Komponist und Produzent schrieb Songs für Stars wie Dolly Parton und Kenny Rogers, Dionne Warwick und Barbara Streisand. Das Wichtigste aber blieb für Barry Gibb immer die Familie. Mit Ehefrau Linda ist er über 50 Jahre verheiratet, hat 5 Kinder und zahlreiche Enkelkinder.
5: The day I met Linda. The day I met Linda is the greatest spiritual moment of my life.
2: Der Tag, an dem er sie traf, war der schönste seines Lebens. Die schlimmsten, als seine Brüder viel zu früh starben. Morris 2003, Robin nach einer schweren Krebserkrankung 2012, der jüngste Bruder Andy bereits 1988.
3: Das war unwahrscheinlich hart. Wir waren vorher immer zusammen. Das erste Jahr, nachdem mein letzter Bruder starb, war die schwierigste Zeit in meinem Leben. Ich wusste nicht, wohin mit mir.
2: 2016 kehrt Barry fulminant mit neuem Album zurück und geht 2017 das erste Mal solo auf Tour. Im gleichen Jahr wird er von der Queen in den Ritterstand gehoben und Gibb denkt noch lange nicht ans Aufhören, solange das Publikum ihn eben auf der Bühne sehen will.
5: I want to be wanted. And if people want me to do it, then I'd be honored to do it.

0: Die Gruppe Texas, I Don't Want a Lover, bei WDR 4. Es ist Samstagnachmittag und wir machen einen kleinen Ausflug in die Vergangenheit.
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In der Popszene tut sich was. Punkrock heißt die neue Richtung. 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Sie tragen schwarze Lederjacken, Jeans mit Löchern und vergammelte Tennisschuhe. Ihre Lieder sind oft nur 2 Minuten lang. Wir sind gespannt, ob der Punkrock bei uns eine Chance hat. Hey!

welche im Moment eine Wucht sind. Was super ankommt, das verrät ab 19 Uhr Gildo Horn in der Diskothek im WDR. Neu in den bundesdeutschen Hitlisten im Jahr 1976 zu dieser Zeit Johnny Wecklin, Inser Ihr.

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0: Klassiker von Astort on the Border um 17 Uhr. Das Wetter in Nordrhein-Westfalen bis zum Abend. Ein böiger Wind, Sonne und mal mehr, mal weniger Wolken. In Westfalen sind noch einzelne Schauer unterwegs. Die ziehen dann aber am Abend ab. Der Wind lässt auch nach und die Abendwerte liegen bei 15 bis 20 Grad. Heute Nacht oft klar, stellenweise 6 bis 11 Grad und Nebel. Morgen erwartet uns ein sonniger und ein trockener Tag. Porta Westfalica bekommt 21 Grad, in Coesfeld bis 22 Grad und Brühl bis zu 24 Grad am Sonntag.
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2: Die Nachrichten mit Katja Ruppenthal. Guten Tag. In der Kölner Innenstadt demonstrieren gerade rund 1000 Menschen gegen die Rüstungsindustrie. Dazu aufgerufen hat das Bündnis Rheinmetall Entwaffnen. Estella Masur, WDR Köln.
3: Die Lage vor Ort ist angespannt. Pyrotechnik fliegt. Immer wieder kommt es zu Zusammenstößen zwischen Demonstrierenden und der Polizei. Nach Angaben der Polizei haben einzelne Teilnehmer Einsatzkräfte angegriffen. Die betroffenen Personen wurden eingekesselt und ihre Identitäten überprüft. Die Demonstrierenden werfen der Polizei übermäßige Gewalt vor. In Köln gibt es seit Anfang der Woche ein Protestcamp von Rheinmetall Entwaffnen. Das Bündnis kritisiert weltweite Aufrüstung. Die Demo soll heute am Hauptbahnhof enden.
2: Die USA versuchen nach längerer Pause wieder zwischen Russland und der Ukraine zu vermitteln. Die Sondergesandten Witkow und Kushner sind in Moskau eingetroffen. Für morgen sind Gespräche in Kiew geplant. Präsident Putin hat für 3 Tage eine Angriffspause auf Kiew verkündet. US-Präsident Trump will einen neuen Friedensplan vorlegen. Russland besteht dabei darauf, die eroberten Gebiete dauerhaft zu behalten. In dem seit 4,5 Jahre dauernden Krieg sind mehrere 100.000 Menschen getötet worden. Der Schauspieler Michael Mendl ist im Alter von 82 Jahren gestorben. Er war in mehr als 200 Film- und Fernsehproduktionen zu sehen. Oft spielte er schwierige Charaktere. Kulturstaatssekretär Weimer würdigte Mendl als eines der prägenden Gesichter der deutschen Filmlandschaft. Ein Nachruf von Mario Bartsch.
4: Mendl wurde 1944 in Lünen in Nordrhein-Westfalen geboren.

0: Anfangs wuchs er im Ruhrgebiet auf, dann ging er an die Folkwang-Schule in Essen. Mendel arbeitete an Theatern in ganz Deutschland. Später spielte Mendel auch in Kino- und Fernsehfilmen mit, darunter in Der Untergang und Barfuß. Für seine Rolle als Bundeskanzler Willy Brandt in dem Mehrteiler Im Schatten der Macht wurde Mendel mit der Goldenen Kamera als bester deutscher Schauspieler ausgezeichnet.
1: Und das beobachten wir auch noch. Auch in Sachsen wurden Sprengsätze an Stromtrassen gefunden in der Lausitzer Braunkohleregion. In NRW läuft unterdessen die Fahndung nach einem Mann aus Gevelsberg, der sich zu den Sabotageakten auf die Energieversorgung in NRW bekannt hat. Auch durch Magdeburg in Sachsen-Anhalt ziehen gerade 1000 Menschen für Demokratie und Weltoffenheit durch die Straßen. Dort wird morgen ein neuer Landtag gewählt und die AfD liegt in Umfragen vorne. Wegen des Cyberangriffs auf Teile der Berliner Verwaltung ermitteln jetzt auch Bundesbehörden, darunter das Bundeskriminalamt. Hacker hatten gestern gestohlene Daten ins Darknet gestellt. In der Fußball-Bundesliga spielen gerade einige NRW-Vereine um Punkte. Einer davon ist Bayer Leverkusen. Das Team hat Union Berlin zu Gast. Bisher sieht es ganz gut aus. Im Stadion ist Burkhard Hupe wieder Sport. Wird das ein Sieg für die Leverkusener?
2: Ja, alles andere wäre eine riesige Überraschung. Der Leverkusen führt mit 4:0 und das auch in dieser Höhe absolut verdient. Von Union Berlin kommt gar nichts, kaum Gegenwehr. Leverkusen hat alles unter Kontrolle, hat zum Teil richtig schöne Tore erzielt. Das letzte durch Ibo Masa, den Wühler hinter den Angriffsspitzen. Ein richtiger Taktgeber mit einem schönen Rechtsschuss aus 16, 17 Metern, der noch leicht abgefälscht wurde, hat sich Leverkusen belohnt. Also der erste Bundesligasieg ist fast in trockenen Tüchern.
1: Das war WDR aktuell.
3: Wir wollen, dass Sie gut ankommen. 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A2 Dortmund-Oberhausen, zwischen Herten und Gelsenkirchen-Buhr 10 Minuten 3 Kilometer. Die A40 Duisburg-Essen, zwischen Duisburg-Häfen und dem Kreuz Kaiserberg 10 Minuten 2 Kilometer. A40 Dortmund-Essen, zwischen Dortmund-Lütgendortmund und Bochum-Harpen 3 Kilometer. Wegen Bauarbeiten sind bis Montagmorgen gesperrt die A3 Oberhausen-Arnheim in beiden Richtungen zwischen Emmerich-Ost und dem Grenzübergang Elten. Die A43 in beiden Richtungen zwischen den Kreuzen Bochum und Recklinghausen. Die A44 in Richtung Dortmund zwischen Diemelstadt und Marsberg und die A46 Richtung Neuss zwischen Grevenbruch und Kapellen. 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
3: Hallo zusammen. Heute ist ein ganz besonderer Tag, weil Freddie Mercury 80 Jahre alt geworden wäre. Wir würdigen das so ein bisschen, indem wir einmal die Stunde irgendwas spielen von Queen oder von Freddie Mercury. Gleich zum Beispiel A Kind of Magic. Und dann sprechen wir in einem, wenn wir schon mal bei Queen sind, über den ersten Auftritt auf dem europäischen Festland. Der war in Bonn, Oktober 73. Gleich mehr dazu.

0: WDR 4 ist hier, Samstagnachmittag, 80. Geburtstag von Freddie Mercury. Und ich glaube, wenn er leben würde, den hätte er richtig groß gefeiert, der gute Freddie. Wir feiern Freddie Mercury und Queen aber heute, spielen einmal pro Stunde Musik von denen und berichten auch immer zwischendurch mal über interessante Fakten. Zum Beispiel das erste Konzert auf dem europäischen Festland mit Queen. Das fand nämlich in Bonn statt, genauer gesagt in Muffendorf bei Bonn im Oktober 73. Oliver Broth kennt die ganze Geschichte.
1: Was für ein Sound! Mit ihrer Musik wird die Band Queen die Welt erobern. Doch das konnte niemand ahnen beim allerersten Konzert von Queen auf dem europäischen Festland. Ort des musikalischen Urknalls? Muffendorf bei Bonn. Mit Father to Son eröffnen sie ihren Gig. Die damals noch weitgehend unbekannte Truppe spielt im Underground. Der Beat-Club befindet sich in einem ehemaligen Winzerort im äußersten Süden der damaligen Hauptstadt der Bundesrepublik. Draußen beherrschen Fachwerkfassaden das Straßenbild. Drinnen, im Underground, bringen die Jungs von Queen in knalliger Montur und mit abenteuerlichen Frisuren die Fundamente der ehemaligen Dorfgaststätte zur Post zum Beben. Wobei es sich hier offenbar um einen besonderen Auftritt handelt. Das drei Monate vor dem Auftritt in Muffendorf veröffentlichte Debütalbum Queen ist eher schwach in den Charts gestartet. Die Plattenbosse suchen deswegen recht spontan nach einem Club, in dem die Band vor Publikum spielen kann. Angeblich verfolgen nicht mehr als 40 Zuschauer den Gig. Das gibt Raum für Legenden und Spekulationen. Demnach ertönt zunächst das Instrumentalstück Procession vom Band, bevor die Band mit Father to Son einsteigt. Das Konzert in Muffendorf endet mit einem Cover-Medley, umrahmt von einer Interpretation von Elvis Presleys Jailhouse Rock. Oder andere Musikfan wird bedauern, dass es noch keine Handys gab, mit denen das Queen-Konzert hätte aufgenommen werden.

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0: kurz nach 17:30. Das Wetter in Nordrhein-Westfalen. Heute Abend sind in Westfalen vereinzelte Schauer unterwegs. Ansonsten ist es trocken. Abendwerte zwischen 15 und 20 Grad. Morgen scheint meistens die Sonne. Zwischendurch ziehen ein paar Wolkenfelder durch. Es bleibt aber trocken. In Lemgo 21, Waldbröl 22, in Oberhausen bis 23 Grad. Staus und stockender Verkehr momentan auf der A40 Dortmund in Richtung Essen. Zwischen Dortmund-Lütke in Dortmund und Bochum-Harpen 10 Minuten 3 Kilometer. Wegen Bauarbeiten sind bis Montag früh gesperrt. Die A3 Oberhausen-Arnheim in beiden Richtungen zwischen Emmerich-Ost und dem Grenzübergang Elten. Die A43 in beiden Richtungen zwischen den Kreuzen Bochum und Recklinghausen. Die A44 in Richtung Dortmund zwischen Diemelstadt und Marsberg. Und die A46 in Richtung Neuss zwischen Grevenbruch und Kapellen. Alle Staus auch bei WDR4 in der neuen ARD Sounds App. Gleich hier bei WDR4 der Bundesliga-Ticker. Mein Name ist Bernd Brüggemann. Schönen Nachmittag wünsche ich.
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0: Fanta Esmeralda sind das. Don't let me be misunderstood. Bei WDR 4, es ist Samstagnachmittag. Und wir schauen auf den zweiten Spieltag der Fußball-Bundesliga. Heute waren richtig viele Teams aus Nordrhein-Westfalen am Start. Gleich 4 Stück waren es nämlich. Dani Müllenborn aus der WDR 4 Sportredaktion. Wie lief's denn?
1: Du, ganz unterschiedlich. Da waren alle Gefühlslagen dabei.
0: Okay.
1: Ziemlich lange Gesichter zum Beispiel bei Borussia Mönchengladbach. Mhm. Denn die Gladbacher haben verloren. Mit 3-4.
0: Gegen Elversberg?
1: Genau, das ist nämlich die dickste Überraschung an diesem Nachmittag gegen Aufsteiger Elversberg. Und der hat auch zweimal hinten gelegen in Gladbach, hat das Spiel gedreht. Und für Gladbach heißt das, 2 Spiele, 2 Niederlagen, Fehlstart, perfekt. Und für Elversberg, jetzt haben wir von der Überraschung gesprochen, vielleicht sagen wir demnächst gar nicht mehr Überraschung, wenn Elversberg gewinnt. Ja. Für den Aufsteiger war es nämlich der 2. Sieg im 2. Spiel.
0: Wahnsinn. Bayer Leverkusen ist vorige Woche von Elversberg weggeputzt worden, die konnten es dann heute besser machen.
1: Ja, ganz genau, die haben vergangene Woche in Elversberg verloren und haben aber heute den Fehlstart abgewendet. Sie haben nämlich gegen Union Berlin gezeigt, was sie wirklich können und haben glatt mit 4-0 gewonnen. Und dann hatten wir heute auch noch echte Stehaufmännchen an diesem Nachmittag, also neben Elversberg. Borussia Dortmund lag nämlich in Hoffenheim mit 0-2 hinten und hat das Spiel gedreht, hat mit 3-2 gewonnen. Der SC Paderborn, unser Aufsteiger aus Ostwestfalen, hat mit 0-1 gegen Freiburg verloren. Und dann habe ich noch eine Überraschung an diesem Nachmittag. Bremen hat gegen Leipzig gewonnen mit 3-1.
0: Ich finde ja immer noch, es hört sich richtig gut an, wenn man davon redet, dass es heute Abend ein Bundesligaspiel gibt. Das heißt Schalke 04 gegen FC Bayern München.
1: Ja, da geht das Herz auf. Nach dem Aufstieg heute Abend das erste Bundesliga-Heimspiel der Schalker seit 1024 Tagen. Und das ist erstmal ein echtes Fest in Königsblau, findet Schalke-Trainer Miron Muslic.
2: Die Bundesliga kehrt zurück in die Veltins-Arena. Also, wir haben sehr, sehr lange warten müssen darauf, auf diesen Moment, etwas Besonderes für unsere Fans und natürlich etwas Besonderes für uns.
1: Soweit, so gut, ne? Aber du hast es schon gesagt, zur Heimpremierenparty in der Bundesliga kommen die Bayern, also mit ihrer absoluten Dominanz, mit ihrer Gier und mit ihrem Trainer Vincent Kompany. Und ich glaube, der kennt nur eins, Vollgas.
3: Die dürfen nicht hungriger sein als uns. Also egal, was die Situation ist, ich weiß, es ist schon 3 Jahre, das riesige Vorfreude, das ist auch ein riesen Traditionsspiel. Und trotzdem darf die Gegner nicht hungriger sein als uns.
1: Naja, so kleiner Mutmacher für die Schalker im DFB-Pokal, da haben wir es erlebt, da hat Osnabrück, Zweitligist, gegen den FC Bayern mit 1-0 geführt. Okay, der Rest, der war dann zugegebenermaßen weniger Mutmacher, aber hey, die Bayern, wieder auf Schalke, das klingt toll, oder?
0: Genau, so ist es, ein Bundesligaspiel Schalke gegen den FC Bayern München. Finde ich, das kann man sich einfach mal auf der Zunge zergehen lassen, vor dem Spiel auch ohne Spielstand, da sind wir auf der sicheren Seite. Danke an Dani Müllenborn, in einer knappen Stunde geht's los.

0: Ein Klassiker von Journey, Don't Stop Believing. 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

0: Den New Romantics in Form von Fiction Factory. War ihr einziger Hit, aber der war richtig toll in den 80ern aus dem Jahr 1983. Das ist Feels Like Heaven. Gleich wird's 18 Uhr. Wir schauen mal auf das Wetter in Nordrhein-Westfalen. Es sind nur noch vereinzelte Schauer unterwegs, vor allen Dingen in Westfalen. Die Wolken lockern ansonsten auf. Heute Abend 15 bis 20 Grad. Morgen scheint meistens die Sonne. Zwischendurch ziehen ein paar Wolkenfelder durch. Es bleibt aber trocken. Die Höchstwerte. In Olpe bis 21 Grad, in Coesfeld 22, Eschweiler bis 24 Grad.
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2: Mit Sarah Pradl und mit diesen Themen. Die Weltkarte soll bald anders aussehen. Wir klären wie und warum. Außerdem hören wir, wie das Fußballwochenende für die NRW-Clubs läuft. Und zuerst geht's um die Angriffe auf die Stromversorgung an mehreren Orten.
3: Nach aktuellem Stand muss man hier von Klimaextremismus ausgehen.
2: Bundesinnenminister Dobrindt sprach da gerade von Klimaextremismus. Ja, und das Ausmaß dieser ganzen Sabotageversuche gerade ist wohl noch gar nicht klar. Heute Nachmittag wurde wieder ein weiterer Fall bekannt, und zwar aus Sachsen. Wolfgang Luck, WDR aktuell, was ist dazu bisher bekannt?
4: Ja, es sind wieder Sprengsätze gefunden worden, wieder an zwei Umspannwerken, und wieder haben sie glücklicherweise keine großen Schäden angerichtet. Sprengsätze, das klingt auch erstmal etwas schlimmer, als es wirklich ist. Es ist selbstgebastelte Pyrotechnik, also so ähnlich wie Silvesterraketen. Damit versuchen der oder die Täter, Metallteile auf die Hochspannungsleitungen zu schießen, um so einen Kurzschluss auszulösen. Auch in Sachsen haben wieder aufmerksame Bürger die verdächtigen Gegenstände bemerkt und die Polizei alarmiert. Die Umspannwerke liegen übrigens im Lausitzer Braunkohlerevier. Auch das passt zu den anderen Sabotageversuchen der letzten Tage. Auch in der Nähe der Anschlagsorte in Brandenburg und NRW wird Braunkohle abgebaut. Und zu einigen der Taten hat sich ja ein radikaler Umweltschützer aus Gevelsberg bekannt, der Kohleverstromung für ein Verbrechen hält.
2: Ja, es gibt diesen einen Tatverdächtigen, der ja auch sogar ein Bekennerschreiben mit seinem Namen veröffentlicht hat. Hat die Polizei den Mann inzwischen gefunden?
4: Nein, das hat sie nicht. Gestern sah es ja so aus, als sei man ihm dicht auf den Fersen, weil die Polizei im Hambacher Forst seinen LKW entdeckt hat, den er zu einer Art Wohnmobil umgebaut hatte. Es gab dann massive, aber erfolglose Suchaktionen. Heute heißt es, der Laster stand da wohl schon seit einer Woche. Im Moment weiß keiner, wo der mutmaßliche Täter unterwegs ist. Er hatte in seinem Bekennerbrief ja geschrieben, er sei allein für die Sabotageakte verantwortlich, habe keine Helfer. Ob das wirklich stimmt, ist aber zumindest zweifelhaft, denn inzwischen gibt's ja fast ein Dutzend Sabotageversuche ganz im Westen und ganz im Osten Deutschlands. Dass das wirklich ein Täter allein gewesen sein kann, das ist eigentlich kaum vorstellbar.
2: Wolfgang Luck mit dem aktuellen Stand zu den Anschlägen aufs Stromnetz. Die Weltkarte, zumindest so wie sie

0: uns vertraut ist, könnte bald etwas anders aussehen. Natürlich ist es ja eh etwas verzerrt, die runde Erde auf einem flachen Blatt Papier darzustellen. Aber trotzdem stimmen da einige Größenverhältnisse schlichtweg nicht. Vor allem mit Blick auf Afrika. Und das soll sich eben ändern. So will es jetzt auch die Vollversammlung der Vereinten Nationen. Details dazu von Martin Ganselmeier.
1: Es ist seit langem ein Anliegen der afrikanischen Staaten, denn ihr Kontinent erscheint auf den traditionellen Weltkarten kleiner als in der Realität. Dagegen sind Länder auf der nördlichen Erdhalbkugel perspektivisch größer dargestellt, vor allem die USA, Kanada und Russland. Togo brachte deshalb mit Unterstützung der Afrikanischen Union eine Resolution in die UN-Vollversammlung. Correct the map, korrigiert die Weltkarte. Für die Resolution stimmte eine große Mehrheit von 164 Staaten. 6 Länder enthielten sich und als einzige Nation stimmte die USA mit Nein. Der US-Regierung war das Anliegen der Afrikaner zu ideologisch. Die Resolution der UN-Vollversammlung ist rechtlich nicht bindend. Sie soll aber Regierungen, internationale Organisationen und Bildungseinrichtungen in aller Welt motivieren, präzisere Weltkarten zu verwenden. Die traditionelle Weltkarte geht zurück auf den Duisburger Kartografen Gerhard Mercator. Er bildete Ende des 16. Jahrhunderts Länder und Kontinente auf der nördlichen Halbkugel größer ab, als sie in Wirklichkeit sind. Auf manchen Weltkarten erscheint Grönland fast so groß wie Afrika, obwohl Afrika in Wirklichkeit 14 Mal größer als Grönland ist.
0: Und eine Demonstration beschäftigt gerade die Polizei in Köln. Mehr dazu jetzt in den Kurznachrichten mit Katja Ruppenthal.
2: In der Kölner Innenstadt haben sich am Nachmittag Demonstranten versammelt, um gegen Rheinmetall auf die Straße zu gehen. Etwa 3000 Menschen kamen zum Protest gegen Aufrüstung. Die Demo soll noch etwa eine Stunde dauern. Weil immer wieder Pyrotechnik gezündet wurde, wurde die Demonstration zwischendurch von der Polizei mehrfach gestoppt. Russlands Präsident Putin hat angekündigt, die ukrainische Hauptstadt Kiew 3 Tage lang nicht anzugreifen, wegen des Besuchs von Unterhändlern aus den USA dort. Die USA versuchen nach längerer Pause wieder zwischen Russland und der Ukraine zu vermitteln. Die Sondergesandten Witkow und Kushner sind bereits in Moskau eingetroffen. In Nepal haben Retter 10 Tage nach der Sturzflut im Himalaya 2 weitere Personen gerettet, einen Arbeiter, der in einem Tunnel verschüttet war, und eine Frau aus einem Haus an der Grenze zu Tibet.
0: Katja Ruppenthal mit den Kurznachrichten. Und wir gucken auf dieses Fußballwochenende mit Dani Müllenborn, WDR Sport. Wie ist es denn bisher für die NRW-Clubs gelaufen?
3: Also überhaupt nicht gut für Borussia Mönchengladbach. Die Gladbacher haben 3-4 verloren, und zwar gegen Elversberg, gegen den Aufsteiger vom Dorf. Und der hatte ja letzte Woche schon gewonnen gegen Leverkusen. Das hat die Werkself jetzt aber, das hat bei der Werkself keine bleibenden Spuren hinterlassen. Heute ein 4-0-Sieg von Bayern 04 gegen Union Berlin. Borussia Dortmund heute mit echter Comeback-Mentalität hat in Hoffenheim 0-2 hinten gelegen und 3-2 gewonnen. Spiel gedreht. Und der SC Paderborn, auch Aufsteiger wie Elversberg, hat seine Heimpremiere verloren, unterlag Freiburg mit 0-1.
0: Noch kurz der Blick nach vorne. Heute Abend steht noch ein wichtiges Spiel an.
3: Oh ja, ein sehr besonderes Spiel. Das erste Bundesliga-Heimspiel des FC Schalke 04 seit 1024 Tagen. Und zur Heimpremiere auch gleich ein besonderer Gast. Die Bayern kommen.
0: Oh, das wird spannend. Dankeschön, Dani Müllenborn, WDR Sport. Und wir blicken noch auf das Wetter in Nordrhein-Westfalen mit Katharina Gollen aus der WDR Wetterredaktion. Und du hast ein kleines Comeback des Sommers für uns.
4: Ein kleines, ja genau. Morgen gibt es schon mal ganz viel Sonne und Höchstwerte zwischen 21 und 24 Grad. Und im Rheinland sind auch morgen schon bis zu 25 Grad möglich. Das richtige Sommercomeback kommt dann aber am Montag auf uns zu mit 26 bis 29 Grad. Und stellenweise kann es auch nochmal auf die 30 Grad zugehen. Dazu gibt es am Montag Sonne und mal mehr, mal weniger Wolken. Aber auch Schauer und Gewitter sind nicht komplett ausgeschlossen. Und am Dienstag ist das Sommercomeback dann auch schon wieder vorbei. Hinter einer Kaltfront fließt dann wieder deutlich kühlere Luft zu uns. Da erwarten uns dann 22 Grad und Schauer. Und auch der Rest der Woche geht eher herbstlich weiter.
0: Die Aussichten von Katharina Gollen, WDR Wetter. Dankeschön. Und das war auch WDR aktuell mit dem Tag um 6. Ich bin Sarah Pradl.
5: Wir wollen, dass Sie gut ankommen. 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A40 Duisburg in Richtung Essen, zwischen Duisburg-Häfen und dem Kreuz Kaiserberg 2 Kilometer. Die A40 Dortmund in Richtung Essen, zwischen Dortmund-Lütgen, Dortmund und Bochum-Harpen 10 Minuten 3 Kilometer. A61 Koblenz in Richtung Venlo, zwischen Mönchengladbach-Rheid und dem Kreuz Mönchengladbach 10 Minuten 5 Kilometer. Wegen Bauarbeiten sind bis Montagmorgen gesperrt die A3 Oberhausen-Arnheim in beiden Richtungen, zwischen Emmerich-Ost und dem Grenzübergang Elten. Die A3 A43 in beiden Richtungen zwischen den Kreuzen Bochum und Recklinghausen. Die A44 Richtung Dortmund zwischen Diemelstadt und Marsberg. Und die A46 Richtung Neuss zwischen Grevenbruch und Kapellen. 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
5: Hallo zusammen. 40 Jahre ist es jetzt her, dass Alf in die Kinos kam und uns alle verzückt hat. Was sonst noch passiert ist, vor genau 40 Jahren, im September 1986. Darüber sprechen wir in etwas mehr als 10 Minuten.

0: Das ist Robbie Williams, Supreme, am Samstag bei WDR 4. 40 Jahre ist das jetzt her. Es war im September 1986. Da landete Gordon Shumway erstmals auf der Erde im US-Fernsehen. Einer der beliebtesten Außerirdischen aller Zeiten. Besser bekannt als ALF. Das ist die Abkürzung für Alien Life Form, also außerirdische Lebensform. Den Besucher vom Planeten Melmac bekamen wir allerdings erst anderthalb Jahre später zum deutschen Serienstart zu sehen. Wir haben uns im September 86 aber auch ohne ALF schon bestens unterhalten gefühlt. Oliver Rustemeyer, der kann sich noch ziemlich gut dran erinnern, wie es vor genau 40 Jahren geklungen hat.
1: Album des Monats im September 86, Break Every Rule, das sechste von Tina Turner.
2: Meine Damen und Herren, exklusiv, sehr schmal in der Schweiz, am TV, Tina Turner, Typical Male.
3: Das wird 84 gelang das größte Comeback in der Popgeschichte.
1: Und jetzt, zwei Jahre später, beweist sie, das Vorgängeralbum Private Dancer war erst der Anfang vom Neuanfang. Im September 86 ist Tina Turner ein Weltstar. Hochkarätige Gastmusiker hat sie dementsprechend fürs Album verpflichten können. Phil Collins, Mark Knopfler, Bryan Adams, Steve Winwood. Wie eine All-Star-Band im Studio.
4: Hier ist live in a sowas Tina Turner. Und das ist ihre neue Single, Two People. Tina Turner!
1: Einer, der bislang eher rockig aufgefallen war, entdeckt plötzlich seine weiche Seite. Chris de Burgh landet im September 86 seinen größten Hit. Lady in Red. Noch so ein Hit in diesen Tagen vor 40 Jahren. Anfang des Monats ein Neuansteiger auf Platz 24, Ende September 86 schon Top 3.
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1: Ansonsten in den Single-Charts damals im September 86 die Spuren des Sommers. Holiday-Rap, Ice in the Sunshine, New York, Rio, Tokio. Da bekommen auch Kölner plötzlich Fernweh und für sie untypisch karibische Gefühle bei Alfred Biolek.
6: Es ist Ferienzeit und immer mehr Urlauber verbringen ihren Urlaub in einem Ferienclub. Und da gibt es eine berühmte Kölner Gruppe, die hat ein Lied darüber geschrieben. Bapp!
1: Im Fernsehen sorgt derweil eine neue Serie aus München für Aufsehen.
7: Wir machen hier eine Serie, wo sich die Prominenz trifft. Und nicht, wo ich meine Zähne billiger kriege oder wenn ich gestern gebumst habe.
1: Kia Royal im September 86 mit Franz Xaver Krötz als Klatschreporter Baby Schimmerlos. Und natürlich mit Mario Adorf.
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8: 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Ich mach mit dir, was ich will.

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0: Das ist Belinda Carlisle, Heaven is a Place on Earth, um 18.30 Uhr. Das Wetter in Nordrhein-Westfalen. Heute Abend in Westfalen nur sehr vereinzelte Schauer. Die Wolken lockern auf und die Abendwerte liegen bei 15 bis 20 Grad. Morgen scheint meistens die Sonne. Zwischendurch ziehen mal so ein paar Wolkenfelder durch, aber es bleibt trocken. Die Höchstwerte morgen in Lüdenscheid bis 21, in Rheine 22, in Wesel bis 23 Grad. Staus und stockender Verkehr im Moment auf der A40 Dortmund-Essen zwischen Dortmund-Lütgendortmund und Bochum-Harpen 10 Minuten 3 Kilometer. A52 Ruhrmond in Richtung Düsseldorf zwischen Mönchengladbach-Hart und Neuwerk 10 Minuten 6 Kilometer. Und die 61 Koblenz-Venlo zwischen Mönchengladbach-Reit und dem Kreuz Mönchengladbach 10 Minuten 4 Kilometer. Wegen Bauarbeiten sind bis Montag gesperrt die A3 Oberhausen-Arnheim in beiden Richtungen zwischen Emmerich-Ost und dem Grenzübergang Elten. Die A43 in beiden Richtungen zwischen den Kreuzen Bochum und Recklinghausen. Die A44 Richtung Dortmund zwischen Diemelstadt und Marsberg und die 46 Richtung Neuss zwischen Grevenbroich und Kapellen. Alle Staus auch bei WDR 4 in der neuen ARD Sounds App. Mein Name ist Bernd Brüggemann. Ich wünsche einen schönen Abend.
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0: Das und New Order, True Faith, bei BDF hier am Samstag. Und ich glaube, das hat es in der Kölner Musikgeschichte so noch nicht gegeben. Zwei der bekanntesten Bands machen gemeinsame Sache.
1: Hallo, hier ist der Olli von Cat Ballou.
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0: Aus einem immer wieder mal gern dahergesagten, wir müssen mal was zusammen machen, ist jetzt wirklich mal ein Lied geworden. Dazu trafen sich Cat Ballou und Brinks weder im Studio noch im Büro einer Plattenfirma, wie Peter Brinks uns verrät.
3: Wir hatten so eine Poolparty bei mir zu Hause gemacht, weil ich wollte nicht direkt ins Studio gehen. Ich wollte das ein bisschen so persönlich haben. Ich hatte sturmfreie Bude. Und als wir dann alle irgendwann in der Schwimmhose im Wohnzimmer gestanden haben, war klar, jetzt können wir das machen. Das fühlt sich für uns so an, wie so Vampire. Wir beißen da rein und werden wieder 25. Dass man sowas zusammen machen kann, ist...

0: Traumhaft, total traumhaft.
1: Vielleicht ist es ja auch das erste kölsche Lied, das am Pool entstanden ist.
0: Die erste Strophe, die Olli singt, und der Chorus war da. Und dann hat der Olli gesagt, so, jetzt müsst ihr eure Geschichte erzählen. Dann haben wir in der Party abends bei mir am Pool die zweite Strophe und den ganzen C-Teil geschrieben. Mit der Muttermilch war von mir, die ganze Strophe war vom Stefan. Also haben wir den Song fertig geschrieben dann bei uns zu Hause. Die haben das, glaube ich, extra so gemacht. Die wollten, dass wir unsere Geschichte erzählen. Ja, und das hat irgendwie gepasst.
1: Zwei Wochen später ging es dann gemeinsam ins Studio. Und das war für Cat Ballou Keyboarder Dominik Schönborn ein ganz besonderer Moment.
2: Und dann hörst du die Nummer und siehst auf einmal einen Olli und Peter. Du merkst auf einmal, da ist jetzt gerade was im Raum. Wir ziehen uns mal alle zurück und guckst durch das Fenster rein. Und du siehst halt die beiden, wie auch Tränen in den Augen haben. Das macht schon mit dir was, wenn du halt von außen da drauf guckst und du einfach ja auch... Gut, ich sehe den Olli jeden Tag, aber Peter sehe ich nicht jeden Tag. Und mit Peter der war für mich ein Grund, warum ich in Karneval gegangen bin, weil er auch mein Jugendidol ist. Und du siehst das und du fühlst es einfach nur. Das kann man schwer in Worte fassen.
1: Herausgekommen ist genau dieses Gemeinschaftswerk. Generationenübergreifende neue Musik von Brings und Cat Ballou. Immer für immer. Cat Ballou und Brings bei WDR 4.

4 hier. Der Samstagnachmittag. Mein Name ist Bernd Brüggemann und heute wäre der 80. von Freddie Mercury. Wir feiern das den ganzen Tag über, indem wir immer wieder einmal pro Stunde Musik von Queen spielen. Wollen wir natürlich auch jetzt tun und ich meine, Musik von Queen geht ja gar nicht ohne dieses Stück hier.

0: Klassiker von den Supremes, Baby Love, gleich nach 19 Uhr. Die Sommerpause ist vorbei, endlich. 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Gildehorn für Sie. Erstmal schauen wir auf das Wetter in Nordrhein-Westfalen. In Westfalen sind nur noch sehr vereinzelt Schauer unterwegs. Die Wolken lockern auf. 15 bis 20 Grad heute Abend noch. Morgen scheint meistens die Sonne. Zwischendurch ziehen mal so ein paar Wolkenfelder durch. Es bleibt aber auf jeden Fall trocken. Höchstwerte morgen in Gummersbach 21, in Aalen 22, in Bergheim bis 24 Grad.
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2: Die Nachrichten mit Nina Lenföhr. Guten Abend. In der Kölner Innenstadt sind 3000 Menschen zusammengekommen, um gegen die Rüstungsindustrie zu demonstrieren. Dazu aufgerufen hat das Bündnis Rheinmetall entwaffnen. Die Polizei hat einen Teil des Demonstrationszuges gestoppt. Estella Masur, WDR Köln, berichtet von der Demo.
3: Pyrotechnik fliegt, immer wieder kommt es zu Zusammenstößen zwischen Demonstrierenden und der Polizei. Nach Angaben der Polizei haben einzelne Teilnehmer Einsatzkräfte angegriffen. Die betroffenen Personen wurden eingekesselt und ihre Identitäten überprüft. Die Demonstrierenden werfen der Polizei übermäßige Gewalt vor.
2: Das Bündnis Rheinmetall entwaffnen hatte diese Woche ein Protestcamp in Köln aufgeschlagen. Es endet morgen. Auch in Sachsen haben Unbekannte versucht, die Stromversorgung lahmzulegen. Die Behörden teilten jetzt mit, dass an zwei Umspannwerken in der Lausitzer Braunkohleregion 12 Sprengsätze gefunden wurden. In NRW hat sich ein radikaler Umweltschützer zu mehreren Sabotageversuchen bekannt. Die Fahndung nach dem mutmaßlichen Täter läuft. Mittlerweile hat die Polizei ein Foto veröffentlicht. Das ist auch auf wdr.de zu sehen. Und das ist heute auch noch Thema. Durch Magdeburg in Sachsen-Anhalt sind heute tausende Menschen gezogen und haben für Demokratie demonstriert. Dort wird morgen ein neuer Landtag gewählt und die AfD liegt in Umfragen vorne. Das US-Militär hat 3 iranische Öltanker angegriffen und teils zerstört. Der Iran blockiert die Wasserstraße von Hormus, über die sonst viel Öl transportiert wird, versucht selbst aber weiter Öl auszuliefern. Die traditionelle Weltkarte soll durch eine neue ersetzt werden. Die bis heute am häufigsten verwendete Karte stellt Afrika vergleichsweise kleiner dar, als es tatsächlich ist. In der Fußball-Bundesliga hat Leverkusen gegen Union Berlin 4:0 gewonnen. Paderborn verlor gegen Freiburg 0:1. Mönchengladbach hat gegen Elversberg 3:4 verloren. Und Dortmund hat in Hoffenheim 3:2 gewonnen. Schalke spielt gerade gegen die Bayern. Holger Dahl ist im Stadion in Gelsenkirchen. Wie schlägt sich Schalke?
4: Ah, tolle Atmosphäre in der Arena auf Schalke. 60.000 ausverkauft. 0:0 der Spielstand. Das ist eine richtig gute Nachricht für den Aufsteiger, für den FC Schalke 04. Eben nach einer guten halben Stunde. Die Bayern haben ihre Möglichkeiten, aber Schalke kommt auch zu Entlastung. Die Schalker Fans feiern das sowieso, dass sie wieder zurück sind in der ersten Liga und wünschen sich, wenn jetzt schon Schluss wäre. Aber es ist noch eine gute Stunde zu spielen. 0:0.
2: Das war WDR aktuell.
0: Wir wollen, dass Sie gut ankommen. Hier ist der WDR4 Verkehr. A40 Dortmund in Richtung Essen, zwischen Dortmund-Lütgendortmund und Bochum-Harpen 10 Minuten 3 Kilometer. A52 Romont in Richtung Düsseldorf, zwischen Mönchengladbach-Hart und Neuwerk 10 Minuten 5 Kilometer. Die A61 Venlo in Richtung Koblenz, zwischen dem Kreuz Mönchengladbach und Mönchengladbach-Wickrath 10 Minuten 4 Kilometer. Wegen Bauarbeiten sind bis Montag früh

0: gesperrt die A3 Oberhausen-Arnheim in beiden Richtungen zwischen Emmerich-Ost und dem Grenzübergang Elten. Die A43 in beiden Richtungen zwischen den Kreuzen Bochum und Recklinghausen. Die A44 Richtung Dortmund zwischen Diemelstadt und Marsberg. Und die A46 Richtung Neuss zwischen Grevenbruch und Kapellen. 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
1: Samstag, 5.9.76, hier ist das Funk aus Köln. Hier ist eure Diskothek im WDR hereinspaziert. Liebe Musikfreaks, zu einer weiteren prachtvollen Ausgabe unserer Ohrwurm-Hitparade auf eurem Heimatsender WDR 4. Unsere Urlaubspause ist vorbei und wir starten wohlgelaunt und bestens in Shape in einen ereignisreichen Samstagabend. Wohl denn, lasst uns flattern. Hier sind die News der Woche. The Sweet Touren im Land der aufgehenden Sonne und Japan liegt ihnen zu Füßen. Hootrummer Keith Moon wurde in Florida von einem Notarzt ins Krankenhaus gebracht. Und Beatrix und Bina aus Witten schreiben Dr. Sommer, unsere Freunde sind uns viel zu schüchtern, das alles. Aber vor allem unsere glühend heißen Top 10 und unsere drei Neuvorstellungen. Ich heiße Gildo. Willkommen in unserer Super-Duper.
0: Platz 10.

0: Mit allglatten 6,0% schaffen die britischen Glamrocker Steve Harley and Cockney Rebel den Neueinstieg in unsere ruhmreichen Bestenliste. Platz 10 für ihre gelungene Coverversion von George Harrisons Here Comes the Sun. Herzlich willkommen, hier ist die Diskothek im WDR.
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Dankeschön, meine Liebinnen. Der Captain des Frohsinns ist wieder zurück am Diskothekenpult. Mit brennender Vorfreude auf all das, was in der kommenden Stunde musikalisch auf uns herniederregnen wird. Wer sich heute das Krönchen sichert, erfahrt ihr wie immer am Ende der Sendung. Also dranbleiben lohnt sich. Genug des Sülzens. Ich nehme mal etwas Dampf aus meinem Kessel und mache Platz für feinste Country-Mucke. Von unserer aktuellen neuen, das sind Poco mit Rose of Cimarron.

0: Trotz 6,8 Prozentpunkten geht es für die US-Country-Rockband Poco drei ganze Plätze nach unten bis zu 9. Ja, meine Lieben, im Laufe unserer heutigen Hit-Rally werdet ihr bemerken, selten waren die Abstände zwischen den Platzierungen derartig knapp beieinander wie heute. Das war mit dem Urduft der staubigen Prärie unsere neuen Rose of Cimarron. 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
0: Seit Jahren bestimmt das britische Songwriter- und Produzenten-Dreamteam Nicky Chinn und Mike Chapman, wo in den Charts der Hund den Schweif vorne trägt. Ohne dieses Goldnusspärchen wäre der Soundtrack der 70er Jahre nicht der, der er nun mal ist. Ob für Sweet, Susie Quattro, Matt oder in diesem Falle für Smokey, Chinn und Chapman schreiben den Stars die Hits maßgeschneidert auf den Leib zu. Wir schnuppern am neuesten Song von Smokey aus eben dieser Hitschmiede und urteilen anschließend weise mit unseren gut durchbluteten Herzen. Bühne frei für Smokey und dem aussichtsreichen Versprechen: I'll meet you at midnight.

Haartanzige Tango-Klänge in unserer Diskothek im WDR Smoky mit ihrer neuesten Hitsingle. Mich hat's gerüttelt und mental auf die Tanzfläche gespült. Da bietet sich die Frage an, und zwar an euch Musikfreaks da draußen, an den Rundfunkempfängern. Ist I'll Meet You at Midnight ein Hit oder ist es eine Niete? Ab 20 Uhr heißt es also wieder ran an die Wahltöpfe auf unserer Future-Plattform WDR4.de.

Das fantastomatische Alan Parsons Project verabschiedet sich heute mit 7,4% Liebesanhaftung von Platz 8. 8 Wochen dabei bedeuten bei uns nun mal Platz machen für frisches Hörfutter. Also bitte nicht wieder wählen, The System of Professor Tar and Dr. Feather.

0: Trotz heftiger Instrumententräche geht es drei saftige Plätze runter für die US-Horror-Rocker Kiss. Arithmetisch betrachtet heißt das A Quadrat plus 2 mal Chi plus B hoch 5, 8,5% und damit Platz 7 für Detroit Rock City. 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
0: Draußen brennt die Sonne vom Himmel, die Luft flirrt, die Badehose spannt und irgendwo zwischen Liegestühlen, Sonnenmilch und einer fettigen Tüte Pommes begegnet ein 16-jähriger Heranwachsender seiner ersten Liebe, einer 31-jährigen Dame, die ihn an diesem Spätsommertag im August aus seiner kindlichen Unschuld herausführt. Meine Damen, meine Herren, wer wagt sich denn bittes könnt so etwas in Liedform auf Vinyl zu bannen. Sein Name ist Peter Maffay und er ist der vielleicht zukünftigste Stern am bundesdeutschen Schlagerhimmel. Lasst uns das jetzt sofort hören, sonst halte ich die Luft an, bis ich wieder einatme. Hier ist Peter Maffay in Und es war Sommer.

Mein Herz, ein schmelzender Weichkäse. Unsere zweite Neuvorstellung für den heutigen Samstagabend. Peter Maffay, der in der aktuellen Bravo verruht. Traurige Mädchen faszinieren mich mit seiner aktuellen Hitsingle Und es war Sommer. Er ist für mich die coolste Socke Italiens. Adriano Celentano hat gerade sein 16. Studioalbum veröffentlicht. Swallowtation heißt die gleichnamige ausgekoppelte 45er und beschäftigt sich mit der brutalen Geldentwertung im Stiefelland. Könnte uns nicht passieren. Ich mach's kürzlich. Gratulation, Swallowtation steigt bei uns auf der 6 ein.

0: Quotation. Dank 8,6% festverzinster Hörerliebe gelingt dem Mann mit der Stimme wie ein rostiger Motorroller und dem Hüftschwung eines italienischen Gebrauchtwagenhändlers der Neueinstieg auf Platz 6, bravissimo, Adriano Celentano. Und jetzt, liebe Musikfreaks, kommt die Rubrik, in der sich mein geliebter Schlagwerker den bohrenden Fragen der Hörerschaft stellt. Er ist uns via Telefon zugeschaltet. Hallo Sendegebiet! Hallo Kiki!
1: Hallo Chef, liebe Hörerschaft und die Welt!
0: Komm Kiki, lass uns starten. Manuela V. aus P. fragt, Hallo Kiki, ist es wahr, dass David und Sean Cassidy verkracht sind, weil David seinem jüngeren Bruder die Pop-Erfolge neidet?
1: Nein.
0: Marc Ö. aus Ü fragt, Hallo Kiki, ist es wahr, dass Benny sich in Tina York verliebte, von ihr aber abgewiesen wurde?
1: Nein.
0: Frank A. aus LMN fragt, Hallo Kiki, ist es wahr, dass Nico Haag nur deshalb unentwegt einen Hut aufhat, weil er Besitzer einer Glatze ist?
1: Nein. Nico hat nur eine hohe Stirn. Eine Glatze besitzt man übrigens nicht, sondern hat sie. So wie Kildo.
0: Das stimmt nicht.
1: Was? Du bist doch kahl wie der Asten.
0: Nein, Kiki, du missverstehst meinen Look. Ich trage einen modisch breiten Mittelscheitel.
1: Oh, dann entschuldigen Sie, wildgelockter Frischling. Ich sag mal schnell den nächsten Titel an. Das sind Neuesterkeit auf Platz 5 mit Don't Fear the Reaper.

0: Zweite Woche und wiederum Platz 5 für Don't Fear the Reaper. Dank 8,8% übrigens. Ihr merkt, die Zustimmungswerte liegen heute so eng beieinander wie zwei frisch Verliebte im Liegestuhl. Die New Yorker Kult-Kombo Blue Oyster Cult auf dem Weg nach oben. Wir werden es nächste Woche erfahren. Also kommenden Samstag, gleiche Stelle, gleiche Dauerwelle, wieder einschalten, die Diskothek im WDR, dann mit meinem kongenialen Kollegen Peter Grossmann.
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0: Der US-amerikanische Schmusebär Barry White, besser bekannt unter seinem Kosenamen Whiteberry, fäustelt mit seiner neuen flauschigen Single zart am Diskothekentürchen. Wollen wir ihn hineinlassen? Unbehorcht nicht also. Plattentellerchen, dreh dich zu, Baby. We better try to get it together.

0: unsere dritte und damit letzte Neuvorstellung für den heutigen wundervollen Samstagabend. Baby, we better try to get it together aus der Feder und dem geschmeidigen Munde von US-Superbärchen Barry White. Mal schauen, ob das Ding bei uns charten wird. Es liegt in euren Händen.
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0: Schnellen Schrittes nähern wir uns der Spitze des Hornbergs, also kurz durchatmen, denn die Luft hier oben am Gipfelkreuz ist so dünn wie der Kaffee beim Häkelclub meiner Tante Claire. Ich schaue auf die Zustimmungswerte unserer Nächstplatzierten und sage, oh und ach, Chicago, kriegen von euch saftlose 9,5% und fallen mit If You Leave Me Now von Platz 1 auf die 4.

Höchster Neueinstieg der Woche. Die schwedische Popgruppe ABBA erhält 9,9% Zustimmung und landet auf Platz 3. Unsere super-duper-Hörerin der Woche, Karin Gorzoller aus Köln, schreibt dazu: Naja, ich bin die Dancing Queen. Bei diesem Song bin ich wirklich frei und bei mir selbst. Liebe Karin, ich kann dich da gut verstehen. Fühl dich herzlich gegrüßt aus dem Funkhaus. Von mir, dem Dancing King, gibt es eine Diskothek im WDR-Tasse für dich zum Befüllen und Ausschlürfen. Und unsere neue 2 widme ich dir an diesem prachtvollen Samstagabend. Das ist die Manfred Mann's Earth Band, die es mit glatten 10% auf Silbertreppchen schafft. Ein pralles Stück Musik. Blinded by the Light.

vielleicht besser als das Springsteen-Original. Unsere zweiten Gewinner, die Manfred Mann's Earth Band mit Blinded by the Light. Ihr wisst, nach der 2 kommt die 1. Wer sich das Krönchen heute geschnappt hat, verrate ich nach einem Schnelldurchlauf unserer heutigen Sendung, dem sogenannten Quickie Pack. Unsere Neuvorstellung für heute, I'll Meet You at Midnight Smokey. Und es war Sommer, Peter Maffay, Baby, We Better Try to Get It Together, Barry White. Unsere Platzierten, Platz 10, Here Comes the Sun, Steve Harley and Cockney Rebel, 9, Rose of Cimarron, Poco, 8, The System of Professor Tarr and Dr. Feather, Alan Parsons Project, Bitte nicht wiederwählen, 7, Detroit, Rock City, Kiss, 6, Swallowtation, Adriano Celentano, 5, The Reaper, Blue Oyster Cult, 4, If You Leave Me Now, Chicago, 3, Dancing Queen, ABBA, 2, Blinded by the Light, die Manfred Mann's Earth Band. Platz 1 geht mit 10,5% an den Inbegriff von rechtschaffener Rock'n'Roll-Musik ohne Schnörkel und Pörkel. Bühne frei für Status Quo mit ihrem Mystery-Song. Ich sag tschüss, nächste Woche ist Peter am DJ-Pult. Bitte einschalten, ich hab euch lieb. Euer Gildo.

0: weitgehend trocken. Der Wind weht nur noch schwach und bei Tiefstwerten zwischen 11 und 6 Grad kann sich dann stellenweise auch Nebel bilden. Morgen ist es, nachdem sich der letzte Nebel aus der Nacht dann aufgelöst hat, ziemlich sonnig. Zwischendurch ziehen ein paar Wolkenfelder durch. Regen ist aber nicht in Sicht. Das ist schon mal eine gute Nachricht für einen sonnigen Sonntagmorgen. Die Höchstwerte in Warendorf zum Beispiel 22 Grad, in Monschau gibt es 23 Grad und in Königswinter gibt es 24 Grad aufs Thermometer. Am Montag gibt es dann richtig warme Temperatur nochmal, der Sommer kommt doch nochmal zurück. 26 bis 30 Grad, ein Mix aus Sonne und Wolken. Einzelne Schauer und Gewitter sind dann allerdings nicht ganz ausgeschlossen. Am Dienstag dann gleich wieder eine Packung Wolken hinterher, wenig Sonne und da gebietsweise Regen oder Schauer. Und dann wird es auch gleich wieder kühler, ist ein kurzes Aufbäumen des Sommers. 18 bis 22 Grad am Dienstag.
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2: Die Nachrichten mit Nina Lenz für guten Abend. Angespannte Stimmung in Sachsen-Anhalt. In dem Bundesland wird morgen gewählt. Die AfD, die dort als gesichert rechtsextrem gilt, führt in Umfragen klar. Tim Köxerland berichtet aus der Hauptstadt Magdeburg.
3: Magdeburg hat ja nur etwas mehr als 244.000 Einwohner. Heute ist gefühlt das Doppelte hier auf den Straßen. 8 Veranstaltungen gab es alleine hier im Großraum Innenstadt. Für die Polizei an diesem Wochenende natürlich auch ein Kraftakt. Man hat da versucht, wirklich alle verfügbaren Kräfte hier nach Magdeburg zu ziehen. Von größeren Ausschreitungen ist uns aber bislang nichts bekannt. Normalerweise ist ja am Wahltag dann immer Ruhe, dann wird gewählt und dann wartet man ab. Auch das ist bei dieser Wahl anders. Auch morgen wird es hier in der Innenstadt noch Veranstaltungen geben.
2: In der Kölner Innenstadt haben 3000 Menschen gegen Aufrüstung demonstriert. Es gab Zusammenstöße zwischen Demonstrierenden und der Polizei. Teils wurde Pyrotechnik gezündet. Die Polizei sagt, einzelne Teilnehmer hätten Einsatzkräfte angegriffen. Demonstrierende werfen der Polizei übermäßige Gewalt vor. Zu der Demonstration hatte das Bündnis Rheinmetall Entwaffnen aufgerufen. Und das ist heute auch noch Thema. Auch in Sachsen wurden jetzt Sprengsätze an Stromtrassen gefunden. In NRW läuft die Fahndung nach einem Mann aus Gevelsberg, der für ähnliche Sabotageakte verantwortlich sein soll. Der russische Präsident Putin hat in Moskau mit 2 Gesandten von US-Präsident Trump über den Ukraine-Krieg gesprochen. Morgen reisen die beiden nach Kiew weiter. Ein deutscher Radprofi hat erstmals seit 3 Jahren wieder eine Etappe der Spanien-Rundfahrt gewonnen. Der frühere Straßenradmeister Marco Brenner siegte bei der Bergankunft in Sierra de la Pandera. In der Fußball-Bundesliga hat Schalke 04 Bayern München zu Gast. In der ersten Halbzeit waren noch keine Tore gefallen. Holger Dahl ist für WDR Sport in Gelsenkirchen. Wie sieht es denn jetzt eine Viertelstunde vor Schluss aus?
4: Die überraschende Antwort auf diese Frage für viele Fußballfans ist ja, es steht immer noch 0:0 zwischen dem Aufsteiger FC Schalke 04 und dem deutschen Rekordmeister FC Bayern München, weil Schalke einfach alles reinschmeißt in dieses Spiel. Die Bayern haben gewechselt, Olisse ist gekommen, Musiala ist da, Kane ist drin, also die bestmögliche Bayern-Mannschaft beißt sich hier die ordentlichen Zähne aus an Schalke 04. Es steht 0:0.
2: Das war WDR aktuell.
0: Die Verkehrslage gibt es hier aber noch hinterher. Wir wollen, dass Sie gut ankommen und hier ist der WDR 4 Verkehr. 61 Mönchengladbach Richtung Koblenz zwischen Swisttal und Miel. Etwa 10 Minuten plus 4 Kilometer Stau. Wegen Bauarbeiten bis Montagmorgen gesperrt sind die A3 Oberhausen-Arnheim in beiden Richtungen zwischen Emmerich-Ost und Grenzübergang Elten. Die A43 in beiden Richtungen zwischen den Kreuzen Bochum und Recklinghausen. Die A44 Richtung Dortmund zwischen Diemelstadt und Marsberg. Und die A46 Richtung Neuss zwischen Grevenbruch und Kapellen. 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
0: mit Dominik Freiberger und ich freue mich richtig, dass wir den Samstagabend mal wieder gemeinsam verbringen mit jeder Menge schönen Musik. Ich hoffe, Sie haben sich einen schönen Samstagabend irgendwie schon mal vorbereitet, mit schönen Getränken, kleinen Schälchen mit Nüsschen und anderen Leckerheiten, ist das ein Wort? In Holland schon, mit anderen Leckerheiten und machen sich mit uns einen schönen Abend. Ich habe einen wichtigen Hinweis. Wenn Sie einen Menschen im Umfeld haben, der heute Geburtstag hat, denken Sie dran, das hier ist der Platz, um nochmal herzlichen Glückwunsch zu sagen mit einem musikalischen Gruß live bei WDR 4. Kurz nach 9 würde der Dank von uns gesendet. Sie müssen sich um nichts kümmern, außer um den Glückwunsch.

Glückwunsch dazu. Also am besten einfach die App schnappen und dann können Sie den Glückwunsch selber direkt aufsprechen. Unten aufs Mikrofonsymbol, also Kontakt und dann Mikrofon, kommt die Nachricht hier an und dann gibt es um kurz nach neun Ihren Glückwunsch und unser Ständchen dazu. Wir können noch ein paar Menschen besonders glücklich machen heute Abend in Nordrhein-Westfalen. Und jetzt versuche ich es mal mit Musik und ich bin ziemlich sicher, gleich mit der ersten Nummer könnte das ganz gut funktionieren. Mike Isambello mit Maniac aus Flashdance. Schön, dass wir zusammen Samstagabend feiern. Viel Spaß!

Das ist doch eine gute Laune-Nummer für den Samstagabend. Hardrock-Café ist auch eine gute Wahl, aber ich finde, mit WDR 4 zu Hause oder im Auto oder im Wohnwagen, wo auch immer Sie unterwegs sind, haben Sie auch nicht viel verkehrt gemacht. Also ich wünsche Ihnen auf jeden Fall viel Spaß und vielleicht haben Sie auch Lust, mir zu erzählen, wie Sie den Samstagabend so mit uns gemeinsam hier im Radio gestalten. Immer her mit dem, was Sie uns so berichten wollen. Gerne per Sprachmitteilung, das geht dann über unsere App am einfachsten, oder aber auch zur Not per Mail. Zur Not. Am liebsten höre ich aber Ihre Stimme. Also, setzen Sie sich gerne ran ans Handy oder die zweite Variante, einfach weiter zurücklehnen und Wagner Love zum Beispiel genießen, hier jetzt bei WDR 4 mit I Know.

herzlichen Glückwunsch. Auch wenn er es nicht mehr mitbekommt. Aber Freddie Mercury wäre heute 80 Jahre alt geworden. Deshalb gibt's hier auch bei WDR 4 heute in jeder Stunde einen tollen Queens-Titel. Das war natürlich We Are The Champions. Und das bringt mich auch nochmal zurück zu Geburtstagskindern. Hahaha. Sie haben bestimmt auch eins im Umfeld. Da haben Sie aber heute schon gratuliert, das weiß ich. Natürlich, Sie sind ja gewissenhaft, aber wir könnten gleich um kurz nach 9 nochmal gemeinsam gratulieren. Also gerne nochmal eine Sprachmitteilung schicken über unsere WDR4-App und dann spiele ich gleich um kurz nach 9 Ihren Glückwunsch und unseren Glückwunschtitel hinterher.

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4: Wir sind aber auch Verkehrslage. Die kommt jetzt hier bei WDR 4. A40 Dortmund Richtung Essen. Zwischen Dortmund-Lütgendortmund und Bochum-Harpen 3 Kilometer Stau. Und wegen Bauarbeiten bis Montagmorgen gesperrt sind die folgenden Autobahnen. A3 Oberhausen-Arnheim in beiden Richtungen zwischen Emmerich-Ost und Grenzübergang Elten. Die A43 in beiden Richtungen zwischen den Kreuzen Bochum und Recklinghausen. Die A44 Richtung Dortmund zwischen Diemelstadt und Marsberg. Und die A46 Richtung Neuss zwischen Grevenbruch und Kapellen. 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Zum Beispiel so einen schönen Samstagabend. Mit dieser Musik. Jetzt Paul Young bei uns. Come back and stay.

Also wenn das keine gute Laune macht, dann weiß ich auch nicht. Oder doch, ich hätte eine Idee, dann bleiben Sie auf jeden Fall dran bis kurz nach 23 Uhr. Dann gibt es nämlich eine ganze Stunde mit Live- und Unplugged-Version und da sind Toto auch nochmal mit dabei. Vielleicht kriegen Sie sie live aus der Reserve gelockt. Ich glaube aber auch Hotline hat gerade schon gute Laune verbreitet. Der nächste hier, der kann das auch, Rick Astley mit einer ganzen Reihe von Songs. Wir haben jetzt hier eine schöne Nummer aus den 80ern, Take Me to Your Heart bei WDR 4.

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1: Herbert Grönemeyer, Männer bei WDF. Und das ist einer von den Songs, für die Ute aus Tönesforst einschaltet. Sie hat uns nämlich geschrieben, guten Abend, ich sitze hier im Zimmer, höre WDF. Das mache ich samstags immer. Der Grund dafür seid ihr. Ich höre gerne ältere Lieder. Es ist der Trend. Alles kommt wieder. Auch noch schön gereimt für uns. Dem Team und den Hörern alles Gute. Wünscht euch aus Tönesforst die Ute. Liebe Ute. Ich kann nicht so schön reimen, aber das Glück kommt zu Ihnen zurück. Das war nicht so schön. Aber ganz liebe Grüße aus Köln.

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2: Das Wetter bei WDR 4 direkt vor den Nachrichten. Und da lockert es in der Nacht doch einigermaßen auf und bleibt weitgehend trocken. Der Wind wird auch schwächer und die Tiefstwerte sind 11 bis 6 Grad. Es kann sich allerdings Nebel bilden. Der löst sich dann morgen aber auch schnell wieder auf und dann wird es oft sonnig. Zwischendurch ziehen ein paar Wolkenfelder durch. Regen ist aber erstmal nicht in Sicht. Die Höchstwerte morgen in Arnsberg 22, in Witten gibt es 23 und in Grevenbruch 24 Grad. Am Montag gibt es dann nochmal richtig Sommer für einen Tag, 26 bis 30 Grad. Bei Sonne und Wolken. Einzelne Schauer und Gewitter sind nicht ganz ausgeschlossen.
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3: Die Nachrichten mit Nina Lendföhr. Guten Abend. Die Polizei sucht im Zusammenhang mit Sabotage an Umspannwerken nach einem 48-Jährigen aus NRW. Sie veröffentlichte auch ein Foto. Von dem Mann aus Gevelsberg stammen zwei Bekennerschreiben. Dazu ARD-Terrorexperte Michael Götschenberg.
4: Diese Schreiben enthalten sehr viel exklusives Täterwissen. Und der Tatverdacht gegen diesen Mann hat sich erhärtet, nachdem gestern bei der Durchsuchung seiner Wohnung Sprengstoffspuren gefunden wurden. Allerdings kann man noch nicht mit letzter Sicherheit sagen, ob nicht am Ende doch auch weitere Personen an diesen Taten beteiligt gewesen sein könnten.
3: In Köln sind bei einer Demonstration 14 Polizisten und mehrere Teilnehmer verletzt worden. Die Polizei hat mehrere hundert Demonstranten eingekesselt. Aus Köln Oliver Köhler.
5: Beamte überprüfen Personalien von jedem Einzelnen. Das wird voraussichtlich noch mehrere Stunden dauern. Den Eingekesselten wirft die Polizei Landfriedensbruch, Angriffe auf Polizisten und Verstöße gegen das Versammlungsgesetz vor. Insgesamt hatten sich mehr als 3000 Anhänger des Bündnisses Rheinmetall entwaffnen an der Demonstration gegen Krieg und Rüstung beteiligt. Die meisten von ihnen waren friedlich durch Köln gezogen.
3: Und das ist auch noch Thema. Einen Tag vor der Landtagswahl in Sachsen-Anhalt haben in Magdeburg tausende Menschen für Demokratie und Weltoffenheit demonstriert. Die AfD, die in dem Bundesland als gesichert rechtsextrem gilt, liegt in Umfragen vorn. Der russische Präsident Putin hat in Moskau mit zwei Gesandten von US-Präsident Trump über den Ukraine-Krieg gesprochen. Morgen reisen die beiden nach Kiew weiter. Und in der Fußball-Bundesliga hat Schalke 04 etwas überraschend den ersten Punkt geholt. Am zweiten Spieltag gegen Meister Bayern München mit 0:0. Und in der zweiten Liga ist der VfL Bochum zu Gast bei Dynamo Dresden. Aus Dresden, Erik Bader, WDR Sport.
6: Der VfL Bochum, er führt hier bei Dynamo Dresden mit 2:0 und profitiert dabei allerdings von Abwehrfehlverhalten von Dynamo Dresden. Gleich zweimal konnte dadurch der Japaner Koji Miyoshi für Bochum einnetzen. Dynamo Dresden versucht irgendwie spritzig und auch mit Agilität auf den Außenbahnen dagegen zu halten. Eine ganz große Tormöglichkeit hat sich allerdings in dieser ersten halben Stunde, die gespielt worden ist, für Dynamo Dresden noch nicht angebahnt. So führt Bochum verdient mit 2:0.
3: Das war WDR aktuell. Und so.
2: Danke, Nina. Die Verkehrslage gibt's von mir hinterher. Wegen Bauarbeiten bis Montagmorgen gesperrt sind nämlich folgende Autobahnen. Die A3 Oberhausen-Arnheim in beiden Richtungen zwischen Emmerich-Ost und Grenzübergang Elten. Die A43 in beiden Richtungen zwischen den Kreuzen Bochum und Recklinghausen. Die A44 Richtung Dortmund zwischen Diemelstadt und Marsberg. Und die A46 Richtung Neuss zwischen Grevenbruch und Kapellen. 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
2: mit Dominik Freiberger. Und wir haben einen sehr schönen Glückwunsch bekommen. Danke dafür nach Essen. Angela Unterbahnscheid hat sich gemeldet und schreibt, ich bin im Pflegeheim und möchte meine Freundin Sarah grüßen. Sie wird heute 35 Jahre alt. Von uns gibt es natürlich auch einen Glückwunsch hinterher für die liebe Sarah und für alle anderen Geburtstagskinder im Land natürlich auch. Und hier ist unser spezieller Stevie Wonder Geburtstagscut. Happy Birthday von uns aus Köln.

die Manhattans bei WDR 4. Kiss and say goodbye. Aber Sie bleiben schön hier. Wir haben noch jede Menge schöne Musik für den Samstagabend vorbereitet. Und vielleicht kommt Ihnen ja irgendwann nochmal in den Sinn, ach, ich hätte jetzt hier so ein Minütchen Zeit. Ich schreibe dem mal, dem Mann im Radio, oder ich erzähle ihm mal, was ich so am Samstagabend mache, um irgendwie die ganze Woche mal abzuschütteln. Man hat ja irgendwie immer so viel um die Ohren und meistens ist es ja dann doch erst der Samstagabend, wo man da so ein bisschen zur Ruhe kommt. Ich würde mich freuen, wenn Sie mir erzählen, wie Sie einen entspannten Samstagabend so gestalten mit uns im Hintergrund. Sascha jetzt hier bei uns mit Lucky Day.

Ach nee, was für eine schöne Stimme das doch war und was für eine tolle Frau. Tina Turner bei WDR 4 mit On Silent Wings. Und ich habe eine schöne Mail bekommen von Gordon Menzel aus Herford. Der wünscht erstmal, schickt erstmal liebe Grüße an seinen Nachbarn, den Christian. Und schreibt noch dazu, ich trinke Whisky und lausch euch zu. Ja, er genießt das Leben. Und oder, wie Coldplay es sagen würden, Viva la Vida.

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2: Jetzt aber wieder raus aus den Schafen und rein in den Verkehr. A59 Bonn Richtung Köln. Zwischen Spich und Flughafen Köln-Bonn etwa 10 Minuten plus 3 Kilometer Stau. Und wegen Bauarbeiten bis Montagmorgen gesperrt sind die folgenden Autobahnen. A3 Oberhausen-Arnheim in beiden Richtungen zwischen Emmerich-Ost und Grenzübergang Elten. Die A43 in beiden Richtungen zwischen den Kreuzen Bochum und Recklinghausen. Die A44 Richtung Dortmund zwischen Diemelstadt und Marsberg. Und die A46 Richtung Neuss zwischen Grevenbruch und Kapellen. 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Den Samstagabend zum Beispiel kann man auch über App hören. Und dann gibt's ganz, ganz viele Lieblingssongs versprochen. Zum Beispiel diesen hier. Sofort erkannt, oder? Mega Intro, mega Stimme. Eurythmics mit Here Comes the Rain Again bei WDR 4. Schön, dass Sie dabei sind.

Rolling Stones bei WDR 4 am Samstagabend mit Anybody Seen My Baby. Also über solche Gesuche, da kümmern wir uns natürlich. Aber wir haben auch ganz viel fürs Herz eingepackt, auch wieder. Heute Abend von Hot Chocolate zum Beispiel, I'll Put You Together Again. Aus dem Jahr 1979 übrigens.

Wind 'em Up Saga mit einem Hit aus den 80ern. Und wir bleiben noch ein bisschen in den 80ern. Bevor wir jetzt Huey Lewis and the News gleich richtig loslegen, habe ich hier eine ganz liebe Nachricht von der Maike bekommen. Die hatte einen langen Arbeitstag und sitzt jetzt im Auto und entspannt sich womit? Natürlich mit WDR 4. Nicht zu viel entspannen. Bis zu Hause muss die Aufmerksamkeit noch reichen. Komm gut an. Und dann einen schönen Restabend. Und viel Spaß natürlich weiterhin mit WDR 4. Jetzt mit If This Is It.

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2: Das Wetter, das lese ich Ihnen aber noch schön immer weiterhin vor. In der Nacht lockern die Wolken verbreitet auf und es bleibt weitgehend trocken. Der Wind weht nur noch schwach und bei Tiefstwerten zwischen 11 und 6 Grad kann sich stellenweise Nebel bilden. Der löst sich dann aber am Morgen auch wieder auf. Und dann wird der Tag ziemlich sonnig. Ein schöner Sonntag erwartet uns. Zwischendurch ziehen ein paar Wolkenfelder durch. Regen ist aber nicht in Sicht. Die Höchstwerte morgen in Arnsberg 22, in Witten 23 und in Grevenbruch 24 Grad. Am Montag gibt es dann nochmal ein letztes Aufbäumen vielleicht. Das Sommers 26 bis 30 Grad bei Sonne und Wolken im Wechsel. Einzelne Schauer und Gewitter sind dann aber nicht ganz ausgeschlossen.
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3: Die Nachrichten mit Nina Lendfür. Guten Abend. Die Polizei sucht wegen der Sabotageversuche der vergangenen Tage weiter nach einem Mann aus Gevelsberg. Er hatte sich in zwei Schreiben bekannt. Heute wird aus Sachsen ein Anschlagsversuch gemeldet. Wolfgang Luck berichtet.
4: 12 Sprengsätze wurden an 2 Umspannwerken gefunden. Die sächsischen Behörden sagen gerade noch rechtzeitig, ein Schaden sei nicht entstanden. Das Muster passt zu den anderen Sabotageversuchen der letzten Tage. Auch in Brandenburg und NRW wurde ja versucht, mit selbstgebauter Pyrotechnik Metallteile auf Hochspannungsleitungen zu schießen, um so Kurzschlüsse auszulösen.
3: Die UNO hat beschlossen, dass es eine neue Weltkarte geben soll. Auf der bisherigen stimmen die Dimensionen nicht. Es soll niemand gezwungen werden, die neue Karte zu verwenden. Martin Ganselmeier wieder in New York.
5: Die traditionelle Weltkarte geht zurück auf den Duisburger Kartografen Gerhard Mercator. Er bildete Ende des 16. Jahrhunderts Länder und Kontinente auf der nördlichen Halbkugel größer ab, als sie in Wirklichkeit sind. Auf manchen Weltkarten erscheint Grönland fast so groß wie Afrika, obwohl Afrika in Wirklichkeit 14 Mal größer als Grönland ist.
3: Und das ist auch noch Thema. In Köln hat die Polizei mehrere hundert Demonstranten eingekesselt. Sie hatten an einer Demo gegen Aufrüstung teilgenommen und sollen gewalttätig geworden sein. In Nepal haben Retter 10 Tage nach der Sturzflut im Himalaya 2 Verschüttete gerettet. Einen Arbeiter aus einem Tunnel und eine Frau aus einem Haus. Die deutschen Basketballerinnen haben bei der Heim-WM ihren ersten Sieg gefeiert gegen Japan mit 74-58. Trotz der Niederlage im ersten Spiel haben sie noch die Chance, sich direkt für das Viertelfinale zu qualifizieren. In der zweiten Fußball-Bundesliga ist der VfL Bochum zu Gast bei Dynamo Dresden. Es ist der 4. Spieltag. Beide Mannschaften haben bislang erst einmal gewonnen. Live aus Dresden berichtet Erik Bader, WDR Sport.
6: Dynamo Dresden gegen Bochum. Noch steht's hier 1-2. Wir sind in der 74. Spielminute. Dynamo Dresden tut aber viel dafür, um noch den Ausgleichstreffer zu erzielen. Gleich mehrere Chancen in den letzten Minuten konnten sie auf ihrer Habenseite verbuchen. Jetzt gab's nochmal einen Doppelwechsel bei Dynamo Dresden. Inanolu und EC kommen ins Spiel für Rossipal und Vermey. Die beiden waren auch immer wieder gefährlich vor dem Kasten der Bochumer. Aber noch liegt Dynamo hinten mit 1-2. Gegen Bochum.
3: Das war WDR aktuell.
2: Die Verkehrslage bei WDR4. Die A3 Oberhausen-Arnheim ist zwischen Emmerich-Ost und Grenzübergang Elten wegen Bauarbeiten bis Montag 5 Uhr in beiden Richtungen gesperrt. Die A43 Wuppertal-Recklinghausen ist zwischen Kreuz Bochum und Kreuz Recklinghausen wegen Brückenarbeiten bis Montag 5 Uhr in beiden Richtungen ebenfalls gesperrt. Die A44 Kassel Richtung Dortmund ist zwischen Diemelstadt und Marsberg bis Montag 5 Uhr wegen Bauarbeiten gesperrt. Die A46 Heinsberg Richtung Düsseldorf ist zwischen Grevenbruch und Kapellen bis Montag 5 Uhr auch wegen Bauarbeiten gesperrt. Und dann gibt es noch einen Stau auf der A59 Bonn Richtung Köln zwischen Spich und Flughafen Köln-Bonn. 3 Kilometer staut es sich da gerade. 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
2: mit Dominik Freiberger und ich habe nochmal zwei Nachrichten bekommen. Nein, da trudelt gerade noch eine ein, sind schon drei. Ich fange mal vorne an. Der Werner aus Schwelm hat sich gemeldet, ein ganz treuer Hörer. Schreibt auch, seit einigen Jahren höre ich den Samstagabend auf WDR4. Die Musikauswahl ist heute Abend wieder spitze und auf die Live-Mitschnitte ab 23 Uhr. Freue ich mich. Macht weiter so. Vielen Dank, wird gemacht. Dann schreibt mir der Jürgen aus Senden im Münsterland. Hallo Dominik, sitze mit meiner Frau Birgit im Wohnzimmer und wir genießen einen leckeren Bacardi Cola. Oder zwei. Natürlich, jeder einen. Ich finde Bacardi, man kann viel teilen im Leben, aber Bacardi Cola und so? Nö. Wenn es denn reicht, kann man auch zwei machen. Und sie lauschen der Sendung. Einen schönen, entspannten Abend euch allen. Na, das geben wir gerne zurück. WDR 4 tut ja das Seine dazu, nämlich jede Menge entspannter Musik. Und das findet auch Frank. Der schreibt, hallo liebes WDR 4-Team, hallo Dominik, hier sind Christina und Frank aus Hahn. Wir haben das ganze Wochenende unser altes Haus an der Mosel renoviert und genießen nun den Abend mit eurer schönen Musik und Candy Crush spielen. Candy kenne ich wieder nicht. Candy Crush? Ich gucke ratlos um mich, niemand kennt es. Wird ein schönes Spiel sein. Klingt auf jeden Fall, als wären Süßigkeiten mit im Spiel. Das kann ja nicht schlecht sein. Vielen Dank für euer tolles Programm. Macht weiter so. Machen wir. Hier kommt Chris de Burgh. High on Emotion bei WDR 4.

Die Bee Gees waren das. Entschuldigung, ich war kurz weggenickt. Nee, das stimmt nicht. Ich habe auf den falschen Knopf gedrückt. Hier bin ich aber wieder. Und der Samstagabend geht auch weiter bei WDR 4 jetzt mit einer sehr, sehr schmusigen Stimme. Also falls Sie gerade irgendwie in kuscheliger Stimmung sind, dann haben wir jetzt genau das Richtige für Sie. Michael Bolton bei uns mit Love is a Wonderful Thing. Und danach wird es kaum zu überbieten, jetzt zumindest für mich persönlich. Celine Dion darf auch noch ran mit Because You Love Me. Die macht gerade ganz, ganz viele neue Fans glücklich. Die ist nämlich in Paris, wo ihre Konzertreihe demnächst beginnt und macht jeden Abend noch einen Abstecher, bevor sie dann von den Proben wieder zurück ins Hotel geht. Bei den Fans, die natürlich wissen, in welchem Hotel sie wohnt und die dann, es gibt wie eine kleine Fragestunde jeden Abend. Wann bist du heute aufgestanden? Und sie steht ganz brav da und beantwortet jede Frage. Und man sieht ihr an, wie froh sie ist, dass sie wieder auf einer Bühne stehen darf, dann bald. Und dann noch London Beat. Dann ist das Triple hier komplett in den nächsten paar Minuten mit A Better Love bei WDR 4.

eine schöne Nummer von London Beat, A Better Love. Kommen wir zu Corinne Bailey-Ray und es gibt einen großen Hit, mit dem sie einen Durchbruch hatte. Den hören wir jetzt auch gleich, Put Your Records On. Und was dieser Hit zu tun hat mit den Three Little Birds von Bob Marley and the Wailers, kann man gleich am Anfang des Songs hören. Hören Sie mal genau hin, wenn sie singt. Three Little Birds sat on my window and they tell me I don't need to worry. Schöne Hommage an Bob Marley und Wailers von Corinne Bailey-Ray bei WDR 4.

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die Verkehrslage. Mann, was wir nicht alles in eine Sendung gesteckt bekommen. Die A3 Oberhausen-Arnheim ist zwischen Emmerich Ost und Grenzübergang Elten wegen Bauarbeiten bis Montag 5 Uhr in beiden Richtungen gesperrt. Die A43 Wuppertal-Recklinghausen ist zwischen Kreuz Bochum und Kreuz Recklinghausen wegen Brückenarbeiten bis Montag 5 Uhr in beiden Richtungen gesperrt. Die A44 Kassel Richtung Dortmund ist zwischen Diemelstadt und Marsberg bis Montag 5 Uhr wegen, na, Sie dürfen raten, einmal nur, genau, wegen Bauarbeiten gesperrt. Die A46 Heinsberg Richtung Düsseldorf ist zwischen Grevenbruch, Kapellen und zwischen Grevenbruch und Kapellen bis Montag 5 Uhr gesperrt wegen Bauarbeiten. Aber ich habe auch noch einen Stau für Sie, damit wir hier nicht immer das Gleiche sagen. A59 Bonn Richtung Köln zwischen Spich und Flughafen Köln-Bonn. 3 Kilometer Stau. 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Ein Tribut an eine Frau, die er vielleicht auch ein bisschen geliebt hat, von Steve Winwood. Und passend dazu habe ich eine ganz tolle Mail bekommen. Und ich lese sie vor, weil er sie uns ja geschickt hat. Ich glaube, es ist okay. Lieber Stefan, er schreibt, ich traue meine Frau Anne. Sie ist im Februar gestorben. Unser Haus hat immer gelebt von Musik. Beim Putzen, beim Kochen und so weiter. Sie hat mich angesteckt mit WDR 4, meine besten Freunde auch. Ich höre heute Abend und ich denke an sie. Der Boss war der Liebling die letzten Jahre. Na, Boss haben wir jetzt nicht, aber wir haben Steve Winwood mit Valerie. Und vielleicht können wir alle mal an Menschen denken, die nicht mehr bei uns sind. Eine sehr schöne Idee. Lieber Stefan aus Rheine, ganz liebe Grüße hier aus Köln. Und ja, eine gute Zeit weiterhin mit WDR 4.

John Cicada bei WDR 4 mit Do You Believe in Us. Und jetzt kommen wir zu dem Punkt an diesem Samstagabend, auf den ich mich immer noch ein ganz kleines bisschen mehr freue als auf die anderen Momente, nämlich den, wo wir uns gemeinsam Zeit nehmen. Das, was wir im Alltag oft nicht schaffen, weil einfach alles viel zu schnell geht und viel zu viele Menschen und viel zu viele Dinge erledigt sein wollen und Menschen was von uns wollen, aber nicht hier am Samstagabend. Nee, nee, nee. Ganz viel Zeit jetzt mit den Dire Straits, mit Money for Nothing in der LP-Version, Radio Orchid von Fear in the Slaughterhouse und Janet Jackson mit That's the Way Love Goes.

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1: That's the way love goes, weiß Janet Jackson, aber auch Prince kann ein Lied davon singen. Und gleich nach den Nachrichten von WDR aktuell geht's hier mit Live- und Unplugged-Versionen weiter. Jetzt aber noch The Most Beautiful Girl in the World bei WDR 4.

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1: Die Nachrichten mit Ihnen an den Föhr. Guten Abend. Der russische Präsident Putin hat in Moskau mit zwei Gesandten von US-Präsident Trump über den Ukraine-Krieg gesprochen. Morgen reisen die beiden nach Kiew weiter. Russland hat zugesagt, die ukrainische Hauptstadt so lange nicht anzugreifen. Stefan Lark berichtet.
2: Der Kreml dämpft im Vorfeld die Erwartungen. Russland hält weiterhin an seinen zentralen Forderungen fest. Dazu gehört die Anerkennung der Annexion der Regionen Luhansk, Donetsk, Saporischja und Cherson, einschließlich der Gebiete, die Moskau derzeit nicht vollständig kontrolliert. Die Ukraine lehnt dies ab und fordert als Voraussetzung für Verhandlungen einen sofortigen Waffenstillstand. Russland weist diese Forderung bislang zurück.
1: Die Hacker, die die Hauptstadt Berlin erpresst haben, haben die abgegriffenen Daten im Darknet veröffentlicht. Berlin hatte sich geweigert, Lösegeld zu zahlen. Dieser Experte erklärt, um welche Daten es zum Beispiel geht.
3: Man hat Baupläne von Justizvollzugsanstalten jetzt öffentlich im Netz. Man hat sogar die für einen Verteidigungsfall relevanten kritischen Infrastrukturen in Berlin auf einer Liste veröffentlicht. Also Terroristen werden sich freuen.
1: Fachleute werfen Berlin vor, nicht genug Geld in die IT

0: Sicherheit gesteckt zu haben. Und das ist auch noch Thema. Auch in Sachsen sind jetzt Sprengsätze an Stromtrassen gefunden worden. In NRW läuft die Fahndung nach einem Mann aus Gefelsberg, der für Sabotageakte verantwortlich sein soll. Zum ersten Mal ist eine privat entwickelte Weltraumrakete von europäischem Boden aus in die Erdumlaufbahn geflogen. Sie startete in Norwegen und gehört einem Unternehmen aus Bayern. Ein erster Versuch im vergangenen Jahr war gescheitert. Der Schauspieler Michael Mendl ist tot. Er starb im Alter von 82 Jahren. Mendl hat in über 200 Film- und Fernsehproduktionen mitgewirkt und wurde mehrfach ausgezeichnet. Der VfL Bochum hat in der zweiten Fußball-Bundesliga im vierten Saisonspiel den zweiten Sieg gefeiert. Der VfL gewann bei Dynamo Dresden mit 2:1. Marc Bader fasst das Spiel zusammen.
1: Kurz nach Anpfiff bestraften die Bochumer einen Abwehrfehler der Dresdner eiskalt und gingen durch Stürmer Miyoshi früh in Führung. Knapp 25 Minuten dann traf Miyoshi erneut, ebenfalls nach einem Fehler im Aufbauspiel der Dresdner. Die Gastgeber selbst erzielten zwar durch Bob Zien noch kurz vor Abpfiff der ersten Hälfte den Anschlusstreffer und drängten in Halbzeit 2 auch auf den Ausgleich. Dieser gelang aber nicht und so können die Bochumer diesen Auswärtsdreier mit nach Hause nehmen.
0: Und so wird das Wetter in Nordrhein-Westfalen. Heute Nacht ist es oft klar, nur stellenweise bildet sich Nebel, dazu 11 bis 6 Grad. Morgen scheint meist die Sonne, zwischendurch gibt es Wolkenfelder, dabei bleibt es aber trocken. In Aalen dann bis 22 Grad, in Schleiden bis 23 und in Siegen bis 24 Grad. Das war WDR aktuell.
2: WDR4 mit der Verkehrslage um kurz nach 11. Die A3 Oberhausen-Arnheim ist zwischen Emmerich-Ost und Grenzübergang Elten wegen Bauarbeiten bis Montag 5 Uhr in beiden Richtungen gesperrt. Die A43 Wuppertal-Recklinghausen ist zwischen Kreuz Bochum und Kreuz Recklinghausen wegen Brückenarbeiten bis Montag 5 Uhr auch in beiden Richtungen gesperrt. Die A44 Kassel Richtung Dortmund ist zwischen Diemelstadt und Marsberg bis Montag 5 Uhr wegen Bauarbeiten gesperrt. Und auch die A46 Heinsberg Richtung Düsseldorf ist zwischen Grevenbruch und Kapellen bis Montag 5 Uhr wegen Bauarbeiten gesperrt. 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
2: Mit Dominik Freiberger und jetzt mit jeder Menge möglichen Gänsehautmomenten. Ich sag mal möglichen. Vielleicht finden sie Musik einfach nur toll. Aber ich finde, wenn man dann hört, was die Künstler live auf der Bühne mit den Songs machen, die man so von CDs schon wahnsinnig gut und fast auswendig kennt und jeder Ton sitzt irgendwie, da ist nochmal irgendeine Prise Zauber dabei, die es wirklich nur bei Live-Auftritten gibt. Und da von diesen haben wir jede Menge wieder eingepackt in dieser Stunde. Und wir fangen direkt mal an mit einer von diesen großartigen Veranstaltungen, die es schon seit vielen, vielen Jahren gibt und die immer wieder Zehntausende in Stadien und Hallen locken, nämlich die Night of the Proms. Das ist eine Aufnahme aus 1998 von Lisa Stansfield mit All Around the World. 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

Toto live in Amsterdam im Jahr 2007. Und wir bleiben noch ein bisschen bei Toto, auch aus ungefähr der gleichen Zeit. Ein paar Jahre vorher sind sie auch bei den Night of the Proms aufgetreten, natürlich mit ihrem großen Hit. Und es ist dann auch immer schön, dass man diese Songs auch mal in einer anderen Fassung hört, in einer anderen Version und vielleicht auch noch ein bisschen länger genießen kann. Diese Version von Rosanna ist nämlich fast 8 Minuten lang, 7 Minuten 48. Natürlich inklusive wohlverdientem Applaus.

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0: Bester Beweis dafür, was ein Künstler live auf der Bühne schafft. Da wird selbst der Kuschelrocker Bon Jovi noch eine Portion kuscheliger. Always war das Unplugged in Japan übrigens aufgenommen im Jahr 2003. Wir bleiben Anfang der 2000er. Leith Eldin, der hatte da so seine Hochzeit und hat wahnsinnig emotionale und wirklich auch musikalisch ganz, ganz hochwertige Konzerte damals gegeben. So ein bisschen ruhiger ist es ja um ihn geworden, aber er ist ja nicht weg aus dem Musikzirkus. Hier bei WDR 4 hat er auf jeden Fall einen großen Auftritt heute Abend. Und damals, 2001, war er live bei den Night of the Proms mit natürlich einem seiner größten Hits. Bilder von dir. Danach hören wir Celine Dion nochmal. Die hatten wir heute Abend schon in der Sendung. Und hier hören wir auch mal, was sie live kann. Die kann nämlich, das ist das Problem, man hört kaum einen Unterschied. Das macht sie genauso gut, als würde sie im Studio stehen. Diese Frau ist einfach wirklich ein Phänomen. Umso schöner, dass es ihr gesundheitlich wieder so gut geht, dass wir das bald auch auf der Bühne wieder bestaunen können, was sie uns da so vorträgt. A New Day Has Come, live aus Las Vegas aus dem Jahr 2007. Und Roger Hodgson darf auch noch gleich hinterher mit Dreamer, live bei The Night of the Proms 2004.
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aus für Leif Aldin. Ich war so begeistert über diese drei Titel am Stück und habe überhaupt nicht auf die Uhr geguckt. Da fehlt doch was. Eben, die Verkehrslage gehört dazwischendurch noch hin, leider. Die A3 Oberhausen-Arnheim ist zwischen Emmerich-Ost und Grenzübergang Elten wegen Bauarbeiten bis Montag 5 Uhr in beiden Richtungen gesperrt. Die A43 Wuppertal-Recklinghausen ist zwischen Kreuz Bochum und Kreuz Recklinghausen wegen Brückenarbeiten bis Montag 5 Uhr in beiden Richtungen gesperrt. Die A44 Kassel Richtung Dortmund ist zwischen Diemelstadt und Marsberg bis Montag 5 Uhr früh wegen Bauarbeiten gesperrt. Und die A46 Heinsberg Richtung Düsseldorf ist zwischen Grevenbruch und Kapellen auch bis Montag 5 Uhr früh wegen Bauarbeiten gesperrt. 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Hier ist bei WDR4 Celine Dion.

0: Roger Hodgson mit Dreamer. Jetzt kommt ein Künstler, den kennen Sie seit vielen, vielen Jahren schon, Eric Carmen. Und er hat viele Hits geschrieben, oft dann auch mit Partnern auf der Bühne, wie jetzt gleich Mary Clayton, die dann live performt. Und wir haben uns gleich zwei direkt ausgesucht. Die wurden aufgeführt in Los Angeles im Live Greek Theater. Das war schon 1988. Und die im Radio klingt, als wäre es gestern gewesen. Hungry Eyes und davor Almost Paradise jetzt bei WDR 4.
1: How we doing tonight? It is good to be in Los Angeles, let me tell you. 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Len Lino and Ann Wilson sang it in that movie. I'd like to do it for you now. It's called Almost Paradise.

Riesenhit für Eric Carmen. Live aufgenommen 1988 und da schwamm dieser Hit natürlich noch auf der Riesenerfolgswelle des Films Dirty Dancing. Da war der Song ja ein Teil des Soundtracks, deshalb auch gerade die Anspielung an Patrick und Jennifer. Patrick Swayze und Jennifer Grey waren natürlich gemeint. Und der Film war ziemlich genau ein Jahr davor in die Kinos gekommen und hatte sich aber fast ein halbes Jahr gehalten. Das heißt, die Leute waren wirklich noch voll im Dirty Dancing Fieber. Hier kühlen wir uns jetzt mal langsam ab, aber auch nochmal mit einer großen Erfolgsnummer von Emilia, Big Big World, live 1999 aufgenommen bei The Night of the Proms. Und dann gibt's zur Auskehr heute Abend zwei Klassiker. Einmal die Eagles mit Tequila Sunrise, live in Inglewood, aufgenommen in Kalifornien 2018. Und von der Earth's Cry Heaven Smile Tour von Santana, Europa, auch live. Und damit sage ich jetzt an dieser Stelle schon etwas ungewöhnlich früh Tschüss und wünsche Ihnen einen schönen Sonntag. Bis bald.

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1: Die Nachrichten mit Ronald Lessig. Guten Abend. Die Polizei sucht im Zusammenhang mit Sabotage an Umspannwerken in NRW, Brandenburg und jetzt auch in Sachsen nach einem 48-Jährigen aus Nordrhein-Westfalen. Sie veröffentlichte auch ein Foto. Von dem Mann aus Gevelsberg stammen zwei Bekennerschreiben. Mehr von ARD-Terrorexperte Michael Götschenberg.
2: Diese Schreiben enthalten sehr viel exklusives Täterwissen. Und der Tatverdacht gegen diesen Mann hat sich erhärtet, nachdem gestern bei der Durchsuchung seiner Wohnung Sprengstoffspuren gefunden wurden. Allerdings kann man noch nicht mit letzter Sicherheit sagen, ob nicht am Ende doch auch weitere Personen an diesen Taten beteiligt gewesen sein könnten.
1: In Köln sind bei einer Demonstration gegen Aufrüstung 14 Polizisten und mehrere Demonstranten verletzt worden. Die Polizei kesselte mehrere hundert Demonstranten ein, um ihre Personalien aufzunehmen. Aus Köln berichtet Oliver Köhler.
3: Den Eingekesselten wirft die Polizei Landfriedensbruch, Angriffe auf Polizisten und Verstöße gegen das Versammlungsgesetz vor. Insgesamt hatten sich mehr als 3000 Anhänger des Bündnisses Rheinmetall entwaffnen an der Demonstration gegen Krieg und Rüstung beteiligt. Die meisten von ihnen waren friedlich durch Köln gezogen.
1: Und auch das ist noch Thema. Der russische Präsident Putin hat in Moskau mit zwei Gesandten von US-Präsident Trump über den Ukraine-Krieg gesprochen. Ergebnisse sind nicht bekannt. Die US-Delegation will jetzt nach Kiew weiterreisen. Wegen des Cyberangriffs auf Teile der Berliner Verwaltung ermitteln jetzt auch Bundesbehörden, darunter das Bundeskriminalamt. Hacker hatten gestern gestohlene Daten ins Darknet gestellt. Zum ersten Mal ist eine privat entwickelte Weltraumrakete von europäischem Boden aus in die Erdumlaufbahn geflogen. Sie startete in Norwegen und gehört einem Unternehmen aus Bayern. Ein erster Versuch im vergangenen Jahr war gescheitert. Die Schalker haben in der Bundesliga den ersten Punkt in dieser Saison geholt. Der Aufsteiger erkämpfte sich zu Hause ein 0:0 gegen Meister Bayern München. Für Trainer Miron Muslic war das nur mit einer Unterstützung.

0: Unterstützung der Fans auf Schalke möglich.
1: Jedes Mal, wenn ich mir denke, es geht nicht lauter, dann wird es lauter hier in der Arena. Aber wir brauchen diesen Support, wir brauchen diese Unterstützung. Das ist der 12. Mann.
0: Im Abendspiel der zweiten Liga gewann Bochum mit 2:1 bei Dynamo Dresden. Und das war WDR aktuell. Das Wetter in Nordrhein-Westfalen: in der Nacht klar bei 11 bis 6 Grad, stellenweise Nebel. Tagsüber oft sonnig oder locker bewölkt, dazu in Warendorf bis 22 Grad, in Monschau bis 23 und in Königswinter bis 24 Grad. Am Montag oft sonnig bei 26 bis 30 Grad und am Dienstag bewölkt, stellenweise Regen, 18 bis 22 Grad. Die Zeit 0:03 Uhr.
2: Hallo unterwegs. Die A3 Oberhausen-Arnheim ist zwischen Emmerich-Ost und dem Grenzübergang Elten wegen Bauarbeiten bis Montag 5 Uhr in beiden Richtungen gesperrt. Die 3 Nürnberg-Passau nun ist zwischen dem Kreuz Deggendorf und Hengersberg bis 14 Uhr in beiden Richtungen gesperrt. Und jetzt gibt's einige Sperrungen, die dauern bis Montag 5 Uhr. Geht los mit der A7 Flensburg-Hannover zwischen Hamburg-Stellingen und Heimfeld. A8 Neunkirchen Richtung Karlsruhe zwischen Limbach und Einöd. Dann die A8 Karlsruhe-Stuttgart zwischen Pforzheim-Süd und Heimsheim. Die 24 Hamburg-Schwerin zwischen Schwarzenbeek-Grande und Talkau. Und das war's auch. All diese Autobahnen sind bis Montag früh gesperrt. Dann haben wir die A42 Dortmund Richtung Kamp-Lindfort. Die Autobahn ist zwischen Duisburg-Bickerwerth und Baal nach einem Unfall gesperrt. Und die 43 Wuppertal-Recklinghausen ist auch gesperrt zwischen dem Kreuz Bochum und dem Kreuz Recklinghausen. Diesmal wieder bis Montag 5 Uhr. Und das gilt auch für die 44 Kassel-Dortmund zwischen Diemelstadt und Marsberg. Und die A45 Gießen-Dortmund ist zwischen Heiger-Burbach und Willensdorf bis heute 5 Uhr gesperrt. Und die 46 Hansberg-Düsseldorf ist zwischen Grevenbruch und Kapellen bis Montag 5 Uhr gesperrt. Da wo es geht, eine gute Fahrt.
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2: Von MDR Thüringen mit Klaus Schredergrau. Schönen Sonntag.

0: Madonna.
1: Am frühen Sonntagmorgen, den 6. September, und da schauen wir jetzt auf den prominenten Geburtstagskalender. Und da beginnen wir mit Lisa Eckert, der bitterbösen Kabarettistin aus Österreich, die mittlerweile in Leipzig lebt. Sie wird heute 34. Noch ein Kabarettist, ebenfalls aus dem Süden, aus Bayern in diesem Fall, Willi Astor. Er feiert heute seinen 65. Und dieser Schauspieler wurde bekannt und berühmt und beliebt durch die Filmreihe Police Academy aus den 80er Jahren. Und der Mann konnte mit seinem Mund quasi jedes Geräusch nachmachen. Michael Winslow, er wird heute 68, und in diesem kleinen Ausschnitt hier ging es um eine fiktive Fahrstunde in der Polizeischule.
2: Sie hätten meinen Herrn Kängurus überfahren, Lady.

0: Okay. Du kannst den Wagen jetzt starten.
1: Ja, unbedingt. Michael Winslow wird heute 68. Das gleiche Alter erreicht die Moderatorin und Schriftstellerin Amelie Fried. Und Roger Waters von Pink Floyd wird heute 83. Ja, und einer fehlt noch. Dem gratulieren wir nach Heinz-Rudolf Kunze und The Family of the Year. Und alle anderen, die heute Geburtstag haben, sagen wir natürlich auch Gratulation.

0: Debüthit aus dem Jahre 85 von Heinz Rudolf Kunze. Ja, und im gleichen Jahr hatte auch Aha ihren ersten großen Erfolg mit Take On Me. Hören wir gleich. Und wir gratulieren heute einem Bandmitglied, nämlich Paul Wagner. Er wird heute 65 Jahre alt. Und in einem Interview haben die Jungs mal gesagt, was sie denn so von den 80er Jahren gehalten haben.
1: In a way it wasn't my favorite decade.
2: Das war irgendwie nicht mein Lieblingsjahrzehnt. Ich fühle mich eher so in den 90ern zu Hause. Das ist mein Hintergrund. Bands, die auch mal Gitarre spielen. Was die 80er ja auszeichnet, das sind die Synthesizer. Als wir von Norwegen nach England kamen, hatten wir keine Instrumente dabei. Wir haben einfach ein Studio gemietet, uns an die Synthesizer gesetzt, die wir vorher noch nie angefasst hatten. Das fasst für mich die 80er am allerbesten zusammen. Man hat sich gesagt, okay, Rock ist out, lass uns mal irgendwas anderes machen.
1: Okay, Rock is out, now we're gonna do something else, you know.
3: Paul and I struggled with the fact that we wanted the music to play the overall role.
2: Paul und ich, wir wollten eigentlich immer die Musik die Hauptrolle spielen lassen in unserer Band. Das war für uns so ein bisschen die Sorge, als wir Morten als Sänger dazu holten. Natürlich wussten wir, dass wir einen guten und eben auch einen gut aussehenden Sänger gewonnen hatten. Aber es wurde zunehmend zu einem Problem durch den ganzen Zirkus, den er durch seine Person auslöste.

0: Und damit haben wir es 12:30. Hallo auf die Straßen. Die A1 Bremen Richtung Osnabrück ist zwischen Groß-Ippenau und Wildeshausen Nord gesperrt. Die A3 Oberhausen-Arnheim ist zwischen Emmerich-Ost und dem Grenzübergang Elten bis Montag 5 Uhr gesperrt. Die A3 Nürnberg-Passau ist zwischen dem Kreuz Deggendorf und Hengersberg bis 14 Uhr in beiden Richtungen gesperrt. Die A7 Flensburg-Hannover ist zwischen Hamburg-Stellingen und Heimfeld bis Montag 5 Uhr gesperrt. Und das gilt auch für die 8-9 Kirchen-Karlsruhe zwischen Limbach und Einöd. Gilt auch für die A8 Karlsruhe-Stuttgart zwischen Pforzheim-Süd und Heimsheim. Ebenso für die 24 Hamburg-Schwerin zwischen Schwarzenbeck-Grande und Thalkau. Dann haben wir die A42 im Ruhrgebiet. Dortmund nach Kamp-Lintfort ist gesperrt zwischen Duisburg-Bekerwerth und Baar nach einem Unfall. Die 43 Wuppertal-Recklinghausen ist zwischen dem Kreuz Bochum und dem Kreuz Recklinghausen bis Montag gesperrt. Dann die 44 Kassel-Dortmund ist ebenfalls gesperrt bis Montag 5 Uhr zwischen Diemelstadt und Marsberg. Die A45 Gießen-Dortmund ist zwischen Heiger-Burbach und Willensdorf bis heute 5 Uhr gesperrt. Und die 46 Heinsberg-Düsseldorf ist zwischen Grevenbruch und Kapellen bis Montag 5 Uhr gesperrt. Eine gute Fahrt für Sie.
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0: Mit Klaus Schredergau, Hallöchen, und jetzt geht's musikalisch nach Bangkok. Bangkok.

Whitney Houston in der ARD-Hitnacht um 20 vor 1. Gestern hatten wir kurz mal das Thema angeschnitten, was war denn Ihre erste Platte, die Sie sich gekauft haben, also Schallplatte. Sie kennen noch diese runden Dinger, die Älteren werden sich erinnern. Ich hatte das Vergnügen, die erste Schallplatte von meinem Großvater zum Geburtstag geschenkt bekommen zu haben. Das war eigentlich die schönste Sache, weil es war ein Plattenspieler mit dabei. Neben dem Lied der Schlümpfe konnte ich direkt das Ding abspielen, hat er irgendwo im Plattenladen gekauft, natürlich für 5 Mark. Allerdings gibt es natürlich auch Platten, Langspielplatten oder auch Singles, die sind heute richtig was wert. Und da gibt es Auktionen, die sich mit so etwas beschäftigen, insbesondere auch in den USA. Und es gibt von den Beatles beispielsweise das White Album aus dem Jahre 1968 und die sind auch nummeriert. Und das allererste Exemplar gehörte Ringo Starr. Und das wurde versteigert vor knapp 10 Jahren zum stolzen Preis von $790.000. Ja, das ist natürlich die Ausnahme schlechthin. Wenn Sie auch so ein Einzelstück haben oder eine Fehlpressung oder eine Erstpressung, es gibt von den Beatles auch Sgt. Pepper's Lonely Hearts Club Band, eine Erstpressung in Großbritannien. Und zufälligerweise hatten da alle 4 Beatles handsigniert, ja, und so ein Ding ist dann auch schon mal knapp $300.000 wert. Vielleicht gehen Sie mal in den Keller und schauen mal nach, ob da nicht auch irgendwie ein Schatz schlummert, von dem Sie möglicherweise gar nichts wissen. Aber das sind Einzelstücke, ist eher selten der Fall. Aber manche Platten sind doch eine Menge Kohle wert. Gleich wird's romantisch mit Cherish und Cool and the Gang. Vorher CCR in der ARD-Nacht.

Alan Parsons Project Eye in the Sky in der ARD Hitnacht am frühen Sonntag um 9:09. Gleich gibt's die Nachrichten und danach geht's weiter mit der ARD Hitnacht. Bevor die Nachrichten starten, noch zwei Titel. Zum einen E17, Stay Another Day und jetzt Free All Right Now.

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1: Die Nachrichten mit Ronald Lessig. Guten Abend. Russlands Präsident Putin hat die US-Gesandten Witkoff und Kushner in Moskau empfangen. Rund 3 Stunden dauerte das Treffen. Betül Sarikaya berichtet.
2: Kreml-Berater Uschakow sprach vor der Presse von nützlichen und konstruktiven Gesprächen über eine Reihe von Vorschlägen für eine Friedenslösung. Die Amerikaner hätten versprochen, Putins Einschätzungen in Kiew einfließen zu lassen, um eine dauerhafte Vereinbarung zur Beendigung des Krieges zu erreichen. Der Nachrichtenagentur TASS zufolge haben Witkoff und Kushner Moskau inzwischen verlassen. Sie werden für Gespräche in Kiew erwartet, die im Laufe des Tages stattfinden sollen. Im Rahmen der diplomatischen Mission wollen Russland und die Ukraine die gegenseitigen Angriffe bis Montag aussetzen.
1: In der Kölner Innenstadt haben 3000 Menschen gegen Aufrüstung demonstriert. Es gab Zusammenstöße zwischen Demonstrierenden und der Polizei. Teils wurde Pyrotechnik gezündet. Die Polizei sagt, einzelne Teilnehmer hätten Einsatzkräfte angegriffen. Demonstrierende werfen der Polizei übermäßige Gewalt vor. Zu der Demonstration hatte das Bündnis Rheinmetall entwaffnen aufgerufen. Und auch das ist noch Thema. Auch in Sachsen wurden jetzt Sprengsätze an Stromtrassen gefunden. In NRW läuft die Fahndung nach einem Mann aus Gevelsberg, der für ähnliche Sabotageakte verantwortlich sein soll. Zum ersten Mal ist eine privat entwickelte Weltraumrakete von europäischem Boden aus in die Erdumlaufbahn geflogen. Sie startete in Norwegen und gehört einem Unternehmen aus Bayern. Ein erster Versuch im vergangenen Jahr war gescheitert. Die Schalker haben in der Bundesliga den ersten Punkt in dieser Saison geholt. Der Aufsteiger erkämpfte sich zu Hause 1:0 gegen Meister Bayern München. Nach ihrem Fehlstart in die Heim-WM haben die deutschen Basketballerinnen ihren ersten Sieg gefeiert. Sie schlugen Japan in Berlin mit 74-58. Spielerin Alexandra Wilkes war vom Publikum begeistert.
3: Unfassbar. Es hilft so sehr, wenn die Fans einfach für uns sind, wenn es heimische Fans sind. Und die Stimmung heute war wirklich unglaublich. Also mir hat es mega Spaß gemacht.
1: Das Auftaktspiel gegen Spanien hatten die deutschen Basketballerinnen klar verloren. Mit dem Sieg gegen Japan ist dabei der erste Platz in der Vorrundengruppe wieder möglich. Und das war WDR aktuell. Das Wetter in Nordrhein-Westfalen. In der Nacht ist es klar, bei 11 bis 6 Grad gibt es stellenweise Nebel. Tagsüber wird es oft sonnig sein oder locker bewölkt. Dazu in Arnsberg Höchsttemperaturen bis 22 Grad, in Witten bis 23 und in Siegen werden 24 Grad erreicht. Am Montag ist es oft sonnig bei Höchstwerten zwischen 26 und 30 Grad. Und am Dienstag wird es bewölkt sein, stellenweise muss mit Nebel gerechnet werden, bei 18 bis 22 Grad. Die Zeit 1:03 Uhr.
4: Und hier ist der Verkehrsservice in der ARD-Hitnacht. Die A3 Oberhausen-Arnheim ist zwischen Emmerich-Ost und dem Grenzübergang Elten wegen Bauarbeiten bis Montag 5 Uhr in beiden Richtungen gesperrt. Die 3 Nürnberg-Passau ist zwischen dem Kreuz Deggendorf und Hengersberg bis 14 Uhr in beiden Richtungen gesperrt. Und dann haben wir die A7 Flensburg-Hannover ist gesperrt zwischen Hamburg-Stellingen und Heimfeld. Das Ganze bis Montag 5 Uhr. Und das gilt auch für die weiteren Autobahnen. So die A8 Neunkirchen-Karlsruhe zwischen Limbach und Einöd. Nochmal die A8 Karlsruhe-Stuttgart zwischen Pforzheim-Süd und Heimsheim. Und auch für die 24 Hamburg-Schwerin zwischen Schwarzenbeck-Grande und Talkau. Die A42 Dortmund-Kamm-Lindfort ist zwischen Duisburg-Bekerwerth und Baal nach einem Unfall gesperrt. Die 43 Wuppertal-Recklinghausen ist zwischen dem Kreuz Bochum und dem Kreuz Recklinghausen bis Montag 5 Uhr gesperrt in beiden Richtungen. Und das gilt auch für die A44 Kassel Richtung Dortmund zwischen Diemelstadt und Marsberg. Die A45 Gießen-Dortmund ist zwischen Haiger-Burbach und Willensdorf bis 5 Uhr gesperrt, also bis heute 5 Uhr. Und die 46 Heinsberg-Düsseldorf ist zwischen Grevenbruch und Kapellen bis Montag 5 Uhr gesperrt. Allen unterwegs eine gute Fahrt in den Sonntag.
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4: Von MDR Thüringen mit Klaus Schredderau und einen schönen Sonntag für Sie.

Oftmals standen die Mädels von Cloud damals auf den Fernsehbühnen in hautengen weißem Outfit. Vielleicht erinnern Sie sich an Ilias Disco, da waren die Mädels auch mit dieser Nummer zu sehen und auch im Musikladen und natürlich auch in anderen Fernsehsendungen von damals. Apropos Musik, wir haben eine Mail bekommen, heute Nacht beispielsweise von Petra, die wollte mal wissen, ob denn die Musik, die wir hier spielen, ob wir die aussuchen, also wir Moderatoren oder eben nicht. Da muss ich sagen, nee, das macht niemand von uns Moderatoren, da darf ich für die Kolleginnen und Kollegen auch gleich mitsprechen. Nein, das machen die Musikredaktionen in der Redaktion, also in dem Funkhaus, aus dem die Sendung auch kommt. In diesem Fall heute Nacht aus Erfurt. Also ist die Musikredaktion von MDR Thüringen dafür zuständig. Morgen beispielsweise kommt die Sendung aus Dresden. Somit dann die Kollegen von MDR Sachsen und so weiter und so weiter. Also wir haben mit der Musik dahingehend nichts zu tun. Aber wir moderieren sie natürlich sehr gerne für Sie. Und all das, was wir hier reden oder was wir mit Ihnen manchmal da zu Hause veranstalten, per E-Mail oder auch die Wortbeiträge, dafür sind wir Moderatoren tatsächlich dann selbst zuständig. Und wenn Sie auch mal eine Frage haben in dieser Richtung, dann schreiben Sie uns gerne ard-hitnacht@mdr.de. Im Internet gibt es übrigens auch auf der MDR-Seite ein Kontaktformular. Wenn Sie über Google gehen und ard-hitnacht eingeben, kommen Sie automatisch auf diese Seite. Oder Sie rufen uns an, geht mittlerweile auch 0800 80 80 110. Da können Sie uns eine Nachricht auf dem Anrufbeantworter hinterlassen. Jetzt gleich Robbie Williams zu von Huey Lewis and the News.

Wichtige Warnmeldung für die Autofahrer. Vorsicht bitte. Auf der B76 Schleswig-Eutin zwischen Holsteinstadion in Kiel-Wiek und Wellseedamm in Elmschenhagen ist ein Falschfahrer unterwegs. Äußerst rechts fahren, nicht überholen. Falschfahrer auf der B76 Schleswig-Eutin zwischen Holsteinstadion in Kiel-Wiek und Wellseedamm in Elmschenhagen. Falschfahrer äußerst rechts fahren, nicht überholen. Wir melden, wenn die Gefahr vorüber ist.

0: Die ARD-Hitnacht live aus Erfurt vom MDR. Ja, die Fußball-Bundesliga ist ja wieder voll im Gange. Ein Thema, was wir hier eigentlich selten anfassen. Aber gestern Abend bzw. gestern Nachmittag gab es ja interessante Partien. Borussia Dortmund beispielsweise war ja bei Hoffenheim zu Gast und aus einem 1:0 Halbzeitstand machten die noch ein 2:3. Und Bayern München musste beim Aufsteiger Schalke ran und die Blau-Weißen haben immerhin ein 0:0 eingefahren, also ein Pünktchen. Und das brachte die Bayern in ein kleines bayerisches Dilemma, denn seit Monaten verharrten sie ja immer auf dem Spitzenplatz und jetzt hat's mal nicht gereicht. Jetzt sind sie auf 4, beispielsweise vor Elversberg. Der Aufsteiger aus dem Saarland hat auch eine beachtliche Leistung hingelegt. Die waren bei Borussia Mönchengladbach und aus einem Halbzeitstand von 2:1 machten die ein 3:4. Wahnsinn. Und Tim Kleindienst von Borussia Mönchengladbach war dann not amused.
1: Wir sollten mal schleunigst irgendwie unseren Fokus so hochfahren, dass er auch 90 Minuten hält und keine Ahnung, woran es liegt, weniger TikTok gucken oder was weiß ich, ist mir eigentlich wurscht, was er macht.
0: Ja, vielleicht ein bisschen mehr Radio hören, vielleicht hilft das ja. A Whiter Shade of Pale habe ich jetzt für Sie von Procol Harum und danach die Verkehrsnachrichten in der ARD-Nacht.

0: Halb zwei haben wir's und hier ist die Entwarnung für die B76 Schleswig-Eutin. Kein Falschfahrer mehr. Zwischen Holsteinstadion in Kielwick und Ostring in Garden-Südkronsburg. Hier haben Sie wieder Freifahrt. Dann geht's weiter auf der A3 Oberhausen-Arnheim. Die Autobahn ist gesperrt zwischen Emmerich-Ost und dem Grenzübergang Elten bis Montag 5 Uhr. Die 3 Nürnberg-Passau ist zwischen dem Kreuz Deggendorf und Hengersberg bis 14 Uhr in beiden Richtungen gesperrt. Die A7 Flensburg-Hannover ist zwischen Hamburg-Stellingen und Heimfeld bis Montag 5 Uhr gesperrt. Und das gilt auch für die A8 Neunkirchen Richtung Karlsruhe zwischen Limbach und Einöd. Ebenso für die A8 Karlsruhe-Stuttgart zwischen Pforzheim-Süd und Heimsheim. Und auch für die A24 Hamburg Richtung Schwerin zwischen Schwarzenbeck-Grande und Talkau. Die A42 Dortmund nach Kamp-Lintfort ist zwischen Duisburg-Bekerwerth und Baal nach einem Unfall gesperrt. Die 43 Wuppertal-Recklinghausen ist zwischen dem Kreuz Bochum und dem Kreuz Recklinghausen bis Montag 5 Uhr in beiden Richtungen gesperrt. Die 44 Kassel-Dortmund ist zwischen Diemelstadt und Marsberg bis Montag 5 Uhr gesperrt. Und das gilt nicht für die 45 Gießen-Dortmund. Die ist nur bis heute 5 Uhr gesperrt und zwar zwischen Haiger-Burbach und Willensdorf. Und die 46 Heinsberg-Düsseldorf ist zwischen Grevenbruch und Kapellen tatsächlich bis Montag 5 Uhr gesperrt. Und das alles wegen Bauarbeiten. Gute Fahrt.
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0: Ja, so kann man schon mal ins Trudeln kommen, wenn so viele Baustellen sind am Wochenende. Ja, manche sind bis Montag, manche bis Sonntag gesperrt. Da muss man mal ein bisschen gucken. Aber Sie wissen ja, wo Sie das auch nachlesen können in der jeweiligen App Ihrer Landesprogramme. Die ARD-Hitnacht jetzt mit Roxette.

Prince, das musikalische Genie, der ja auch den Bengals damals zu ihrem ersten großen Hit verholfen hat. Er hatte ja die Idee zu Manic Monday und hat den Mädels diesen Song auf einer Tonbandkassette geschickt. Die haben sich das angehört und sagten, wow, klingt gut, das sind wir, das machen wir. Und somit hatte Prince seine Finger im Spiel, auch bei Manic Monday. Die ARD-Hitnacht am Sonntag um 20 vor 2. Jetzt gleich Ray Garvey mit Oh My Love und zuvor noch der Hit von Bill Withers, Ain't No Sunshine. 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

0: Die Chorus und Radio in der ARD Hitnacht. Jetzt gibt's gleich Musik aus den Niederlanden von Taco Okese. Der Mann heißt tatsächlich so und ist im Sommer 71 Jahre alt geworden. Seinen größten Hit hatte er 1982 mit Podden on the Ritz. Und seine Anfänge, die hat er mal in einem Interview beschrieben, das er vor vielen Jahren mal mit den Kollegen vom Bayerischen Rundfunk führte.
1: Ich habe überall reingerochen. Ich bin mit 18 Jahren in Deutschland auf die Schauspielschule gegangen, als ich nach Hamburg kam. Bin dann durch Zufall, ich musste ja auch mein Geld irgendwo verdienen, habe ich dann als Statist am Thalia Theater in Hamburg mein erstes Geld verdient und rutschte dann von einer Rolle in die andere. Und abends war ich in der Hamburger Musikszene. Da hat man mich auf die Bühne geschubst. So, Alter, nun mach mal. Und so habe ich dann die Musikszene kennengelernt.
0: Ja, und daraus entstand dann diese Nummer hier. Puddin' on the Ritz.

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1: Die Nachrichten mit Ronald Lessig. Guten Abend. In Köln sind bei einer Demonstration gegen Aufrüstung 14 Polizisten und mehrere Demonstranten verletzt worden. Die Polizei kesselte mehrere hundert Menschen ein, um ihre Personalien aufzunehmen. Aus Köln berichtet Oliver Köhler.
2: Den Eingekesselten wirft die Polizei Landfriedensbruch, Angriffe auf Polizisten und Verstöße gegen das Versammlungsgesetz vor. Insgesamt hatten sich mehr als 3000 Anhänger des Bündnisses Rheinmetall entwaffnen an der Demonstration gegen Krieg und Rüstung beteiligt. Die meisten von ihnen waren friedlich durch Köln gezogen.
1: Das Treffen von Russlands Präsident Putin mit den US-Gesandten Witkoff und Kushner in Moskau ist beendet. Kreml-Berater Uschakow sprach von nützlichen und konstruktiven Gesprächen über Vorschläge für eine Friedenslösung für die Ukraine. Witkoff und Kushner werden heute in Kiew erwartet. Im Rahmen der diplomatischen Missionen wollen Russland und die Ukraine die gegenseitigen Angriffe bis Montag aussetzen. Und auch das ist noch Thema. Einen Tag vor der Landtagswahl in Sachsen-Anhalt haben in Magdeburg tausende Menschen für Demokratie und Weltoffenheit demonstriert. Die AfD liegt in Umfragen klar vorn. Zum ersten Mal ist eine privat entwickelte Weltraumrakete von europäischem Boden aus in die Erdumlaufbahn geflogen. Sie startete in Norwegen und gehört einem Unternehmen aus Bayern. Ein erster Versuch im vergangenen Jahr war gescheitert. Der Schauspieler Michael Mendl ist tot. Er starb im Alter von 82 Jahren. Mendl hat in über 200 Film- und Fernsehproduktionen mitgewirkt und wurde mehrfach ausgezeichnet. In der Fußball-Bundesliga hat Schalke 04 etwas überraschend den ersten Punkt geholt. Am zweiten Spieltag gelang dem Aufsteiger ein 0:0 zu Hause gegen Meister Bayern München. Und für Trainer Miron Muslic war das nur mit der Unterstützung der Fans auf Schalke möglich.
3: Jedes Mal, wenn ich mir denke, es geht nicht lauter, dann wird's lauter hier in der Arena. Aber wir brauchen diesen Support, wir brauchen diese Unterstützung. Das ist der 12. Mann.
1: Im Abendspiel der zweiten Liga gewann der VfL Bochum mit 2:1 bei Dynamo Dresden. Und das war WDR aktuell. Das Wetter in Nordrhein-Westfalen. In der Nacht ist es klar, bei Tiefstemperaturen zwischen 11 und 6 Grad muss stellenweise mit Nebelbildung gerechnet werden. Tagsüber wird es oft sonnig oder locker bewölkt sein. Dazu gibt es in Gütersloh Höchsttemperaturen bis 22 Grad, in Iserlohn werden maximal 23 erreicht und in Pulheim 24 Grad. Am Montag ist es oft sonnig, bei Höchstwerten zwischen 26 und 30 Grad. Am Dienstag ist es bewölkt, stellenweise muss mit Regen gerechnet werden. Die Höchsttemperaturen liegen dann zwischen 18 und 22 Grad. Die Zeit, es wird 2:03 Uhr.
4: Unterwegs. Die A3 Oberhausen-Arnheim ist zwischen Emmerich-Ost und dem Grenzübergang Elten wegen Bauarbeiten bis Montag 5 Uhr in beiden Richtungen gesperrt. Die A3 Nürnberg-Passau ist zwischen dem Kreuz Deggendorf und Hengersberg bis 14 Uhr in beiden Richtungen gesperrt. Die A6 Heilbronn Richtung Nürnberg ist zwischen Ansbach und Lichtenau nach einem Unfall gesperrt. Die A7 Flensburg Richtung Hannover ist zwischen Hamburg-Stellingen und Heimfeld bis Montag 5 Uhr gesperrt. Und das gilt auch für die A8 Neunkirchen Richtung Karlsruhe zwischen Limbach und Einöd und auch für die A8 Karlsruhe-Stuttgart zwischen Pforzheim-Süd und Heimsheim und ebenso für die 24 Hamburg Richtung